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1: Inzwischen hat ja alles und seine Mutter eine Kamera, oder? Uhren, Smartphones, Autos, was weiß ich nicht noch alles. Und jetzt eben auch noch Brillen. Smart Glasses, darüber sprechen wir jetzt, klingt für mich immer noch völlig crazy. Aber es gibt inzwischen wirklich Brillen, die zum Beispiel Dinge filmen können. Die hast du auf und filmst damit alles um dich herum. Doch da sind ja im Zweifel dann auch andere Leute mit drauf auf den Aufnahmen. Und wir haben uns gefragt, ist das denn eigentlich alles so erlaubt? Und kann ich mich eigentlich wehren, wenn ich gefilmt werde? Das ist mein Thema gleich in einem Viertelstündchen hier bei mir.

0: sicher immer mehr Leute. Das sind einfach Brillen, aber in krass. Da könnt ihr Musik drüber hören, die können zum Teil mit KI Texte in fremden Sprachen übersetzen für euch. Die können Fotos und Videos machen von eurer Umgebung und da ist der Knackpunkt. Das bedeutet nämlich, es kann sein, dass ihr in der Straßenbahn sitzt oder im Restaurant und dass ihr da gefilmt werdet, weil jemand in eurer Umgebung so ein Ding aufhat. Und ihr kriegt es aber nicht mit, dass ihr aufgenommen werdet. Wir haben uns gefragt, ist das eigentlich legal? Anwalt Arndt Kempkens sagt, nicht immer. Es gibt vor dem Gesetz keinen Unterschied, ob klassische Kamera oder versteckte.
1: Ich muss Persönlichkeitsrechte beachten und darf nur Leute filmen, die damit einverstanden sind. Heimliches Filmen ist grundsätzlich zivilrechtlich nicht zulässig. Und wer ohne sein Einverständnis gefilmt wird, kann verlangen, dass solche Aufnahmen gelöscht werden. Und der hat auch ein Schmerzensgeld, Schadenersatzanspruch. Und man kann zivilrechtlich dagegen vorgehen.
0: Und klar, ne, ob jetzt mit Brille oder mit Handy oder was auch immer. Ne, logisch, wenn klar bedeckte und geschützte Bereiche gefilmt werden, ist das auf jeden Fall verboten.
1: Strafrechtlich kann ermittelt werden, wenn jemand unter einen Rock filmt oder fotografiert, dann ist das strafrechtlich eben relevant unter dem Gesichtspunkt Verletzung des Intimbereichs durch Bildaufnahmen und da droht eine Freiheitsstrafe bis zu 2 Jahren oder Geldstrafe.
0: Okay, und jetzt gucken wir noch auf ein anderes Thema, nämlich den öffentlichen Bereich. Nehmen wir mal an, ich bin im Urlaub. Ich laufe da durch so ein schönes Städtchen und nehme mit meiner Brille oder einem Handy einfach ganz allgemein die Fußgängerzone auf. Da sind ja dann auch Leute drauf.
1: Also wenn Filme gemacht werden im Zusammenhang mit einer Menschenmenge, beispielsweise auf einem Konzert oder auch natürlich bei einer Demonstration oder in einer Fußgängerzone und die Leute sind sozusagen zufällig im Hintergrund drauf, dann brauche ich deren Genehmigung nicht, weil die ja so by the way dabei sind und weil die wissen, dass die, wenn sie sich in der Öffentlichkeit bewegen, auch sozusagen im Hintergrund auf solchen Filmen erscheinen können.
0: Wisst ihr Bescheid? Ich muss sagen, mir ist das mit diesen Smart Glasses alles total unheimlich. Dass ich da im Zweifel irgendwo sitze und nicht weiß, dass ich aufgenommen werde, weil da irgendwer so eine Brille auf hat. Nee, also ich finde das alles irgendwie, ja, unheimlich.

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0: Das Wetter.
1: 21 bis 15 Grad jetzt in der Nacht und in den frühen Morgenstunden. Dazu kein Regen weiterhin. Und so bleibt es auch den Tag über. Es gibt viel Sonne. Es wird richtig heiß bis 38 Grad. Samstag kann es dann auch mal regnen oder gewittern im Tagesverlauf. Dazu bis 33 Grad am Samstag.
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2: Zurzeit liegen uns keine Meldungen vor. Wir wünschen allen unterwegs gute Fahrt.
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1: Ihr habt es gerade im Wetter gehört. Am Wochenende kann es ein bisschen Regen geben vielleicht. Das ist zwar gemein, weil Wochenende, aber ganz im Ernst. Der Natur würde es richtig gut tun und der Rhein könnte auch mal wieder ein bisschen mehr Wasser gebrauchen, oder? Eine schöne Nacht mit uns wünsche ich euch. Das hier ist Musik von Melanie C.

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0: Es ist schweineheiß bei uns im Land tagsüber und wir trinken deswegen alle mehr, also Wasser. Also wir kaufen auch mehr Mineralwasser gerade, aber wir bringen die Kästen oft nicht zurück, beziehungsweise nicht schnell genug zurück. Und das führt gerade zu einem kleinen Logistikengpass. Das hat der Verband Deutscher Mineralbrunnen gesagt. Die sitzen in Bonn. Und ganz ehrlich, dieses mit dem Pfand nicht rechtzeitig zurückgeben und so, ne? Komm, also mich erinnert das total an meine Studenten- und WG-Zeit, als du einfach so einmal im Monat mit so 80.000 Pfandflaschen im Supermarkt aufgetaucht bist, ne? Und dann dieser entsetzte und später resignierte Blick der Leute hinter dir, die alle wussten, okay, bis die fertig ist, dauert es jetzt einfach 8 Tage. Naja.
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1: Ich bin Dirk Zeitler. Die Abwehr von Drohnen muss in Deutschland schnell verbessert werden. Darüber waren sich die Innenminister von Bund und Ländern in einer Telefonkonferenz einig. Vergangene Woche war am Flughafen Leipzig eine mit Sprengstoff bestückte Drohne entdeckt worden.
2: Gegenseitige Unterstützung, gemeinsame Forschung und Flughäfen besser mit Abwehrtechnik ausstatten. Diese Ansatzpunkte wollen die Innenminister verfolgen. Einigkeit gibt es aber nicht in allen Punkten. Aus Niedersachsen und Bremen kommt zum Beispiel die Forderung, dass der Bund auch Häfen besser in Sachen Drohnenabwehr ausstattet. Und bei Flughäfen haben bisher Standorte wie Frankfurt-Main, München, Berlin, Hamburg oder Stuttgart Priorität. Diese Liste wollen einige Länder gern ausweiten. Jan-Henner Reitzer, Nachrichtenredaktion.
1: Der Deutsche Bauernverband rechnet aufgrund der anhaltenden Trockenheit in diesem Jahr mit erheblichen Ernteeinbußen bis hin zum Totalausfall. Wir gehen von einer unterdurchschnittlichen Ernte bei Getreide aus, sagte Bauernpräsident Joachim Ruckwied dem Redaktionsnetzwerk Deutschland. In südlichen Teilen Deutschlands könnte das bis zum totalen Ertragsausfall gehen, sagte der Verbandspräsident. Etwas besser ist es demnach in nördlichen Regionen, wo es immer wieder etwas geregnet hat. Am Rhein werden immer neue Tiefststände gemessen. Zum Beispiel in Köln sind gestern 49 Zentimeter gemessen worden und es wird erwartet, dass der Pegel noch weiter sinkt. Schifffahrt ist kaum noch möglich.
3: Vor allem, es rechnet sich schlicht nicht mehr, die Schiffe loszuschicken. Wenn überhaupt, dann können sie nur einen Bruchteil der üblichen Fracht laden. Bei Köln hat der Rhein bereits einen Rekordtiefststand erreicht und es wird wohl noch schlimmer. Manche Unternehmen verlagern bereits einen Teil ihrer Rohstofftransporte auf Schiene und Lkw. Doch das heißt, vieles wird teurer. Auch die Spritpreise an der Tankstelle haben bereits angezogen. Claudia Wächter, Nachrichtenredaktion.
1: Zum Sport. Medaillenflut für das deutsche Leichtathletikteam. Zehnkampfweltmeister Leo Neugebauer hat sich bei der EM in Birmingham nach einem dramatischen 1500-Meter-Lauf erstmals auch den Titel des Europameisters gesichert. Niklas Kolbe gewann Silber. Über 3000 Meter Hindernis hat Gesa Krause Gold gewonnen. Bronze holte Olivia Gürth. Zum Abschluss des Abends konnte der Diskuswerfer Henrik Jansen über Bronze jubeln.
4: Das Wetter.
5: In der Nacht haben wir Tiefstwerte zwischen 23 und 15 Grad, also eine wirkliche Abkühlung ist das nicht. Schauen wir schon mal auf den Tag, der wird wieder richtig sonnig und vor allem auch wirklich heiß. 38 Grad sind in der Spitze drin. Ab Samstag wird es dann so ein bisschen unbeständiger, auch mit Regen. Temperaturmäßig auch noch heiß, aber immerhin ein bisschen angenehmer als heute.
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7: A3 Köln-Frankfurt. Zwischen Kreuz Bonn, Siegburg und Bad Honnef Linz 1 Kilometer Stau. Wir wünschen allen unterwegs gute Fahrt.
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5: Und da übernehme ich wieder. Robert Jantz ist hier. Gemeinsam geht's durch die Nacht. Ich habe für euch erstmal 3 Hits am Stück, damit wir mal gemeinsam hier erstmal ankommen. Jetzt für euch von Topic und Becky G. Sorry Puppy.

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0: Katy Perry war das mit Watch It Burn. So geht's durch die Nacht. 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

0: Das Wetter.
1: In der Nacht Tiefstwerte zwischen 23 und 15 Grad, also nicht wirklich kühl. Der Freitag wird wieder richtig sonnig und vor allem sehr heiß mit bis zu 38 Grad. Am Samstag wird es dann unbeständiger und immerhin ein bisschen angenehmer.
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2: A40 Essen-Dortmund zwischen Dortmund-Barob und Dortmund-Hombruch. 1 Kilometer Stau. Wir wünschen allen unterwegs gute Fahrt.
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1: Robert Janzis hier. Wenn ihr gerade noch in der Nachtschicht steckt, dann haltet durch. Bald habt ihr es wahrscheinlich geschafft. Wir machen jetzt hier weiter mit Musik und die kommt jetzt von Lady Gaga. Spiele ich euch Born This Way. Schön, dass ihr wieder am Start seid.

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0: Alex Warren habe ich euch gespielt mit Ordinary. Gemeinsam geht's hier in Richtung Freitagmorgen. Falls ihr gerade schon aufgestanden seid, dann werdet erstmal richtig wach. Und der Kaffee schmeckt am besten mit neuer Musik. Und die habe ich jetzt für euch.
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1: Ich bin Dirk Zeitler. Die Abwehr von Drohnen muss in Deutschland schnell verbessert werden. Darüber waren sich die Innenminister von Bund und Ländern in einer Telefonkonferenz einig. Es bestehe Handlungsbedarf, sagte Bremens SPD-Innensenatorin Eva Högel im ZDF.
2: Wir brauchen dringend eine moderne Technik, die uns in die Lage versetzt, Drohnen zu identifizieren und dann auch abzuwehren. Das ist der Auftrag.
1: Vergangene Woche war am Flughafen Leipzig eine mit Sprengstoff bestückte Drohne entdeckt worden. Der Deutsche Bauernverband rechnet aufgrund der anhaltenden Trockenheit in diesem Jahr mit erheblichen Ernteeinbußen bis hin zum Totalausfall. Wir gehen von einer unterdurchschnittlichen Ernte bei Getreide aus, sagte Bauernpräsident Joachim Ruckwitt dem Redaktionsnetzwerk Deutschland. In südlichen Teilen Deutschlands könnte das bis zum totalen Ertragsausfall gehen, sagte der Verbandspräsident. Etwas besser ist es demnach in nördlichen Regionen, wo es immer wieder etwas geregnet hat. Wegen Niedrigwassers ist die Binnenschifffahrt in Deutschland stark eingeschränkt. Transporte auf Meer über lange Lastwagen zu verlagern, ist aus Sicht des Verbands Deutscher Verkehrsunternehmen keine Alternative. Der Verband verweist auf strukturelle Probleme.
3: Überlange Lkw sind 6,50 Meter länger als der Standard und dürfen nur auf bestimmten Strecken fahren. Jetzt mehr davon einzusetzen, bringe angesichts riesiger Gütermengen, die normalerweise per Schiff transportiert werden, keine spürbare Entlastung, so der Verband Deutscher Verkehrsunternehmen. Noch mehr Lkw seien außerdem eine zusätzliche Belastung für sowieso schon sanierungsbedürftige Straßen und Brücken. Als Reaktion auf das Niedrigwasser haben fast alle Bundesländer das Sonntagsfahrverbot für Lkw gelockert oder aufgehoben. Jan-Henner Reitze, Nachrichtenredaktion.
1: Zum Sport: Medaillenflut für das deutsche Leichtathletikteam. Zehnkampf-Weltmeister Leon Leugebauer hat sich bei der EM in Birmingham nach einem dramatischen 1500-Meter-Lauf erstmals auch den Titel des Europameisters gesichert. Niklas Kolbe gewann Silber. Über 3000 Meter Hindernis hat Gesa Krause Gold gewonnen. Bronze holte Olivier Gürth. Zum Abschluss des Abends konnte der Diskuswerfer Henrik Jansen über Bronze jubeln.
4: Das Wetter.
5: Das wird heute ein richtiger Hochsommertag. Ganz viel Sonne, kein Regen und Höchsttemperaturen von 34 bis 38 Grad. Morgen dann zumindest schon mal so ein kleines bisschen kühler. Da sind mehr Wolken unterwegs, teils kräftige Schauer. Aber immer noch 34 Grad in der Spitze.
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6: A1 Köln-Dortmund. Zwischen Wuppertal-Langerfeld und Kreuz Wuppertal-Nord. 1 Kilometer Stau, 5 Minuten Zeitverlust. Und A40 Essen-Dortmund zwischen Dortmund-Barob und Dortmund-Hombruch. 1 Kilometer stockender Verkehr. Wir wünschen allen unterwegs gute Fahrt.
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5: Kurz nach 4, hallo zusammen und Respekt, wenn ihr jetzt schon erfolgreich aufgestanden seid und euch gerade fertig macht. Ich versorge euch hier mit guter Musik. Wir starten rein mit 3 Hits am Stück. Den Anfang macht dieser Song hier, Turn the Lights Off.

0: Mit Roxette geht's hier durch diesen ganz, ganz frühen Freitag. Und die Stars, ne? Die leben schon so ein Jet-Set-Leben. Shampoos, Partys, Limousinen. Naja, bis auf unseren Atze Schröder. Der ist auf dem Boden geblieben. Manchmal sogar ein bisschen zu sehr.
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4: Ich bin gestern von Frankfurt nach Hamburg mit der Bahn gefahren. Und zwar mit Flixtrain. Ja, stimmt, wirklich gut. Ja, ich wollte sparen. Und wenn man sagt, ich wollte sparen, dann geht das ja eigentlich nie gut aus. Ja. Der Zug hatte zwar Bremsen, aber keine Klimaanlage. Gutes Emo.
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4: 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Und zwar mit Flixtrain. Ja, stimmt, wirklich gut. Ja, ich wollte sparen.

0: Lustige Vital zeigen. Wie heißt es so schön? Die Würde des Menschen ist ein Konjunktiv. Ja, egal, wir werden uns viel verzeihen müssen nach diesem Sommer.
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0: Das Wetter.
1: Hochsommer, das ist auch das Motto an diesem Freitag. So geht's ins Wochenende mit ganz viel Sonne, überhaupt gar kein Regen und Höchsttemperaturen bis 38 Grad. Der Samstag, der wird dann schon ein bisschen durchwachsener und deutlich weniger Sonne. Geht noch recht freundlich los, aber später zieht es sich dann zu und auch teils kräftige Schauer sind dabei. Aber immer noch 34 Grad in der Spitze.
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2: A40 Essen-Dortmund zwischen Dortmund-Barob und Dortmund-Hombruch. Ein Kilometer Stau. Wir wünschen allen unterwegs gute Fahrt.
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1: Schönen guten Morgen. Robert Jantz ist hier. Ich wünsche euch einen guten Start in den Tag. Heute noch einmal zur Arbeit und dann ist es endlich da. Das Wochenende. Und ja, die heißen Temperaturen, das kriegen wir auch irgendwie hin. Boah, da wird schon heiß, ne? Bis 38 Grad. Naja, egal. Noch ist ja angenehm kühl, so muss man sehen. Immer positiv.

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0: und falls das hier gerade alles aus eurem Radiowecker kommt und ihr wisst, um 5, da muss ich raus. Habt ihr noch ein bisschen Zeit, ne? Und könnt jetzt vor allem diesen Song genießen, ist ganz neu bei uns.
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1: Ich bin Dirk Zeitler. Wegen Hitze und Trockenheit fehlt Landwirten in Baden-Württemberg und Bayern Futter für ihre Tiere, die deshalb früher als geplant geschlachtet werden müssen. Auch in Hessen wird das Tierfutter knapp.
2: Auf vertrockneten Wiesen finden Rinder nichts mehr zu fressen und es kann kein Heu gemacht werden. Beim Futtermais, der auch als Vorrat für den Winter gedacht ist, sieht es nicht besser aus. Bei Schlachthöfen gibt es schon Wartelisten. Landwirte sehen sich gezwungen, ihre Bestände zu verkleinern. Auch die Getreide- und Rapsernte hat unter der Trockenheit gelitten. Der Raiffeisenverband sagt, dass die Landwirtschaft dadurch 600 Millionen Euro an Einnahmen verloren hat. Jan-Henner Reitze, Nachrichtenredaktion.
1: Angesichts hoher Spritpreise fordern die Grünen eine Übergewinnsteuer für Mineralölkonzerne. Die Ölkonzerne machen sich die Taschen voll, während viele Familien jeden Euro dreimal umdrehen müssen, sagte Grünen-Fraktionschefin Dröge der Bild. Um Abhilfe zu schaffen, fordert sie eine Übergewinnsteuer. Nach Einschätzung des ADAC ist das Preisniveau für Sprit seit Wochen zu hoch. Als Treiber gelten der jüngste Anstieg des Ölpreises. Die Abwehr von Drohnen muss in Deutschland schneller verbessert werden. Darüber waren sich die Innenminister von Bund und Ländern in einer Telefonkonferenz einig. Es bestehe Handlungsbedarf, sagte Bremens SPD-Innensenatorin Högel im ZDF.
3: Wir brauchen dringend eine moderne Technik, die uns in die Lage versetzt, Drohnen zu identifizieren und dann auch abzuwehren. Das ist der Auftrag.
1: Vergangene Woche war am Flughafen Leipzig eine mit Sprengstoff bestückte Drohne entdeckt worden. Zum Sport. Medaillenflut für das deutsche Leichtathletikteam. Zehnkampfweltmeister Leo Neugebauer hat sich bei der EM in Birmingham nach einem dramatischen 1500-Meter-Lauf erstmals auch den Titel des Europameisters gesichert. Niklas Kolbe gewann Silber. Über 3000 Meter Hindernis hat Gesa Krause Gold gewonnen. Bronze holte Olivia Gürth. Zum Abschluss des Abends konnte der Diskuswerfer Henrik Janssen über Bronze jubeln.
4: Das Wetter. Das wird heute ein richtiger Hochsommerfreitag mit ganz viel Sonne, kein Regen und Höchsttemperaturen von 34 bis 38 Grad in der Spitze. Am Samstag dann zumindest schon mal so ein bisschen Abkühlung. Da sind insgesamt deutlich mehr Wolken unterwegs, teils auch kräftige Schauer und bis immer noch 34 Grad in der Spitze.
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6: A40 Essen-Dortmund, zwischen Dortmund-Barob und Dortmund-Hombruch, 1 Kilometer Stau. Wir wünschen allen unterwegs gute Fahrt.
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4: Na, dann wollen wir doch mal rein starten in diesen schönen Freitag. Robert Janz ist hier. Ich habe es gerade schon gesagt, es wird verdammt heiß heute. Also vielleicht jetzt nochmal das Fenster aufmachen und wenigstens immer so ein bisschen durchlüften. Auch so richtig kalt ist jetzt ja auch nicht, aber immerhin angenehmer als das, was da in ein paar Stunden auf uns zukommt. Also wir machen uns heute einen schönen Sommertag und jetzt erstmal Musik von Nico Santos. Hier ist er mit Number One.

0: und damit geht diese Sommerferienwoche auch wieder langsam zu Ende. Aber es ist noch genug Sommerferien für alle da.
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0: Kollege Kevin Zimmer ist da. Hallo.
2: Ja, hallo. Zwei Wochen. Warum diese Tröte
0: ja,
2: jetzt?
0: Ja, du hast doch heute Geburtstag, Kevin.
2: Sag
0: ja.
2: doch sowas nicht.
0: Ja, 30 Wörter.
2: 24, bitte. Ja, wir hatten uns auf 24 gar nicht. So, zwei Wochen und ein paar Zerquetschte gibt es noch, aber jetzt bringen wir erstmal diese Ferienwoche ordentlich zu Ende, würde ich mal sagen.
0: Ja,
2: das
0: bevor
2: wir hier Geburtstag mit mir feiern. Ne?
0: Es wird heiß.
2: Der heißeste Tag der Woche. So, wir werden überall mindestens 35 Grad erreichen und an einigen Orten kommen wir sogar auf 38 Grad. Mehr Glück haben alle die gerade an den Küsten in Deutschland oder ja. den Niederlanden sind. Da sind es übrigens nur 30 Grad dann
0: Och,
2: heute.
0: Wie gut, wie angenehm. Aber ich sag mal so, heute ist ja auch nationaler Wassereistag.
2: Ah, woher weißt du das denn? Ach, habe ich dir aufgeschrieben. Stimmt. So, davon brauchen wir... Es klingt wie eine Karnevalsveranstaltung. Ja, jetzt mit der Tröte. Jetzt hör auf damit.
0: Okay.
2: So, wir brauchen sehr viel Wassereis heute. Oder man holt sich, was weiß ich, so ein schönes, sahniges Kirmeseis. Kennst du das? Die mag ich besonders
0: gerne. Ja, mag ich,
2: ja. Super. Das größte Volksfest in NRW startet heute ins letzte Wochenende. Am Sonntag endet die Kranger Kirmes im Herzen des Ruhrpotts. Am Sonntag ist dann der letzte Tag.
0: Nochmal genießen.
2: Absolut.
0: Kevin, vielen Dank und einen schönen Tag wünsche ich dir gerade dir.
2: Was hast du mir denn für ein Geschenk?
0: Ich muss weg.
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0: Das Wetter.
1: Was soll ich sagen? Auch heute wird's wieder richtig, richtig sonnig. Regen ist überhaupt nicht in Sicht und es wird wirklich heiß. Bis 38 Grad sind in der Spitze drin. Am Samstag, da ist das fette Sonnenwetter dann so ein bisschen vorbei. Es geht erst recht freundlich los noch, aber dann sind viele Wolken unterwegs. Teils auch kräftige Schauer, aber es ist immer noch warm, aber nicht ganz so heiß wie heute. Bis 34 Grad sind dann drin.
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2: Zurzeit liegen uns keine Meldungen vor. Wir wünschen allen unterwegs gute Fahrt.
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1: Robert Jantz ist hier. Einen schönen guten Morgen wünsche ich euch. Und ich sage, wie es ist. Es wird heute einfach zu heiß. Ne? Also 38 Grad, ne. Das ist zu warm. Aber noch ist es ja angenehm kühl und das ist der Vorteil von uns. Wir sind schon früh wach, also ihr könnt noch mal durchlüften oder den Arm so aus dem Autofenster so ein bisschen rausmachen. Genießt es, nachher wird's heiß und so ein bisschen Sommerhitze-Feeling holen wir uns jetzt hier schon mal ins Radio. Ich spiele euch La Camisa Negra.

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0: Mit Musik von NSYNC jetzt rein in diesen Freitag und wir nehmen uns jetzt mal einen Augenblick.
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2: Es war ein Donnerstag, heute im Sommer 1941. Seit einem Jahr ist ein riesiger Komplex entstanden. Weit geht der Blick von der Villa des Kommandanten über lange Reihen von Backsteingebäuden. In Reih und Glied sind sie angetreten auf dem Appellplatz. Aus Block 14a ist ein Häftling durch den Stacheldraht geflüchtet. Darum soll ein Exempel statuieren. Werden. 10 sollen dran glauben. Der SS-Hauptsturmführer zeigt in die Reihen. Du, raustreten, du. Nummer werden notiert. Ein Gefangener bricht zusammen, als die Reihe an ihn kommt, schreit: Jesus, Maria, meine Frau, meine Kinder. Plötzlich Bewegung in der 7. Reihe. Einer tritt vor. Was will das polnische Schwein, brüllt der Kommandant. Ich will sterben. Für ihn, sagt der andere ganz ruhig in Deutsch. Wer bist du? Ein polnischer katholischer Priester. Warum wollen Sie für ihn sterben? Er hat eine Frau und Kinder. Die 10 Todeskandidaten kommen auf 7 Quadratmeter in den Hungerbunker. Auch er, der im deutschen Vernichtungslager Auschwitz für den anderen in den Tod geht. Maximilian Kolbe, Franziskanerpater, er betet mit ihnen, tröstet, hilft, ist nach 16 Tagen einer der letzten 4. Am 14. August vor 85 Jahren töten sie ihn mit einer Phenolspritze. Papst Johannes Paul II. Hat ihn heilig gesprochen, den Patron der Journalisten, Namensgeber des Maximilian Kolbe-Werks. Im Evangelium der Gottesdienste heißt es heute: Es gibt keine größere Liebe, als wenn einer sein Leben hingibt für seine Freunde. Christoph Beckmann von der katholischen Kirche für Augenblick mal.

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1: Mit Michael Wessels, guten Morgen. Münsters queere Community feiert morgen bei uns in der Stadt den Christopher Street Day CSD. Nach dem Anschlag in Berlin ruft der Verein CSD Münster jetzt erst recht dazu auf, für mehr Gleichberechtigung auf die Straße zu gehen. Antenne Münster Chefreporter Matthias Menne berichtet.
2: Um 13 Uhr startet ein bunter Demozug an der Himmelreichallee, dann geht's durch die Stadt zum Prinzipalmarkt. An der Lamberti-Kirche gibt es gegen 15 Uhr eine Abschlusskundgebung und ein Bühnenprogramm mit Musik. Die genaue Demo-Route wird aus Sicherheitsgründen geheim gehalten. Die Polizei rechnet mit 10.000 Teilnehmenden. Schon ab 12 Uhr informieren queere Initiativen bei einem Ständefest am Michaelisplatz und am Prinzipalmarkt über ihre Arbeit. Ab 22 Uhr steigt dann die offizielle Abschlussparty des CSD Münster im Jofel. Der Ticketvorverkauf dafür läuft noch bis heute um Mitternacht. Morgen gibt's dann Tickets nur noch an der Abendkasse.
1: Wegen eines Waldbrandes muss jetzt eine erste Ortschaft in Nordrhein-Westfalen evakuiert werden, und zwar in der Eifel. Betroffen ist im Kreis Düren die Gemeinde Hürtgenwald und dort der Ortsteil Gai. Dort leben gut 1.800 Menschen. Insgesamt stehen laut der Gemeinde rund 25 Hektar Wald in Flammen. Das entspricht einer Fläche von etwa 35 Fußballfeldern. Waldbrände gibt es aktuell in NRW auch in den Sauerlandstädten Sundern und Marsberg sowie am Möhnesee. Heute und morgen wird es nochmal sehr heiß im Land. Erst am Samstagabend kann es wieder Regen geben. Bauernpräsident Joachim Ruckwied rechnet mit Ernteausfällen wegen Trockenheit in Deutschland. Je nachdem, was sie anbauen, könnten Landwirte im Süden des Landes sogar von einem Totalausfall betroffen sein, sagte Ruckwied dem Redaktionsnetzwerk Deutschland. Antenne Münster-Reporter Jan-Henner Reitze berichtet.
3: Kartoffeln, Gemüse, Mais oder Rüben. Felder damit in Süddeutschland seien so stark vertrocknet, dass überhaupt kein Ertrag mehr übrig bleibe, sagt Ruckwied, der auch bei Getreide von einer unterdurchschnittlichen Ernte ausgeht. Ein großes Problem sei auch, dass Futter für Rinder oder andere Tiere fehlt. Weil kein Gras nachwächst, kann kein Heu gemacht werden. Im Norden Deutschlands sehe es etwas besser aus, weil es dort immer wieder geregnet hat. Seine offizielle Erntebilanz stellt der Bauernverband nächsten Dienstag vor.
1: In Frankreich sind Unbekannte in ein Geschäft eingebrochen und haben Pokémon-Karten im Wert von geschätzt 80.000 Euro gestohlen. Die Diebe hätten den auf Sammelkarten spezialisierten Laden aufgebrochen und mehrere hundert Karten mitgenommen. Die Karten mit den kleinen japanischen Monstern haben sich zur begehrten Beute für Kriminelle entwickelt. Im vergangenen Jahr gab es einen ähnlichen Fall in Großbritannien. Bei den Leichtathletik-Europameisterschaften in Birmingham hat das deutsche Team zweimal Gold geholt. Leo Neugebauer gewann den Titel im Zehnkampf, auf Platz 2 folgte ein weiterer Deutscher, Niklas Kaul. Gesa Felicitas Krause ist zum dritten Mal Europameisterin über 3000 Meter Hindernis geworden. Außerdem gewann der deutsche Diskuswerfer Henrik Janssen die Bronzemedaille. 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
4: Schönen guten Morgen an diesem Hitzefreitag. Heute bis zu 36 Grad hier bei uns in Münster. Dazu Sonne pur den Tag über, keine Wolken, kein Regen. Gerade ist es aber noch ziemlich angenehm. Und das ist der Vorteil für alle, die früh aufstehen an diesen heißen Tagen. Ihr könnt jetzt zu Hause nochmal ordentlich durchlüften. 17 Grad messen wir aktuell im Hansaviertel und in Nienberge.
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4: Freie Straßen und zwei Blitzer habe ich zum Start in diesen Freitag für euch. Euer Tempo wird kontrolliert in St. Mauritz, auf der Wolbecker Straße zwischen dem Kaldenhofer Weg und am Mooresch. Und in Albachten, da steht auch ein Blitzer, und zwar auf der Weseler Straße beim Meerhoog. Allen unterwegs wünsche ich eine gute Fahrt. Fahrt vorsichtig, kommt gut an. Und wenn ihr irgendwas seht, was ich nicht auf dem Schirm hatte, Staus, Blitzer, Störungen, dann gibt's einfach fix durch. Ruft an, schickt eine WhatsApp-Sprachnachricht oder schreibt uns. Nummer für alles ist die 0251 28 95 40.
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4: Heute immer noch alleine im Studio. Tino hat's ordentlich erwischt. Der liegt krank zu Hause. Ich halte hier aber die Stellung für euch. Wir werden entspannt zusammen wach, starten rein Richtung Wochenende. Ein letztes Mal aus dem Bett quälen heute. Ihr schafft das. Jetzt mit Motivationsmusik. Dua Lipa mit Houdini ist das für euch hier im besten Mix.

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0: Busch geht's jetzt zu dem hier. 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
1: 18 Minuten nach 6 haben wir es. Schönen guten Morgen, ihr Hatterntönne Münster. Wir werden zusammen wach und schauen einmal fix zusammen auf die Straßen. Es kam nämlich gerade eine neue Meldung rein. Und zwar von der Autobahn A1 Dortmund Richtung Münster zwischen Ascheberg und dem Kreuz Münster Süd. Da ist eine große Gefahr, weil da ist eine ungesicherte Unfallstelle auf dem rechten Fahrstreifen. Fahrzeugteile können auch auf allen Fahrzeugstreifen liegen. Das heißt, wenn ihr da gerade unterwegs seid, fahrt auf jeden Fall langsam. Ich sag's noch einmal, A1 Dortmund Richtung Münster, zwischen Ascheberg und Kreuz Münster Süd, ungesicherte Unfallstelle auf dem rechten Fahrstreifen. Das Fahrzeug steht wohl auf dem rechten Fahrstreifen, die Fahrzeugteile können aber auch auf der ganzen Fahrbahn verteilt sein. Wenn ihr also gerade Richtung Münster unterwegs seid auf der A1, fahrt besonders vorsichtig und langsam und passt eure Geschwindigkeit an. Und an alle anderen, wenn ihr unterwegs seid und irgendwas seht, gebt das gerne durch. Ruft an, schickt eine WhatsApp-Sprachnachricht oder schreibt uns über WhatsApp. Die Nummer für alles ist die 0251 28 95 40 und fahrt bitte vorsichtig.
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1: Um 6.30 Uhr mit Michael Wessels. Guten Morgen. Münsters queere Community feiert morgen bei uns in der Stadt den Christopher Street Day CSD. Nach dem Anschlag in Berlin ruft der Verein CSD Münster jetzt erst recht dazu auf, für mehr Gleichberechtigung auf die Straße zu gehen. Um 13 Uhr startet morgen ein bunter Demozug an der Himmelreichallee, dann geht's durch die Stadt zum Prinzipalmarkt. An der Lamberti-Kirche ist dann gegen 15 Uhr eine Abschlusskundgebung und ein Bühnenprogramm mit Musik. Die Polizei rechnet mit 10.000 Teilnehmenden. Wegen eines Waldbrandes muss jetzt eine erste Ortschaft in Nordrhein-Westfalen evakuiert werden, und zwar in der Eifel. Betroffen ist im Kreis Düren die Gemeinde Hürtgenwald und dort der Ortsteil Gai. Dort leben gut 1.800 Menschen. Insgesamt stehen laut der Gemeinde rund 25 Hektar Wald in Flammen. Das entspricht einer Fläche von etwa 35 Fußballfeldern. Waldbrände gibt es aktuell in NRW auch in den Sauerlandstädten Sundern und Marsberg sowie am Möhnesee. Deutschland steht heute vor einer neuen Hitzewelle. In zahlreichen Regionen werden Temperaturen von mehr als 35 Grad erwartet, auch hier in Münster. Die Trockenheit macht schon seit Wochen Probleme, zum Beispiel in der Landwirtschaft. Der Deutsche Bauernverband rechnet mit starken Ernteeinbußen bis hin zu Totalausfällen. Bauernpräsident Joachim Ruckwied geht von einer unterdurchschnittlichen Ernte, vor allem bei Weizen und Raps, aus. Besonders kritisch sei die Lage im Süden. Auch für die Schifffahrt wird die Lage noch schwieriger. Am Rhein werden heute neue Pegeltiefststände erwartet. Morgen steht für die Preußen das erste Heimspiel der neuen Saison an. Um 14 Uhr trifft die Mannschaft im LVM Preußenstadion auf den FC Ingolstadt. Das Ziel von Trainer Thomas Wörle ist klar, den Wiederaufstieg in die zweite Liga möglichst bald schaffen. Und es heißt morgen auch Pflichtspiel-Premiere für die neue Osttribüne. Fans können sich auf die neue Pfiffi-Gerritsen-Kurve freuen. Anpfiff des ersten Heimspiels in der neuen Drittligasaison ist morgen um 14 Uhr im LVM Preußenstadion. 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
2: Wir starten zusammen rein in diesen Hitzefreitag. Ihr habt es gerade bei Michael gehört. 36 Grad erwarten uns heute hier bei uns in der Stadt. Dabei auch kein Schatten am Himmel, keine Wolken, die irgendwie Schatten spenden, kein Regen gemeldet, gar nichts. Sonne pur den gesamten Tag. Jetzt gerade ist es aber ein Glück noch ziemlich schön angenehm. Das heißt, ihr könnt noch mal ordentlich durchlüften zu Hause und auch einfach die kühle Luft draußen vielleicht mal genießen. 17 Grad messen wir aktuell im Südpark und in Sprakel.
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2: Da habe ich so früh schon eine Verkehrsmeldung von der Autobahn für euch. A1 Dortmund Richtung Münster zwischen Ascheberg und dem Kreuz Münster Süd. Da hat's geknallt. Da ist eine ungesicherte Unfallstelle auf dem rechten Fahrstreifen. Fahrt besonders vorsichtig, wenn ihr da unterwegs seid, und auch auf dem linken Fahrstreifen, weil die Fahrzeugteile, die können wohl auch auf der gesamten Fahrbahn liegen. Also auf jeden Fall Geschwindigkeit anpassen und vorsichtig fahren. Und falls ihr da irgendwie im Stau stehen solltet, denkt auf jeden Fall an eine Rettungsgasse. Ansonsten sind die Straßen in und um Münster soweit frei. Uns liegen keine anderen Verkehrsmeldungen vor. Schauen wir nochmal eben auf die neuesten Blitzer. Die gibt es nämlich nur hier bei Antenne Münster. Zwei Stück habe ich da. Einmal in St. Mauritz auf der Wolbecker Straße zwischen dem Kaldenhofer Weg und am Mooresch. Und dann wird auch noch geknipst in Albachten auf der Weseler Straße beim Meerhoog. Wenn ihr gerade unterwegs seid und noch irgendwas seht, was ich nicht auf dem Schirm hatte, Stausblitzerstörung, geht's gerne durch. Ruft an, schickt eine WhatsApp-Sprachnachricht oder schreibt uns über WhatsApp. Geht alles an die gleiche Nummer. 0251 28 95 40. Gute Fahrt euch.
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2: Schönen guten Morgen am Freitag. Das Wochenende steht vor der Tür und es ist einiges los hier bei uns in der Stadt. Unter anderem morgen der CSD, der Christopher Street Day. Die Queer Community und alle anderen, die Lust haben, feiern in der Stadt. Und es ist auch eine Demo geplant. Wir haben mit Rebecca Brohrmann, der Sprecherin vom Verein CSD Münster, darüber gequatscht, was so geplant ist und vor allem, welche Auswirkungen der Anschlag beim CSD in Berlin auf die Planungen hier in Münster hatte. Das alles gibt's gleich für euch nach drei Songs.

0: Mit guter Laune geht's in den Freitag. Shakira und Burna Boy mit Die Die waren das im besten Mix hier bei Antenne Münster an diesem Freitag. Das Wochenende steht vor der Tür und morgen wird's richtig bunt und fröhlich hier bei uns in der City. Münsters queere Community feiert nämlich den Christopher Street Day, den CSD. Und in der City ist eine Demo geplant und es gibt auch ordentlich Musik. Wir haben mit Rebecca Brohrmann darüber gequatscht. Sie ist Sprecherin vom Verein CSD Münster. Und der Verein, der wollte auf gar keinen Fall, dass diese Veranstaltung dieses Jahr ausfällt.
1: Wir haben natürlich tatsächlich überlegt, ob man das aus Sicherheitsgründen tun sollte. Aber wir sind alle der Meinung in der Orga-Runde, dass das keine Option ist, dass wir jetzt erst recht laut und sichtbar sein wollen. Wir wollten denjenigen, die auf die Straße gehen wollen, die Möglichkeit geben, mit uns laut für queere Rechte zu sein.
0: Ja, um 13 Uhr startet dann auch der Demozug morgen an der Himmelreichallee.
1: Ja, unser Demozug in Münster ist ja seit jeher eher ein queer-politischer Zug. Sprich, natürlich stehen die queeren Rechte, die queeren Belange, die queeren Farben im Vordergrund. Aber wir wissen ja halt auch, dass Menschen, die eine Mehrfachdiskriminierung erfahren, eben auch in der aktuellen Zeit große Probleme haben. Und dementsprechend ist es ein großer, bunter Zug, ein lauter Zug. Am Aasee geht's los und dann geht es quer durch die Stadt und dann enden wir auf dem Prinzipalmarkt, wo ein richtig tolles Bühnenprogramm und ein paar ganz tolle Reden auf die Menschen warten werden.
0: Ja, die Polizei, die rechnet mit Zehntausenden Teilnehmenden. Die genaue Strecke vom Umzug, die wird übrigens aus Sicherheitsgründen vorher extra nicht bekannt gegeben. Rebecca rechnet aber trotzdem mit ordentlich Support am Straßenrand und auch im Zug.
1: Da kenne ich auch viele, die einfach mitlaufen, die am Straßenrand stehen und uns zujubeln, uns zustimmen, weil die wissen, dass queere Rechte ein Zusatz zu Menschenrechten sind und nichts anderen wegnimmt. Und deshalb, Münster ist ja seit jeher sehr laut. Es ist eine großartige Vernetzung auch mit Menschen, die gegen Rechtsextremismus auf die Straße gehen. Das erleben wir bei allen Demos hier in Münster. Und das ist richtig, richtig toll.
0: Morgen ist CSD hier bei uns in Münster angesagt mit großer Demo, aber auch noch viel, viel mehr. Ein Ständefest auf dem Prinzipalmarkt und eine große Feier abends im Jofel. Darüber haben wir natürlich auch noch mit Rebecca gequatscht. Was genau geplant ist, das hört ihr gleich in einer guten halben Stunde gegen 7:15.

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1: Um 7 Uhr mit Michael Wessels. Guten Morgen. Münsters queere Community feiert morgen bei uns in der Stadt den Christopher Street Day CSD. Nach dem Anschlag in Berlin ruft der Verein CSD Münster jetzt erst recht dazu auf, für mehr Gleichberechtigung auf die Straße zu gehen. Antenne Münster-Chefreporter Matthias Menne.
2: Ja, der Schock ist zwar noch groß, aber man will sich auch in Münster nicht verstecken. Um 13 Uhr startet ein bunter Demozug an der Himmelreichallee, dann geht's durch die Stadt zum Prinzipalmarkt. An der Lamberti-Kirche gibt's dann gegen 15 Uhr die Abschlusskundgebung und ein Bühnenprogramm mit Musik. Die genaue Demo-Route wird aus Sicherheitsgründen geheim gehalten. Die Polizei rechnet mit 10.000 Teilnehmenden. Wir sind mit ausreichend Kräften im Einsatz und können unser Schutzkonzept flexibel an die aktuelle Lage anpassen, sagte mir eine Polizeisprecherin.
1: Aber es gibt beim CSD in Münster ja nicht nur die große Demo.
2: Nein, schon ab 12 Uhr läuft ein Ständefest. Das ist immer ein fester Bestandteil des CSD Münster. Aufgrund von Baustellen in der Innenstadt sind die Stände dieses Jahr aber am Michaelisplatz und am Prinzipalmarkt und nicht wie gewohnt vor der Lamberti-Kirche. Da informieren queere Initiativen über ihre Arbeit, aber auch unter anderem Pro Familia und Amnesty International sind mit Ständen vertreten. Und ab 22 Uhr, da steigt dann die offizielle Abschlussparty des CSD Münster im Jofel. Der Ticketvorverkauf dafür läuft noch bis heute um Mitternacht. Morgen gibt's dann Tickets nur noch an der Abendkasse.
1: Also Infos, Demos und Party, das alles bietet morgen der CSD in Münster. Vielen Dank, Antenne Münster-Chefreporter Matthias Menne. Und hier weitere Meldungen für diesen Freitagmorgen. Erste Evakuierungen wegen eines Waldbrandes in Nordrhein-Westfalen. Betroffen ist im Kreis Düren die Gemeinde Hürtgenwald und dort der Ortsteil Gai. Dort leben gut 1800 Menschen. Waldbrände gibt es aktuell in NRW auch in den Sauerlandstädten Sundern und Marsberg sowie am Möhnesee. Bauernverband rechnet mit schlechter Ernte wegen anhaltender Hitze und Trockenheit. Dabei gehe es etwa um Getreide, Kartoffeln, Gemüse und Zuckerrüben, sagte Bauernpräsident Joachim Ruckwied, dem Redaktionsnetzwerk Deutschland. Im Süden Deutschlands könne es teils zum totalen Ernteausfall kommen. Medaillenflut für Deutschland bei Leichtathletik-Europameisterschaften in Birmingham. Im Zehnkampf gewannen Leon Neugebauer Gold und Niklas Kaul Silber. Gold über 3000 Meter Hindernis gab es für Gesa Felicitas Krause und Bronze für Diskuswerfer Henrik Jansen. In der neuen Drittligasaison steht morgen das erste Heimspiel für den SC Preußen Münster an. Die Fans sind schon voller Vorfreude. Antenne Münster-Reporterin Sophie Seemann berichtet.
3: Morgen Nachmittag um 14 Uhr treffen die Preußen auf den FC Ingolstadt mit niegelnagelneuer Tribüne im LVM-Preußen-Stadion. Die Fifi-Gerritsen-Kurve wurde beim Testspiel gegen Southampton bereits eingeweiht. Jetzt steht die Pflichtspielpremiere an, beim ersten Heimspiel der dritten Liga. Die Mannschaft wurde teils neu zusammengewürfelt. Nico Kulis ist der neue Kapitän. Außerdem neu im Boot sind Mika Stuhlmacher, Felix Siegel und Samuel Althaus. Und die Mannschaft wird jetzt von Thomas Wörle trainiert. Das Ziel, den Wiederaufstieg in die zweite Liga fix machen.
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4: Es wird heiß heute hier bei uns in Münster. 36 Grad in der Spitze, Sonne pur den gesamten Tag. Keine Wolken, die irgendwie Schatten bringen oder Regen gemeldet. Der kommt erst morgen Abend. Das heißt, jetzt gerade ist es noch echt angenehm. So angenehm wird es heute den ganzen Tag nicht mehr. 17 Grad messen wir in Bergfidel und in Oppenberg.
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4: Da habe ich eine Verkehrsmeldung von der Autobahn für euch. A1 Dortmund Richtung Münster zwischen Ascheberg und dem Kreuz Münster Süd. Da ist der rechte Fahrstreifen aktuell gesperrt. Wahrscheinlich ist da ein 12-Tonnen-LKW auf ein Wildschwein gefahren. Dadurch ist die Ölwanne vom LKW abgebrochen. Die wurde ausgeleert dann beim Umkippen und aktuell ist halt nur an dieser Stelle der linke Fahrstreifen befahrbar. Die Polizei ist schon vor Ort. Wir stehen mit der in Kontakt und die haben uns gesagt, Stand jetzt ist der rechte Fahrstreifen noch die nächsten 3 Stunden gesperrt. Das heißt, ab 10 Uhr solltet ihr da wieder komplett normal durchkommen. Kann also auch sein, dass es sich da jetzt gerade im Berufsverkehr vor allem ein bisschen stauen wird, weil eben der rechte Fahrstreifen aktuell nicht befahrbar ist. Da müsst ihr ein bisschen Geduld mitbringen, wenn ihr Richtung Münster unterwegs seid. Ansonsten sieht es in und um Münster soweit gut aus, sonst liegen uns keine weiteren Verkehrsmeldungen vor. Schauen wir nochmal eben auf die neuesten Blitzer. Die gibt es nämlich nur hier bei Antenne Münster und da habe ich mittlerweile 3 Stück für euch. Euer Tempo wird kontrolliert. Auf dem Albersloher Weg in beide Richtungen bei der Kreuzung mit der Umgehung Straße. In St. Mauritz wird geknipst, auf der Wollbecker Straße zwischen dem Kaldenhofer Weg und am Mooresch. Und in Albachten steht ein Blitzer auf der Weseler Straße beim Meerhoog. Wenn ihr gerade unterwegs seid und irgendwas seht, Stausblitzerstörungen, gibt's gerne durch, teilt's mit uns, ich teile es dann mit allen. Ruft dafür einfach an, schickt eine WhatsApp-Sprachnachricht oder schreibt uns. Nummer ist sowieso für alle die gleiche: 0251 28 95 40. Gute Fahrt euch und fahrt vorsichtig.
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4: Ihr habt es gerade bei Michael in den Nachrichten gehört. Morgen feiert die queere Community und alle, die Lust haben, den CSD hier bei uns in Münster. Über die Demo haben wir schon gesprochen. Drumherum gibt es aber noch viel mehr. Ein Ständefest auf dem Prinzipalmarkt und eine Party abends im Jofel. Was da genau geplant ist, das hat die Sprecherin vom CSD Münster, Rebecca Bormann, uns im Interview erzählt, und die Infos für euch gibt's gleich nach zwei Songs.

0: 9 Minuten nach 7 haben wir es gehört, Antenne Münster. Jetzt mit einem Blick rüber nach Birmingham. Da läuft ja aktuell die Leichtathletik-EM. Heute geht es wieder um Medaillen und unser Kollege Jan Serbst aus der Antenne Münster Comedy-Redaktion hat jetzt einen kleinen Crashkurs für uns.
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2: Wir machen heute viel Leichtathletik mit Disziplinen, die vielleicht bei der Leichtathletik-EM vertreten sein sollten. Das ist natürlich für alle Profis der deutschen Bürokratie der Behördenlauf. Leider gibt's auch noch nicht den Zehenkampf. Wer hat den stärksten großen Onkel? Vorschlag für den Wochenendeinkauf an der Kasse. 800 Meter Schlange stehen. Köche dürfen antreten im Pürierstab-Hochsprung, Bürokräfte im Kugelschreiberstoßen und Angeber im Hochstapeln. Und eine neue Disziplin für alle Frauen im gebärfähigen Alter, der Eisprung. Und schließlich noch Vorschläge für alle, die im Alltag ein bisschen bequemer sind. 100 Meter kriechen statt sprinten, hochliegen statt Hochsprung und statt gehen machen wir den Halbmarathon im Gähnen.
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0: 14 Minuten nach 7 haben wir es hier, heute Antenne Münster. Schönen guten Morgen und morgen am Samstag wird's hier bei uns in Münster laut, bunt und fröhlich. Der CSD, der Christopher Street Day, steht an. Geplant ist ein großer Demozug ab 13 Uhr vom Aasee bis zum Prinzipalmarkt. Drumherum gibt's aber noch anderes buntes Programm. Ab 12 Uhr startet das Ständefest. Diesmal findet das wegen der Bauarbeiten aber nicht am Lamberti-Kirchplatz statt. Das hat uns Rebecca Brormann im Antenne Münster-Interview erzählt. Sie ist nämlich die Sprecherin vom Verein CSD Münster.
1: Dieses Jahr mussten wir vom Lamberti-Kirchplatz auf den Prinzipalmarkt und den Michaelisplatz verlegen. Ich glaube, 16, 17 Stände sind wir. Verschiedene Vereine, Institutionen, vor allen Dingen natürlich aus Münster, die ganzen queeren Vereine wie das DIMS, LIVAS, die FSG, das KCM und so weiter. Also das wird ein sehr, sehr informativer Austausch sein und natürlich dann auch noch das tolle Bühnenprogramm, was zeitgleich stattfinden wird.
0: Ja, und am Abend dann das große Highlight, dann steigt die große CSD-Party im Jofel.
1: Ja, die Party, das ist wie immer Jofel legendär. Wir haben 4 tolle Line-Ups in beiden Räumen im Jofel. Gefressen und serviert ist mit dabei Lara Likör und noch andere. Und das wird richtig toll, ungefähr von 22 bis 4 Uhr. Ein richtig toller, würdiger Abschluss für den CSD.
0: Der CSD morgen in Münster. Es wird laut, informativ und fröhlich. Die Polizei rechnet mit bis zu 10.000 Teilnehmenden.

0: auf die Straßen. Ich habe es gerade schon durchgegeben. Auf der A1 Dortmund Richtung Münster hat es gekracht. Zwischen Ascheberg und dem Kreuz Münster Süd, da sind gerade die rechten beiden Fahrstreifen komplett gesperrt. Da ist wahrscheinlich ein 12-Tonnen-LKW auf ein Wildschwein gefahren. Dadurch ist die Ölwanne von dem LKW abgebrochen und das ganze Öl wurde ausgeleert auf den rechten beiden Fahrstreifen. Nur der linke Fahrstreifen ist Stand jetzt befahrbar. Das dauert auch wohl noch den ganzen restlichen Morgen. Wir stehen mit der Polizei in Kontakt und die haben uns gesagt, bis 10 Uhr sind die rechten beiden Fahrstreifen auf jeden Fall gesperrt. Das heißt, wenn ihr da unterwegs seid, müsst ihr ein bisschen Geduld einplanen. Und ich schaue gerade mal auch aktuell auf unsere Verkehrskarten. Es staut sich. 10 Minuten müsste Stand jetzt an der Stelle mehr einplanen. Also bringt ein bisschen Geduld mit, wenn ihr auf der A1 Richtung Münster unterwegs seid. Zwischen Ascheberg und Münster Süd hat es nämlich gekracht.
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0: Steffen, ich muss die Informationen, die ich gerade durchgegeben habe, noch einmal eben aktualisieren. Wir schauen zusammen auf Münsters Straßen. A1 Dortmund Richtung Münster, da hat es geknallt. Ein LKW, der hat auf jeden Fall geknallt. Der ist wahrscheinlich gegen irgendwas gegengefahren und deshalb ist die Ölwanne von dem LKW abgebrochen. Das Öl hat sich auf der Autobahn verteilt. Und gerade habe ich noch gesagt, die beiden rechten Fahrstreifen sind gesperrt und der linke ist frei. Genau in der Sekunde, als ich das durchgegeben habe, hat aber die Polizei hier bei uns angerufen und hat gesagt, jetzt ist die Autobahn komplett gesperrt. Das heißt, A1 Dortmund Richtung Münster zwischen Hiltrup und Kreuz Münster Süd ist gerade komplett dicht. Da kommt ihr nicht Richtung Münster. Wenn ihr also auf dem Weg dahin seid, um Vaterstück auf jeden Fall, wenn ihr im Stau steht, müsst ihr jetzt ein bisschen Geduld mitbringen. Die Polizei hat uns gesagt, die Sperrung dauert mindestens eine halbe, vielleicht auch eine komplette Stunde.
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1: Um 7.30 Uhr mit Michael Wessels. Guten Morgen. Wegen eines Waldbrandes muss jetzt eine erste Ortschaft in Nordrhein-Westfalen evakuiert werden, und zwar in der Eifel. Betroffen ist im Kreis Düren die Gemeinde Hürtgenwald und dort der Ortsteil Gai. Dort leben gut 1.800 Menschen. Insgesamt stehen laut der Gemeinde rund 25 Hektar Wald dort in Flammen. Das entspricht einer Fläche von etwa 35 Fußballfeldern. Waldbrände gibt es aktuell in NRW auch in den Sauerlandstädten Sundern und Marsberg sowie am Möhnesee. Deutschland steht heute vor einer neuen Hitzewelle. In zahlreichen Regionen werden Temperaturen von mehr als 35 Grad erwartet, auch hier in Münster. Die Trockenheit macht schon seit Wochen Probleme, zum Beispiel in der Landwirtschaft. Der Deutsche Bauernverband rechnet mit starken Ernteeinbußen bis hin zu Totalausfällen. Bauernpräsident Joachim Ruckwied geht von einer unterdurchschnittlichen Ernte, vor allem bei Weizen und Raps, aus. Besonders kritisch sei die Lage im Süden. Auch für die Schifffahrt wird die Lage noch schwieriger. Am Rhein werden heute neue Pegeltiefststände erwartet. Münsters queere Community feiert morgen bei uns in der Stadt den Christopher Street Day CSD. Nach dem Anschlag in Berlin ruft der Verein CSD Münster jetzt erst recht dazu auf, für mehr Gleichberechtigung auf die Straße zu gehen. Um 13 Uhr startet ein bunter Demozug an der Himmelreichallee, dann geht's durch die Stadt zum Prinzipalmarkt. An der Lamberti-Kirche ist dann gegen 15 Uhr eine Abschlusskundgebung und ein Bühnenprogramm mit Musik. Die Polizei rechnet mit 10.000 Teilnehmenden. Schon ab 12 Uhr informieren queere Initiativen bei einem Ständefest am Michaelisplatz und am Prinzipalmarkt über ihre Arbeit. Abends steigt dann noch die offizielle Abschlussparty im Jofel. Und morgen steht für den SC Preußen Münster das erste Heimspiel der neuen Fußball-Drittligasaison an. Um 14 Uhr empfangen die Preußen den FC Ingolstadt. Das Ziel von SCP-Trainer Thomas Wörle ist klar, den Wiederaufstieg in die zweite Liga möglichst bald schaffen. Und das heißt morgen auch Pflichtspielpremiere für die neue Osttribüne. Fans können sich auf die neue Fifi-Geritzen-Kurve freuen. Anpfiff ist morgen um 14 Uhr im LVM Preußenstadion. 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
2: Es wird heiß heute in der Stadt und wir nähern uns den Temperaturen langsam an. Temperaturen sind nämlich ein bisschen gestiegen. Vor einer guten halben Stunde hatten wir noch 17 Grad. Mittlerweile messen wir schon 19 Grad. Auf der Loddenheide und bei euch in Gievenbeck im Laufe des Tages verdammt heiß. Ihr habt es gerade bei Michael in den Nachrichten gehört. 36 Grad heute in der Spitze. Und dabei bleibt es auch den gesamten Tag über. So freundlich wie jetzt gerade schon. Sonne pur, blauer Himmel, keine Wolken und auch kein Regen gemeldet.
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2: Da hat's gekracht auf der A1 Dortmund Richtung Münster zwischen Hiltrup und dem Kreuz Münster Süd. Die Fahrbahn ist komplett gesperrt, da ist gerade gar kein Durchkommen. Grund ist ein LKW, bei dem ist die Ölwanne abgebrochen und das Öl liegt jetzt auf der kompletten Fahrbahn. Das heißt, sowohl der LKW muss abtransportiert werden, als auch das Öl von der Fahrbahn. Das muss natürlich entfernt werden, bevor ihr da wieder herfahren könnt. Heißt also, die A1 Dortmund Richtung Münster zwischen Hiltrup und dem Kreuz Münster Süd ist gerade komplett gesperrt. Mindestens bis 8 Uhr hält die Sperrung noch an, vielleicht auch bis 8:30. Die Polizei ist auf jeden Fall vor Ort. Wir stehen mit der Polizei im Austausch und informieren euch, sobald es da was Neues gibt. Stand jetzt staut es sich da an der Stelle auch schon ordentlich. 30 Minuten müsst ihr mehr einplanen, wenn ihr da im Stau unterwegs seid. Und wenn ihr gerade auf dem Weg dahin seid, fahrt am besten nochmal fix bei Hiltrup runter und fahrt nicht in den Stau rein, sonst müsst ihr auf jeden Fall mehr Geduld mitbringen. Ansonsten sieht es in und um Münster gut aus, keine weiteren Verkehrsbehinderungen. Schauen wir nochmal eben auf die neuesten Blitzer. Die gibt's nur hier bei Antenne Münster. 3 Stück habe ich da für euch. Euer Tempo wird kontrolliert. Auf dem Albersloher Weg in beide Richtungen bei der Kreuzung mit der Umgehungsstraße. In St. Mauritz wird geknipst. Auf der Wolbecker Straße zwischen dem Kaldenhofer Weg und am Mooresch. Und in Albachten habe ich noch einen gesehen auf der Weseler Straße beim Meerhoog. Allen unterwegs wünsche ich eine gute, sichere Fahrt, falls ihr im Stau steht. Gut Geduld mitbringen. Und wenn ihr irgendwas seht auf dem Weg, Staus, Blitzer, Störungen, dann gibt's gerne durch. Ruft an, schickt eine WhatsApp-Sprachnachricht oder schreibt uns. Nummer für alles ist die Münster 28 95 40. Danke euch.
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2: Wir starten zusammen rein ins Wochenende, an dem einiges los ist hier bei uns in der Stadt. CSD morgen mit Demo, Ständefest und Party im Jofel abends. Darüber haben wir gerade schon gesprochen. Drumherum gibt's aber noch einiges mehr zu erleben und da sprechen wir gleich drüber nach 2 Songs in den Münster-Tipps in der Wochenend-Edition.

gibt gute Nachrichten zum Stau auf der A1. Deshalb melde ich mich eben kurz rein. 7.38 Uhr haben wir es, ihr hört Antenne Münster. Wir schauen gemeinsam auf die Straßen. Auf der A1, Dortmund Richtung Münster, zwischen Hiltrup und dem Kreuz Münster Süd, hat es gekracht mit einem LKW, der hat seine Ölwanne verloren und die hat sich dann komplett ausgeleert über die ganze Autobahn. Die letzten 20 Minuten war die Autobahn deshalb komplett gesperrt. A1 Dortmund Richtung Münster, zwischen Hiltrup und Kreuz Münster Süd seid ihr gar nicht durchgekommen. Jetzt hat die Polizei aber gerade angerufen und uns gesagt, mittlerweile ist ein Fahrstreifen wieder befahrbar. Das heißt, alle, die da im Stau stehen, können jetzt langsam durchatmen. Es staut sich nämlich wirklich ordentlich. Aktuelle Echtzeitmessung hier bei uns in der Karte, 45 Minuten, die ihr da mehr einplanen müsst, wenn ihr drin steht. Aber wie gesagt, ein Fahrstreifen ist jetzt wieder befahrbar. Das heißt, so langsam sollte es wieder vorangehen. Wenn ihr aber auf dem Weg zur A1 seid oder irgendwie A1 gerade kurz vor Münster seid, noch nicht im Stau steht und noch abfahren könnt, dann macht das unbedingt. Das ist mein Tipp an dieser Stelle. Bis der Stau abgeflossen ist, wird es wahrscheinlich noch ein paar Minütchen dauern.

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1: Freunde, das Wochenende steht an und es ist einiges los hier in der Stadt. Heute Abend ist im LWL-Museum für Kunst und Kultur wieder lange Nacht. Heißt für euch freier Eintritt. Und ihr könnt euch von 18 bis 0 Uhr komplett frei im Museum bewegen und euch alles ganz in Ruhe anschauen. Es gibt natürlich wieder Touren, Kreativworkshops und die Filmklasse der Kunstakademie Münster präsentiert wieder ihre Arbeiten. Darunter gibt es auch Filme und Skulpturen für euch. Und da läuft dieses Wochenende auch noch der Promenadenflohmarkt. Der ist am Samstag von 8 bis 16 Uhr an der Promenade zwischen Aasee und Schloss. Da gibt es jede Menge Mode, Accessoires, Trödel und Kleinigkeiten. Highlight ist ja immer die Wiese da auf dem alten Lindenhofgelände. Die ist immer komplett voll mit Ständen und da stehen auch immer viele, viele Leute, die nicht einfach nur Klamotten verkaufen, sondern auch Kinderspielzeug, Elektronik, Trödel, Deko und. Also da kann man echt Stunden verbringen und alles ganz in Ruhe abklären. Für alle von euch, die aber mehr Lust haben, einfach nur zu sitzen und was zu schauen, gibt es dieses Wochenende auch zwei spannende Angebote hier in der Stadt. Darüber sprechen wir gleich in einer guten halben Stunde gegen 7:45. Wir haben euch aber schon jetzt alle Highlights am Wochenende in einem Artikel auf unserer Homepage zusammengefasst. Den findet ihr auf antennemünster.de.
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1: Freunde, es ist wieder die Zeit der Zeit. Heute Fakt oder Fake mit Michael Wessels aus den Nachrichten.
2: Ja, ich freue mich, immer wieder einspringen zu dürfen.
1: Ja, Michael springt ein, weil Tino ist krank. Der liegt krank im Bett zu Hause. Hoffentlich ist er nächste Woche wieder da. Aber ich finde, Michael, du bist eine sehr ehrenwürdige Vertretung. Du machst das auch ziemlich gut, das Rätsel hier mit mir.
2: Na, vielen Dank. Bin ich mal gespannt, was heute kommt.
1: Ich nämlich auch. Der Folgentitel heute ist, und mehr wissen wir ja auch nicht, Ludgeri-Kaninchen. Das sind ja die auf dem Ludgeri-Kreisel immer rumrennen, da oben drauf, ne?
2: Nehme ich an.
1: So, also mehr weiß ich jetzt auch nicht. Ich bin sehr gespannt auf die Behauptung von unserem Team. Michael und ich müssen dann zusammen festlegen, ist das Fakt oder ist das Fake? Also stimmt diese Behauptung wirklich oder ist das einfach nur ausgedachter Murks? Ich würde sagen, wir hören mal rein, was es mit den Ludgeri-Kaninchen auf sich hat.
3: Auf dem Ludgeri-Kreisel leben unzählige Ludgeri-Kaninchen. Ihr Tunnelsystem unter den Straßen am Kreisel ist inzwischen so groß, dass die Stadt bei Bauarbeiten vorher prüfen muss, ob Kaninchenbauten unter der Fahrbahn liegen.
2: Ach du liebes Bisschen.
1: Michael, das müsstest du doch aber eigentlich wissen, oder
2: Meinst
1: nicht?
2: Meinst du, weil ich immer so im Untergrund wühle?
1: Nein, das ist doch was man vielleicht weiß, wenn man über Baustellen berichtet. Und du berichtest ja immer über alle Baustellen. Du hast ja alles auf dem Schirm, was hier in Münster abgeht.
2: Genau, und deswegen habe ich davon noch nie gehört, dass da Rücksicht genommen wird auf Kaninchen im Boden. Ja, auf Weltkriegsmunition im Boden natürlich, aber Kaninchen?
1: Was ich mich überhaupt frage, haben Kaninchen so eine Kraft, Tunnel zu bauen? Also so tief unter den Straßen?
2: Das sind doch keine Maulwürfe.
1: Unter dem Beton da drunter her und dass die bei Bauarbeiten auf den Straßen aufpassen müssen, die Kaninchentunnel nicht kaputt zu machen?
2: Naja, es geht dann ja möglicherweise sogar darum, ob da Einsturzgefahr besteht, wenn die Tunnel zu groß sind. Aber das kann ich mir beim besten Willen auch nicht vorstellen.
1: Ja, die Kaninchen sind ja ganz klar eben.
2: Natürlich etwas größer als Maulwürfe, aber davon, wie gesagt, hätte ich ja auch, oder haben wir auch noch nie gehört, dass auf Maulwurfsgänge irgendwie Rücksicht genommen wird bei Bauarbeiten.
1: Aber die Vorstellung, dass sie da so ein ganzes Netz unter den Straßen haben und so der Treffpunkt ist der Ludgeri-Kreisel, da ist so das Zuhause und dann haben sie so ein ganzes Netz unter den Straßen ausgebaut. Süß wäre es ja schon.
2: Klingt nach einem Geheimbund, ne? Ich glaube, darüber könnte man Krimis schreiben oder Kinderbücher oder beides. Krimis für Kinder mit Hasen und Kanickeln im Untergrund.
1: Die dann so ein Headset im Ohr haben und so.
2: Und geheime Verschwörungspläne bedienen.
1: Ja. Vielleicht wird da ja sogar irgendwas hergeschmuggelt da unten her. Wir wissen es ja nicht.
2: Möhren.
1: Wir wissen es nicht, keine Ahnung. Aber ich glaube, das ist so absurd. Ich glaube nicht, dass Kaninchen so eine Kraft haben, so tief zu buddeln. Bis da unter die Straßen und so. Und dass dann die Stadt auch darauf aufpasst.
2: Also das kann ich mir auch nicht vorstellen. Das Kanickel tief graben können vielleicht, aber dass die Stadt darauf Rücksicht nimmt, denke ich,
1: nee,
2: ist
1: oder?
2: Fake.
1: Okay, ist fake, wir hören zusammen rein.
3: Das habe ich mir ausgedacht.
2: Na bitte.
1: Das hat sie sich ausgedacht und wir sind nicht drauf reingefallen.
2: So,
1: perfekt.
2: Genau.
1: Besser kann man doch gar nicht ins Wochenende starten. Michael und ich lagen richtig bei Fakt oder Fake. Wir wurden nicht aufs Glatteis geführt, wir sind nicht drauf reingefallen. An dieser Stelle danke dir fürs Mitmachen.
2: Ja, gerne doch.
1: Ganz tolle Krankheitsvertretung diese Woche. Montag geht's auf jeden Fall weiter mit Fakt oder Fake. Hoffentlich mit einem gesunden Tino.
2: Das hoffe ich auch.
1: Und wenn das nicht so ist, dann würdest du noch mal einspringen?
2: Wenn es denn sein muss.
1: Wenn es denn sein muss, sagt er. Erstmal geht es jetzt für uns ins Wochenende. Also gleich nach der Sendung natürlich irgendwann und Michael nach den Nachrichten. Das haben wir uns dann auch verdient. Jetzt erstmal gute Musik für euch. Can't Fight the Moonlight.

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2: Mit Michael Wessels. Guten Morgen. Bilder, die wir sonst aus Südeuropa kennen, kommen mittlerweile von hier. Auch in Nordrhein-Westfalen wüten inzwischen schwere Waldbrände. Besonders dramatisch ist die Situation aktuell im Kreis Düren. In Hürtgenwald musste ein kompletter Stadtteil vorhin evakuiert werden, weil die Flammen zu nahe gekommen sind. Antenne Münster-Reporter Marc Weiß, wie ist da die aktuelle Lage?
3: Ungefähr 1800 Menschen mussten vorhin ihre Häuser verlassen. Gegen 4 Uhr kam die Anordnung der Behörden sofort raus und nehmen Sie nur das Nötigste mit. Das betrifft den Ortsteil Gai und es ist dort wohl auch schon alles voll Rauch. Die Bewohner sollten gegebenenfalls Mund und Nase mit Stofftüchern, Kleidung oder Masken bedecken, so lautet die offizielle Empfehlung. Es gibt eine Anlaufstelle für die Menschen wohl in einer Grundschule. Insgesamt stehen seit gestern Nachmittag rund 25 Hektar Wald rund um den Ort Hürtgenwald in Flammen. Das entspricht einer Fläche von etwa 35 Fußballfeldern.
2: Mittlerweile wurde da der Krisenstab einberufen, weil die Flammen dem Stadtteil immer näher kommen. Marc, es brennt aktuell aber auch noch im Sauerland.
3: Leider ja, das betrifft vor allem Marsberg. Dort sind über 300 Feuerwehrleute immer noch im Einsatz. Das ist ein aktueller Brand. Etwas bessere Nachrichten kommen aus Sundern. Hier hat es ja vor allem gestern gebrannt. Inzwischen ist man in Sundern aber mit den Nachlöscharbeiten beschäftigt. Also das Schlimmste scheint überstanden zu sein. Laut Feuerwehr ist eine Fläche von rund 80.000 Quadratmetern verbrannt. Und weil Waldbrände allein ja nicht reichen, wird auch aus Düsseldorf ein Großbrand gemeldet. Hier steht im Stadtteil Rath eine Industriehalle in Flammen. Das ist auch ein Großeinsatz der Feuerwehr, der wohl noch Stunden dauern wird, heißt es. Offenbar war eine Gartenlaube in Brand geraten und die Flammen haben dann übergegriffen auf diese Industriehalle.
2: Vielen Dank, Antenne Münster-Reporter Marc Weiß. Wir behalten die Brände in NRW für euch natürlich im Blick. Deutschland steht heute nämlich vor einer neuen Hitzewelle. In zahlreichen Regionen werden Temperaturen von mehr als 35 Grad erwartet, auch hier in Münster. Die Trockenheit macht schon seit Wochen Probleme, zum Beispiel in der Landwirtschaft. Der Deutsche Bauernverband rechnet mit starken Ernteeinbußen bis hin zu Totalausfällen. Bauernpräsident Joachim Ruckwied geht von einer unterdurchschnittlichen Ernte vor allem bei Weizen und Raps aus. Besonders kritisch sei die Lage im Süden. Auch für die Schifffahrt wird die Lage noch schwieriger. Am Rhein werden heute neue Pegeltiefststände erwartet. Münsters queere Community feiert morgen bei uns in der Stadt den Christopher Street Day CSD. Nach dem Anschlag in Berlin ruft der Verein CSD Münster jetzt erst recht dazu auf, für mehr Gleichberechtigung auf die Straße zu gehen. Um 13 Uhr startet die Demo an der Himmelreichallee am Aasee, kündigt Rebecca Brohrmann im Antenne Münster Interview an. Sie ist die Sprecherin vom Verein CSD Münster.
4: Ja, unser Demozug in Münster ist ja seit jeher eher ein queer-politischer Zug. Sprich, natürlich stehen die queeren Rechte, die queeren Belange, die queeren Farben im Vordergrund, aber wir wissen ja halt auch, dass Menschen, die eine Mehrfachdiskriminierung erfahren, eben auch in der aktuellen Zeit große Probleme haben. Und dementsprechend ist es ein großer, bunter Zug, ein lauter Zug. Am Aasee geht's los und dann geht es quer durch die Stadt.
2: Und an der Lamberti-Kirche findet dann gegen 15 Uhr eine Abschlusskundgebung statt und ein Bühnenprogramm mit Musik. Die Polizei rechnet mit 10.000 Teilnehmenden. Bei den Leichtathletik-Europameisterschaften in Birmingham hat das deutsche Team zweimal Gold geholt. Leo Neugebauer gewann den Titel im Zehnkampf. Silber holte ein weiterer Deutscher, Niklas Kaul. Gesa Felicitas Krause ist zum dritten Mal Europameisterin über 3000 Meter Hindernis geworden. Und außerdem gewann der deutsche Diskuswerfer Henrik Janssen die Bronzemedaille. 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
5: Heute wird es wieder heiß bei uns in der Stadt. Ich glaube, mittlerweile ist das alle für uns mehr ein Durchhalten als eine richtige Freude, dass es so heiß wird. 36 Grad in der Spitze. Ab morgen haben wir die Höchsttemperaturen dann aber geschafft. Heute ist der heißeste Tag der Woche. Morgen kühlt es sich ein bisschen runter, nur nach 31 Grad. Und morgen Abend soll es dann auch Regen geben. Und der kühlt uns so richtig runter. Am Sonntag können wir auf jeden Fall wieder durchatmen. Da gibt es dann Temperaturen unter 30 Grad. Heute, wie gesagt, nochmal Schwitzen angesagt. Jetzt gerade ist es noch relativ angenehm, es wird aber auch immer schon wieder heißer. 20 Grad messen wir in Oppenberg und in Gremmendorf.
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5: Immer noch Probleme auf der A1. Dortmund Richtung Münster zwischen Hiltrup und Kreuz Münster Süd. Heute früh hat es da gekracht. Bei einem LKW ist die Ölwanne abgebrochen und das Öl hat sich auf die komplette Fahrbahn ausgeweitet. Zwischendurch war die A1 zwischen Hiltrup und dem Kreuz Münster Süd komplett gesperrt Richtung Münster. Mittlerweile ist der linke Fahrstreifen wieder frei. Die rechten zwei Fahrstreifen sind aber immer noch gesperrt. Und unsere Echtzeitmessung sagt, wenn ihr da im Stau steht, müsst ihr 20 30 Minuten mehr einplanen. Die Polizei ist auf jeden Fall vor Ort. Wir stehen mit der Polizei in Kontakt. Sobald es da irgendwas Neues gibt, halten wir euch auf dem Laufenden und updaten euch. Das Ganze wird voraussichtlich aber noch ein bisschen dauern, bis der LKW komplett geborgen ist und auch das Öl von allen Fahrstreifen entfernt ist. Müssen wir wahrscheinlich noch ein bisschen Geduld mitbringen. Ansonsten sieht es gut aus auf den Straßen in und um Münster. Eine weitere Verkehrsmeldung liegt uns ein Glück nicht vor. Schauen wir noch mal eben auf die neuesten Blitzer. Da habe ich 3 Stück für euch. Euer Tempo wird kontrolliert. Auf dem Albersloher Weg in beide Richtungen bei der Kreuzung mit der Umgehungsstraße. In St. Mauritz wird geknipst. Auf der Wolbecker Straße zwischen dem Kaldenhofer Weg und am Mooresch. Und in Albachen steht auch ein Blitzer auf der Weseler Straße beim Meerhoek. Wenn ihr gerade unterwegs seid und irgendwas seht, was ich nicht auf dem Schirm hatte, egal ob Staus, Blitzer oder Störungen sind, gibt's gerne durch. Ruft dafür einfach an, schickt eine WhatsApp-Sprachnachricht oder schreibt uns. Nummer für alles ist die 0251 28 95 40. Gute Fahrt euch und fahrt vorsichtig.
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5: Wir starten Richtung Wochenende heute mit langer Nacht im LWL-Museum und morgen mit CSD und Promenadenflohmarkt. Für alle, die lieber sitzen und entspannen wollen, haben wir aber auch Programm hier bei uns in Münster. Was ansteht, das erzähle ich euch gleich nach 3 Songs. Vorher jetzt Andy mit Two Times.

Morgen, ihr Lieben, ihr hört Antenne Münster und wir starten zusammen rein Richtung Wochenende, an dem einiges los ist hier bei uns in der Stadt. Heute Abend lange Nacht im LWL-Museum, morgen den ganzen Tag CSD mit Demo ab 13 Uhr und mit Bühnenprogramm ab 15 Uhr auf dem Prinzipalmarkt und dann ist morgen auch noch Promenadenflohmarkt. Für alle die bei der Hitze nicht so viel Lust auf Action und Rumlaufen haben, gibt's aber auch Programm im Sitzen. Samstagnachmittag haben die Preußen nämlich ihr erstes Heimspiel gegen Ingolstadt. Anpfiff ist um 14 Uhr. Das Spiel an sich an der Hammerstraße ist leider ausverkauft. Ihr könnt's aber trotzdem sehen. Anders als sonst wird das Spiel nämlich im Free-TV live übertragen, im Bayerischen Rundfunk. Heißt also, ihr könnt einschalten, auch ohne Magenta-Abo. 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

0: Schönen guten Morgen, ihr hört Antenne Münster. 20 Minuten nach 8 haben wir es und wir schauen nochmal eben gemeinsam auf die Straßen, auf unser Problemkind heute früh. Die A1 Dortmund Richtung Münster zwischen Hiltrup und dem Kreuz Münster Süd. Da hat es heute früh ordentlich gekracht. Ein LKW hat eine Ölwanne oben drauf gehabt, die ist aber abgebrochen und das Öl hat sich dann auf der kompletten Autobahn verteilt. Heißt also, die A1 Dortmund Richtung Münster zwischen Hiltrup und dem Kreuz Münster Süd war zwischenzeitlich auch komplett gesperrt. Mittlerweile ist der linke Fahrstreifen von den dreien wieder frei. Das heißt, darüber kann der Verkehr Richtung Münster abfließen. Ihr müsst Stand jetzt, wenn ihr da im Stau steht, aber immer noch 15 Minuten mehr einplanen. Und wir stehen mit der Polizei in Kontakt. Die ist vor Ort und die hat uns jetzt aktuell gesagt, dass die rechten beiden Fahrstreifen auf jeden Fall mindestens noch eine gute Stunde, also bis 21:30 Minimum gesperrt sind. Das heißt, wenn ihr da unterwegs seid oder auf dem Weg dahin, dann müsst ihr trotzdem auch immer noch weiterhin mit Verzögerungen rechnen, weil eben eine dreispurige Autobahn auf eine Spur wieder reduziert wird und da staut es sich ja dann so oder so. Das heißt, Stand jetzt 15 Minuten plus und noch bis 21:30 müssen wir mit der Sperrung der beiden rechten Fahrstreifen rechnen.
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1: Um 8.30 Uhr mit Michael Wessels, guten Morgen. Wegen eines Waldbrandes muss jetzt eine erste Ortschaft in Nordrhein-Westfalen evakuiert werden, und zwar in der Eifel. Betroffen ist im Kreis Düren die Gemeinde Hürtgenwald und dort der Ortsteil Gai. Dort leben rund 1.800 Menschen. Insgesamt stehen laut der Gemeinde rund 25 Hektar Wald in Flammen. Das entspricht einer Fläche von etwa 35 Fußballfeldern. Deutschland steht heute vor einer neuen Hitzewelle. In zahlreichen Regionen werden Temperaturen von mehr als 35 Grad erwartet, auch hier in Münster. Die Trockenheit macht schon seit Wochen Probleme, zum Beispiel in der Landwirtschaft. Der Deutsche Bauernverband rechnet mit starken Ernteeinbußen bis hin zu Totalausfällen. Bauernpräsident Joachim Ruckwied geht von einer unterdurchschnittlichen Ernte vor allem bei Weizen und Raps aus. Besonders kritisch sei die Lage im Süden. Münsters queere Community feiert morgen bei uns in der Stadt den Christopher Street Day CSD. Nach dem Anschlag in Berlin ruft der Verein CSD Münster jetzt erst recht dazu auf, für mehr Gleichberechtigung auf die Straße zu gehen. Um 13 Uhr startet ein bunter Demozug an der Himmelreichallee, dann geht's durch die Stadt zum Prinzipalmarkt. An der Lambertikirche ist dann gegen 15 Uhr eine Abschlusskundgebung und ein Bühnenprogramm mit Musik. Die Polizei rechnet mit 10.000 Teilnehmenden. Morgen steht für den SC Preußen Münster das erste Heimspiel der neuen Fußball-Drittligasaison an. Um 14 Uhr empfangen die Preußen den FC Ingolstadt. Das Ziel von SCP-Trainer Thomas Wörle ist klar, den Wiederaufstieg in die zweite Liga möglichst bald schaffen. Und es heißt morgen auch Pflichtspielpremiere für die neue Osttribüne. Fans können sich auf die neue Fifi-Geritzen-Kurve freuen. Anpfiff ist morgen um 14 Uhr im LVM Preußen-Stadion. 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
2: Es wird heiß, 36 Grad heute in der Spitze, Sonne pur den gesamten Tag, gar kein Schatten, kein Regen gemeldet und auch keine Wolken in Sicht. Heißt also, es ist Schwitzen angesagt. Jetzt gerade noch relativ angenehm, aber es wird von Stunde zu Stunde heißer. 22 Grad messen wir am Bodenturm und am Hafen.
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2: Schauen wir als allererstes auf unser Problemkind heute früh, die A1. Dortmund Richtung Münster zwischen Hiltrup und dem Kreuz Münster Süd hat es heute früh gekracht. Bei einem LKW ist die Ölwanne abgebrochen und das Öl hat sich auf die gesamte Autobahn verteilt. Deshalb war heute früh die Autobahn auch schon komplett gesperrt. Mittlerweile sind nur die zwei rechten Fahrstreifen gesperrt. Der linke ist frei, da kann der Verkehr herfließen. Die Autobahn muss aber ja natürlich verengt werden. Also von einer dreispurigen Autobahn auf eine einspurige, heißt, es staut sich so oder so an der Stelle. 10 Minuten müsste der Stand jetzt mehr einplanen. Die Polizei ist auf jeden Fall vor Ort, hält uns auf dem Laufenden und hat uns gesagt, dass in einer guten Stunde, also um 9:30 wieder alle Fahrstreifen befahrbar sind. Ansonsten sieht es gut aus. Schauen wir noch mal eben fix auf die neuesten Blitzer. Die gibt es nur hier bei Antenne Münster. Euer Tempo wird kontrolliert. Auf dem Albersloher Weg, da sind 50 erlaubt, in beide Richtungen kurz vorm Erdelbach. In Albachten steht ein Blitzer. Auf der Weseler Straße beim Meerhoog und in St. Mauritz wird auch geknipst. Auf der Wolbecker Straße zwischen dem Kaldenhofer Weg und am Mooresch. Allen unterwegs eine gute Fahrt. Fahrt vorsichtig, kommt gut an eurem Ziel an. Und wenn ihr auf dem Weg irgendwas seht, was ich jetzt nicht auf dem Schirm hatte, dann meldet euch bei uns. Schickt am liebsten eine Sprachnachricht. Ihr könnt natürlich aber auch anrufen oder uns schreiben. Nummer für alles ist die 0251 28 95 40. Danke euch.
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2: Und gleich mit neuer Musik von dem hier. Did you forget? Iggy Kelly ist das und der hat heute einen neuen Song rausgebracht. Den spiele ich euch gleich noch vor 9. Los

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6:40 haben wir es. Ihr hört Antenne Münster an diesem Musikfreitag. Der Tag in der Woche, an dem Künstlerinnen und Künstler neue Songs rausbringen. Heute mit dem hier. Did you forget? Kelly ist das, kennt ihr aus dem besten Mix. Der ist übrigens, ich habe gerade mal fix recherchiert, der Enkel von Dan Kelly, also dem Gründer der Kelly Family Band. Iggy Kelly selbst geht mit seiner Musik aber in eine ganz andere Richtung. Heute hat er seinen neuen Song rausgebracht. Miracle heißt er, also Wunder auf Deutsch. Und ich würde sagen, wir hören einfach mal zusammen rein. Neue Musik von Iggy Kelly, zuerst gehört hier bei Antenne Münster. Miracle ist das. Viel Spaß euch dabei.

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1: Mit Michael Wessels, guten Morgen. In der Eifel rückt ein Waldbrand immer näher an ein Wohngebiet heran. 1800 Bewohner aus dem Ortsteil Gai der Gemeinde Hürtgenwald mussten in der Nacht ihre Häuser verlassen. Das Gebiet ist evakuiert worden. Die Gemeinde hat einen Krisenstab eingerichtet. Antenne Münster-Reporterin Claudia Wächter berichtet.
2: Die Flammen fressen sich weiter voran. Bewohner beten, dass sie in ihre Häuser zurückkehren können. Früh am Morgen blinkt auf ihren Handys extreme Gefahr. Nur mit dem Nötigsten, mit Ausweis, Papieren und Medikamenten flüchteten sie. Zig Feuerwehrleute versuchen nun weiter, den Waldbrand in den Griff zu bekommen, zu verhindern, dass möglicherweise weitere Ortschaften evakuiert werden müssen. Und auch im Saarland brennt ein Waldgebiet. Dort scheint die Lage aber mittlerweile unter Kontrolle.
1: Hitze und Trockenheit sorgen für zunehmende Probleme in Deutschland. Der Präsident des Bauernverbandes Joachim Ruckwied spricht von einer toxischen Situation. Landwirte brauchten jetzt Soforthilfen, sagte er im Sender Phoenix. In Baden-Württemberg und Bayern fehlt wegen der Trockenheit Tierfutter. Einige Landwirte sehen sich gezwungen, Tiere früher zu schlachten. Wer gute Freundschaften pflegt und enge soziale Bindungen hat, dem geht es, einer aktuellen Studie zufolge, sowohl körperlich als auch psychisch besser. Zu diesem Ergebnis kommen Forscher einer Universität in der Türkei. Antenne Münster-Reporter David Riemer hat die Einzelheiten.
3: Positive Beziehungen zu den Eltern in der Kindheit haben ebenfalls einen Einfluss, allerdings schwächer. Die Forscher betonen, das soziale Umfeld verändert sich im Laufe des Lebens. Freundschaften, Partnerschaften und andere Beziehungen können deshalb frühere Erfahrungen verstärken, aber auch abmildern. Gute soziale Beziehungen seien eine universelle Säule des Wohlbefindens, heißt es in der Studie.
1: Am Dienstagmorgen war die Extremschwimmerin Nathalie Pohl in Frankfurt in den Main gesprungen. Heute Nachmittag soll sie das Kölner Rheinufer erreichen. 4 Tage lang und 200 Kilometer weit war sie dann unterwegs, allerdings nicht durchgängig. Sie hat sich etwa alle 2 Stunden mit anderen Schwimmern abgewechselt und nachts wurde Pause gemacht. Mit ihrer Aktion will die 31-Jährige auf die Bedeutung des sicheren Schwimmens für Kinder aufmerksam machen. Über Spenden und Aktionen entlang der Strecke wurde Geld für Schwimmprojekte und Schwimmausbildung gesammelt. 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
4: Ihr habt es gerade bei Michael in den Nachrichten gehört, Freunde. Heute wird es nochmal wieder richtig heiß. Höchsttemperatur diese Woche, heute 36 Grad in der Spitze hier bei uns in Münster. Aktuell ist es noch relativ angenehm. Es wird aber wirklich heißer von Stunde zu Stunde. 24 Grad messen wir aktuell am Hafen und auf der Sentrupper Höhe. Im Laufe des Tages heute, wie gesagt, 36 Grad. Dazu Sonne pur, keine Wolken, kein Regen gemeldet. Der kommt erst ab morgen. Der Regen morgen Abend ist auf jeden Fall Regen gemeldet. Da kühlt es sich dann auch schon ein bisschen ab. Nur noch knapp über 30 Grad und ab Sonntag können wir auf jeden Fall wieder durchatmen. Da wird es grauer und auch kühler hier bei uns in Münster.
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4: Da schauen wir nochmal eben auf die A1. Dortmund Richtung Münster zwischen Hiltrup und dem Kreuz Münster Süd hat es heute früh gekracht. Bei einem LKW ist die Ölwanne abgebrochen. Das Öl hat sich auf die gesamte Fahrbahn verteilt. Mittlerweile ist der linke Fahrstreifen wieder frei. Die 2 rechten Fahrstreifen sind aber noch gesperrt, voraussichtlich bis 9:30. Wir halten euch da auf jeden Fall auf dem Laufenden. Wir sind nämlich mit der Polizei in Kontakt. Stand jetzt müsst ihr da 10 Minuten mehr einplanen. Und wenn ihr noch runterfahren könnt von der A1, rate ich euch auf jeden Fall dazu, weil es sich, wie gesagt, staut. 10 Minuten plus. Ansonsten sind die Straßen in und um Münster frei. Keine anderen Verkehrsmeldungen. Blitze habe ich aber noch welche für euch. 3 Stück, um genau zu sein. Euer Tempo wird kontrolliert auf dem Albersloher Weg in beide Richtungen kurz vorm Erdelbach. In Albachten wird geknipst auf der Weseler Straße beim Meerhoog. Und in St. Mauritz steht auch noch einer auf der Wolbecker Straße zwischen dem Kaldenhofer Weg und am Mooresch. Allen unterwegs eine gute Fahrt. Fahrt vorsichtig, kommt gut an. Und wenn ihr auf dem Weg irgendwas seht, was ich jetzt nicht auf dem Schirm hatte, Staus, Blitzerstörungen, gibt's gerne durch. Ruft an, schickt eine WhatsApp-Sprachnachricht oder schreibt uns über WhatsApp. Nummer für alles ist die altbekannte Münster 28 95 40.
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0: Depeche Mode geht's jetzt direkt weiter zu dem hier. Freunde, habt ihr Bock auf Zartmann? Ich hab's auf jeden Fall. 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

0: Lange stehen. Köche dürfen antreten im Pürierstab Hochsprung, Bürokräfte im Kugelschreiber stoßen und Angeber im Hochstapeln. Und eine neue Disziplin für alle Frauen im gebärfähigen Alter, der Eisprung. Und schließlich noch Vorschläge für alle, die im Alltag ein bisschen bequemer sind. 100 Meter kriechen statt sprinten, hochliegen statt Hochsprung und statt gehen machen wir den Halbmarathon im Gähnen.
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1: Wir machen heute Vielleichtathletik mit Disziplinen, die vielleicht bei der Leichtathletik-EM vertreten sein sollten. Das ist natürlich für alle Profis der deutschen Bürokratie der Behördenlauf. Leider gibt's auch noch nicht den Zehenkampf. Wer hat den stärksten großen Onkel? Vorschlag für den Wochenendeinkauf an der Kasse: 800 Meter Schlag.

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1: Um 9.30 Uhr mit Michael Wessels, guten Morgen. Hitze und Trockenheit sorgen für zunehmende Probleme in Deutschland. Der Präsident des Bauernverbandes, Joachim Ruckwied, spricht von einer toxischen Situation. Landwirte brauchten jetzt Soforthilfen, forderte er im Sender Phoenix. In Süddeutschland fehlt wegen der Trockenheit Tierfutter. Einige Landwirte sehen sich gezwungen, ihre Tiere früher zu schlachten. In vielen Teilen Deutschlands breiten sich zudem Waldbrände aus. So müssten in der Gemeinde Hürtgenwald in der Eifel derzeit mehr als 1800 Menschen ihre Häuser verlassen. Auch im Saarland, in Rheinland-Pfalz und in Sachsen-Anhalt brennt es. Am frühen Morgen hat sich auf der A1 zwischen Hiltrup und dem Autobahnkreuz Münster-Süd ein Unfall ereignet. Wie die Polizei berichtet, war an einem LKW ein Reifen geplatzt. Dadurch haben sich Fahrzeugteile auf beiden Fahrspuren in Richtung Münster verteilt. Ein zweiter LKW ist über die Trümmer gefahren und hat anschließend Öl verloren. Um eine Ölspur zu beseitigen, musste die A1 gegen 7.30 Uhr kurzzeitig vollgesperrt werden. Kurze Zeit später war ein Fahrstreifen wieder frei. Die Reinigungsarbeiten auf dem anderen dürften auch gleich fertig sein. Am Ende waren insgesamt 7 Fahrzeuge an dem Unfallgeschehen beteiligt. 5 Autofahrer haben sich laut Polizei nämlich später noch gemeldet, weil sie Schäden an ihren Fahrzeugen bemerkt haben, die mutmaßlich auch durch die herumliegenden LKW-Teile entstanden waren. Die in Münster ansässige Grimm Holding ist neuer Betreiber eines Hotels in der Innenstadt. Das bisherige Hostel am Verspol firmiert seit Anfang des Monats unter dem Namen Stories by Grimms. Das berichten die Westfälischen Nachrichten. Alle Beschäftigten sind demnach übernommen worden. Das Hotel ist eins von 3 Häusern in Münster, die Anfang des Jahres von der Insolvenz der Revo Hospitality Group betroffen waren. Mit welchen Betreibern es bei den anderen beiden Häusern weitergeht, weiß aktuell niemand. Es sind das H4 an der Stubengasse und das Mövenpick am Aasee. Extremschwimmerin Nathalie Pohl wird heute Nachmittag am Kölner Rheinufer erwartet. 4 Tage lang und 200 Kilometer weit war sie dann von Frankfurt durch Main und Rhein unterwegs, allerdings nicht durchgängig. Sie hat sich etwa alle 2 Stunden mit anderen Schwimmern abgewechselt und nachts wurde Pause gemacht. Mit ihrer Aktion will die 31-Jährige auf die Bedeutung des sicheren Schwimmens für Kinder aufmerksam machen. Über Spenden und Aktionen entlang der Strecke wurde Geld für Schwimmprojekte und Schwimmausbildung gesammelt. 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
3: Es wird immer heißer, 25 Grad mittlerweile in Albachten und in Handorf. Im Laufe des Tages heute 36 Grad in der Spitze. Das ist die Höchsttemperatur diese Woche. Dabei Sonne pur, kein Schatten, keine Wolken, kein Regen gemeldet. Also da ist wirklich ordentlich Schwitzen angesagt heute. Morgen wird es dann grauer, ab Abend auch Gewitter und Regen möglich. Und das kühlt uns auch auf jeden Fall ab. Am Sonntag nur noch maximal 24 Grad in der Spitze.
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3: Ihr habt es gerade bei Michael in den Nachrichten gehört. Heute war einiges los auf der A1 Dortmund Richtung Münster zwischen Hiltrup und dem Kreuz Münster Süd. Da hat ein LKW seine Ölwanne verloren oder die ist irgendwie abgebrochen und dann hat sich das Öl auf der ganzen Autobahn verteilt. Die war zwischendurch auch komplett gesperrt. Mittlerweile ist der linke Fahrstreifen aber frei. Die 2 rechten sind Stand jetzt noch gesperrt. Die sollten aber in den nächsten Minuten freigegeben werden oder werden jetzt gerade freigegeben. Heißt, dann habt ihr da wieder freie Fahrt. A1 Dortmund Richtung Münster zwischen Hiltrup und Kreuz Münster Süd. Stand jetzt staut es sich da aber noch. 10 Minuten plus. Wie gesagt, die Autobahn soll laut Infos von Polizei jetzt freigegeben werden. Das heißt, der Stau sollte auch schnellstmöglich abfließen. Schauen wir nochmal eben auf die neuesten Blitzer. Die gibt's noch hier bei Antenne Münster. 3 Stück habe ich da. Euer Tempo wird kontrolliert. Auf dem Albersloher Weg in beide Richtungen kurz vor dem Erdelbach. In Albachten wird geknipst, auf der Weseler Straße beim Meerhoog. Und in St. Mauritz habe ich noch einen Blitzer gesehen, auf der Wolbecker Straße zwischen dem Kaldenhofer Weg und am Mooresch. Ich wünsche euch eine gute Fahrt, fahrt vorsichtig, kommt gut an. Und wenn ihr irgendwas seht auf dem Weg, Staus, Blitzer, Störungen, dann geht's gerne durch. Ruft an, schickt eine WhatsApp-Sprachnachricht oder schreibt uns, Nummer für alles. Ist die 0251 28 95 40.
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0: 9.41 Uhr haben wir es, ihr hört Antenne Münster, wir werden zusammen wach und es wird heiß, Freunde. Heute die Höchsttemperatur der Woche, 36 Grad in der Spitze, dazu blauer Himmel, Sonne pur, Schwitzen ist angesagt. Das Einzige, was da noch irgendwie hilft, ist eine funktionierende Klimaanlage, ein Ventilator oder ein leckeres Eis aus unserer Lieblingseisdiele. Wir haben euch mal gefragt, sagt mal, was ist euer Lieblingseis bei den Temperaturen gerade? Für ein bisschen Inspiration für euch.
1: Zitrone, weil das halt im Sommer schön frisch ist.
2: Schweizer Teller.
1: Und weil der Geschmack ganz gut ist und man hat noch ein bisschen Crunch wegen der Schokostückchen.
3: Meine Lieblingseissorte ist Erdbeere. Vor allen Dingen deswegen, wenn man weiß, dass die Erdbeeren auch frisch im Grunde genommen eingearbeitet werden.
1: Zitrone, weil das halt im Sommer schön frisch ist.
4: Milch heißt Zimt, weil die mich immer so an meine Kindheit erinnert. Weil meine Oma das oft gekocht hat. Für mich. Es erinnert einen daran.
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Ihr hört Antenne Münster. Wir sind zusammen wach geworden, gleich 10 vor 10. Und das heißt, ich verabschiede mich jetzt ins Wochenende. Die Kollegin Laura Potting übernimmt an meiner Stelle jetzt gleich ab 10 Uhr. Heute Nachmittag ist Matthias Kamps am Start. Und wir hören uns auf jeden Fall Montag früh um 6 Uhr wieder. Dann hoffentlich auch mit Tino. Dann ist er hoffentlich wieder gesund. Bis dahin, macht euch ein ganz schönes Wochenende, ihr Lieben.

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1: Mit Maite Albrecht. Schönen guten Morgen. Gleich mehrere Waldbrände halten die Feuerwehren in NRW weiter in Atem. Die größten Einsätze gibt es in Hürtgenwald im Kreis Düren und in Marsberg im Sauerland. In Marsberg hat sich das Feuer seit gestern deutlich ausgeweitet. Die Feuerwehr schätzt, dass inzwischen rund 100 Hektar Fläche betroffen sind. Marc Weiß hat mehr dazu.
2: Genau festlegen will sich die Einsatzleitung noch nicht, da immer wieder neue Glutnester gefunden werden. Außerdem ist die Gesamtlage unübersichtlich. An einigen Stellen laufen schon Nachlöscharbeiten, an anderen gibt es noch Flammen. Die Lage sei insgesamt noch dynamisch, sagt die Feuerwehr. Noch dramatischer ist sie aktuell allerdings in Hürtgenwald in der Eifel. In der Gemeinde im Kreis Düren wurde der Ortsteil Gai heute Morgen komplett evakuiert, weil die Flammen nur noch ein paar hundert Meter entfernt von den Wohnhäusern sind. In der Nacht hatte der Wind gedreht und die Evakuierung von rund 1.800 Menschen erforderlich gemacht. Sie wurden in einer Schule untergebracht. Wir hören inzwischen, dass weitere Evakuierungen vorbereitet werden, denn es kann sein, dass die Evakuierten noch mal weiterziehen müssen, weil die Schule, in der sie jetzt sind, auch nicht mehr sicher ist, je nachdem, wie sich die Flammen weiter ausbreiten. 300 Hektar Fläche stehen inzwischen in Flammen. Seit Ausbruch des Feuers sind rund 300 Kräfte im Einsatz. Auch die Bundeswehr ist mit 2 Panzern vor Ort. 3 Löschhubschrauber sollen den Einsatz aus der Luft unterstützen. In beiden Fällen, Marsberg und Hürtgenwald, ist die Brandursache noch nicht klar.
1: Und jetzt weitere Themen in der Zusammenfassung. In der deutschen Autoindustrie gehen derzeit so viele Jobs verloren wie in keiner anderen Industriebranche. Das Statistische Bundesamt meldet zum Ende des ersten Halbjahres rund 690.000 Beschäftigte, 5,8% weniger als ein Jahr vorher. Besonders stark betroffen sind Zulieferer. Ein NATO-Kampfjet hat in der Nacht eine Drohne abgeschossen, die in den Luftraum des EU- und NATO-Mitglieds Lettland eingedrungen war. Die ausländische Drohne sei wegen Russlands elektronischer Kampfführung in den lettischen Luftraum geraten, teilte die lettische Armee mit. Damit könnte es sich um eine abgewehrte ukrainische Drohne handeln, hieß es. Inklusion ist keine Wohltätigkeit, sondern ein Grundrecht. Das betont der Bundesbeauftragte für die Belange von Menschen mit Behinderungen, Dusel. Im Stern kritisiert er, dass Menschen mit Behinderungen in aktuellen Debatten immer häufiger vor allem als Kostenfaktor gesehen würden. Die Europäische Union will Plastik- und Verpackungsmüll reduzieren. Deshalb gilt seit dieser Woche eine neue Verpackungsverordnung in der EU. Kritik kommt jetzt vom deutschen Handel. Der Branchenverband HDE warnt vor mehr Bürokratie. Man unterstütze die Ziele. In der Praxis dürfe die Verordnung aber nicht dazu führen, dass Unternehmen unverhältnismäßig belastet werden, sagte die Geschäftsführerin Nachhaltigkeit beim HDE, Gerstein. Das Problem, wer Waren in mehrere EU-Länder verkaufen will, muss sich künftig überall einzeln registrieren. Gerstein befürchtet dadurch ein so wörtlich großes Durcheinander. Sie fordert die EU-Kommission auf, nachzubessern. Und das waren die Nachrichten mit Maite Albrecht.
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4: Und es wird richtig, richtig heiß heute wieder, bis zu 38 Grad. Dazu viel Sonne und es ist weiter viel, viel, viel zu trocken bei uns im Land. Morgen dann mehr Wolken. Da kann es auch mal regnen oder ein Gewitter geben mit Starkregen, Hagel und Sturmböen. Dazu bis 34 Grad. Und der Sonntag weiter wechselhaft. Stellenweise Regen möglich und es kühlt ab bis 27 Grad.
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4: Und hier kommen die Staus ab 4 Minuten Zeitverlust. Wir starten mit der A1 Dortmund-Münster zwischen Ascheberg und dem Kreuz Münster Süd. 4 Kilometer Stau, ihr braucht hier 17 Minuten länger. Die A1 Köln-Euskirchen zwischen Erftstadt und dem Kreuz Bliesheim. Im Moment 3 Kilometer Stau, 4 Minuten plus. Die A2 Oberhausen-Dortmund zwischen dem Kreuz Oberhausen und Bottrop. Da steht hier auf 2 Kilometern, ihr braucht so circa 5 Minuten länger. Die A2 Dortmund-Oberhausen zwischen dem Dreieck Bottrop und Oberhausen-Königshardt. 3 Kilometer Stau, 7 Minuten plus. Und die A44 Dortmund-Kassel zwischen Erwitte-Anröchte und Büren. 1 Kilometer Stau, 5 Minuten plus. Kommt gut an.
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4: Hallo zusammen. Ja, ihr habt es bei uns in den Nachrichten gehört. Es brennt in NRW an mehreren Orten. In der Gemeinde Hürtgenwald musste ein Ortsteil evakuiert werden. Die Evakuierung ist auch inzwischen abgeschlossen. Laut Kreis stehen da rund 300 Hektar Waldfläche in Flammen. Und wir haben die Lage da natürlich im Blick und schalten immer wieder rüber zu unseren Reportern vor Ort. Mein Name ist Laura Potting. Hallo zusammen.

0: Hallo zusammen an diesem Freitag. Ihr habt es bestimmt schon gehört bei uns. Zwei schwere Waldbrände halten die Feuerwehren in NRW heute in Atem. Es brennt an mehreren Stellen bei uns im Land. Die größten Einsätze gibt es aber in Marsberg im Sauerland und auch im Kreis Düren in der Gemeinde Hürtgenwald. Da musste ein ganzer Ortsteil evakuiert werden. 1800 Menschen sind betroffen. Und genau dort ist für uns die Kollegin Vicky Lohner. Sie steht mit Ursula an der Anlaufstelle für Menschen, die in Sicherheit gebracht wurden.
1: Das ist natürlich emotional schon, es packt einen. Ja. Ja, definitiv, weil wir viele Freunde und Bekannte haben und es ist schon wirklich dramatisch.
2: Man sieht ja die Wolken sogar von hier, ne? Also
1: ja, vor allem, es kommt wirklich durch den Wind, es dreht immer wieder, es kommt halt eben immer wieder näher und es macht einem schon Angst, weil man nicht weiß, was passiert.
0: Ja, das Feuer kommt offenbar immer näher, deswegen wird die erste Anlaufstelle wieder geschlossen und die Menschen müssen woanders unterkommen. Zum Glück sind Ferien und die Schulen sind frei. Die Menschen vor Ort nimmt das natürlich alles total mit.
3: Wann habt ihr jetzt den Aufruf bekommen, dass ihr eure Häuser verlassen müsst? Und was, also wie ist das abgelaufen? Das ist ja auch eine Situation, die stellt man sich ja nicht vor, ne?
4: Genau, diese Nacht um 4 Uhr ging die Warn-App. Und eine halbe Stunde später kam die Polizei und wir sollten unsere Häuser verlassen und hier sich in der Grundschule evakuieren. Ja.
3: Wie geht's dir denn gerade?
4: Gemischte Gefühle. Vor allen Dingen haben wir zu Hause unsere Katze. Das war uns dann sicherer als wie im Auto. Es geht, in Anführungszeichen.
3: Ne? Ich habe auch das Gefühl, dass so ein bisschen das Bild gerade hier, ne, dass die Leute so ein bisschen ratlos sind.
4: Ja, auf jeden Fall. Ja, genau, so ist es. Ne?
0: Ein besonderes Problem, gerade bei den Löscharbeiten in dem Wald, liegt Weltkriegsmunition und es knallt auch immer mal wieder zwischendurch. Und dadurch können die Feuerwehrleute nicht direkt zum Feuer hin. Seit Ausbruch des Feuers sind rund 300 Kräfte im Einsatz. Auch die Bundeswehr ist vor Ort mit 2 Panzern. 3 Löschhubschrauber sollen den Einsatz aus der Luft unterstützen. In beiden Fällen, also bei dem Brand in Marsberg, aber auch bei dem in Hürtgenwald, ist die Brandursache noch nicht bekannt. Und wir haben einen Ticker für euch zum Waldbrand auf unsere Homepage gestellt. Da könnt ihr euch immer aktuell auch nochmal informieren.
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1: Um 10.30 Uhr mit Michael Wessels. Guten Tag. Hitze und Trockenheit sorgen für zunehmende Probleme in Deutschland. Der Präsident des Bauernverbandes Joachim Ruckwied spricht von einer toxischen Situation. Landwirte brauchten jetzt Soforthilfen, forderte er im Sender Phoenix. In Süddeutschland fehlt wegen der Trockenheit Tierfutter. Einige Landwirte sehen sich gezwungen, Tiere früher zu schlachten. In vielen Teilen Deutschlands breiten sich zudem Waldbrände aus. So müssen in der Gemeinde Hürtgenwald in der Eifel derzeit mehr als 1.800 Menschen ihre Häuser verlassen. Auch im Sauerland brennt es. Am frühen Morgen hat sich auf der A1 zwischen Hiltrup und dem Autobahnkreuz Münster Süd ein Unfall ereignet. Wie die Polizei berichtet, war an einem LKW ein Reifen geplatzt. Dadurch haben sich Fahrzeugteile auf beiden Fahrspuren in Richtung Münster verteilt. Ein zweiter LKW ist über die Trümmer gefahren und hat anschließend Öl verloren. Um eine Ölspur zu beseitigen, musste die A1 gegen 7.30 Uhr kurzzeitig gesperrt werden. Am Ende waren insgesamt 7 Fahrzeuge an dem Unfallgeschehen beteiligt. 5 Autofahrer haben sich später bei der Polizei noch gemeldet, weil sie Schäden an ihren Fahrzeugen bemerkt hatten, die mutmaßlich durch die herumliegenden LKW-Teile entstanden waren. Die in Münster ansässige Grimm Holding ist neuer Betreiber eines Hotels in der Innenstadt. Das bisherige Hostel am Verspol firmiert seit Anfang des Monats unter dem Namen Stories by Grimms. Das berichten die Westfälischen Nachrichten. Alle Beschäftigten sind demnach übernommen worden. Das Hotel ist eins von 3 Häusern in Münster, die Anfang des Jahres von der Insolvenz der Revo Hospitality Group betroffen waren. Mit welchen Betreibern es bei den anderen beiden Häusern weitergeht, weiß aktuell niemand. Es sind das H4 an der Stubengasse und das Mövenpick am Aasee. 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Heute erreicht die aktuelle Hitzewelle ihren Höhepunkt mit bis zu 37 Grad in Münster. Dazu scheint die Sonne wieder erbarmungslos. Morgen Abend kann es Abkühlung geben. Die aktuellen Temperaturen jetzt 29 Grad in Rumhorst und 30 auf dem Prinzipalmarkt. Der Antenne Münster Verkehr, keine Meldungen über Störungen. Die neuesten Blitzer nur bei Antenne Münster an der Korinthstraße, steht einer in beiden Richtungen Höhe Krimphofe. Und wenn ihr noch etwas seht, Staus, Blitzer, Störungen, immer gerne melden, anrufen oder eine WhatsApp schicken, Münster 28 95 40.
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2: Hallo zusammen an diesem heißen Freitag. Die Sonne wird knallen heute, also passt ein wenig auf euch auf. Wenn es geht, macht nicht zu viel draußen. Wir sind bei euch. Wir schwitzen uns gemeinsam ins Wochenende. Ich bin Laura Potting. Hallo zusammen.

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0: Hallo zusammen. Es gibt neue Mucke, jawohl. Und zwar von Iggy Kelly. Der ist, muss man wirklich sagen, gerade richtig, richtig fleißig. Ja, Iggy arbeitet ja unter anderem gerade an unserem offiziellen Aktion Lichtblicke-Song. Aber er hat eben noch zusätzlich einen neuen Song rausgebracht. Miracle heißt er und Annick Manoukian aus der Musikredaktion. Man muss sagen, du hast uns wirklich vor 3 Wochen schon in den Ohren gelegen, ja, weil du den so toll findest und dass wir den unbedingt spielen müssen.
1: Genau, weil vor 3 Wochen, da war ich ja mit Iggy Kelly bei seinem Produzenten, um zusammen an unserem Lichtblicke-Song zu arbeiten. Und da war Iggy auch noch an einem anderen Song dran, eben Miracle.
0: Das heißt, du konntest wirklich die Entwicklung dieses Songs richtig miterleben, ne?
1: Ja, der Song an sich, der stand schon, aber es ging dann eben noch um Details, was der Song jetzt noch braucht, ob da vielleicht noch Chöre drauf sollen oder nicht. Dann haben wir da auch echt zusammen rumprobiert und aufgenommen und es hat so, so viel Spaß gemacht und es war so spannend, da mit dabei zu sein und jetzt das Ergebnis zu hören, nachdem man miterlebt hat, welche Ideen und wie viel Kreativität da im Spiel waren, das ist einfach magisch.
0: Oh, schön. Ja, dann hören wir uns mal diesen magischen Song einfach an, ganz neu draußen. Miracle jetzt von Iggy Kelly.
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1: Mit Malta Albrecht. Guten Tag. Der schwere Waldbrand in der Eifel breitet sich weiter aus. Inzwischen sind die Flammen nur noch rund 300 Meter von Hürtgenwald-Gai im Kreis Düren entfernt. Der Ort wurde heute Morgen komplett evakuiert. Wie jetzt bekannt wurde, werden die Löscharbeiten durch Weltkriegsmunition zusätzlich erschwert. In dem Gelände liegen jede Menge Blindgänger aus dem Zweiten Weltkrieg. Frage an Marc Weiß. Das heißt, es gehen da auch Bomben hoch?
2: Also Anwohner und auch unsere Reporter berichten davon, dass es immer wieder laute Explosionen gibt. Insofern ja, was da seit Jahrzehnten im Boden liegt, geht jetzt offenbar hoch oder zumindest einiges davon. Das ist ein großes Problem und überhaupt reißen die Hiobsbotschaften aus Hürtgenwald ja heute nicht ab. Es ist jetzt so, dass weitere Evakuierungen vorbereitet werden. Die rund 1800 Einwohner des Dorfes Gai sind ja im Moment in Strass und es soll jetzt noch weiter weggehen Richtung Düren wohl, weil man absolut nicht weiß, wie sich das Feuer weiterentwickelt und das hängt natürlich sehr vom Wind ab. Wir konnten in Strass kurz mit dem stellvertretenden Dürener Bürgermeister Andreas Isecke dazu sprechen.
3: Es ist nicht absehbar, wie die Windrichtung jetzt die Flammen in die nächstgelegenen Gebiete und Ortschaften hier oben rüberführt. Um die Sicherheit weiter zu gewährleisten, werden natürlich auch weitreichende Ausweichmöglichkeiten vorenthalten.
2: Kurz noch der Blick nach Marsberg in Sauerland. Der zweite große Wald- und Flächenbrand in Nordrhein-Westfalen heute. Hier ist auch noch kein Ende in Sicht. Es stehen etwa 100 Hektar in Flammen. In beiden Fällen, in Hürtgenwald und auch beim Brand in Marsberg, ist die Brandursache übrigens noch nicht bekannt.
1: Danke, Marc. Und das sind weitere Themen. Der Handelsverband Deutschland warnt vor mehr Bürokratie durch die neue EU-Verpackungsverordnung. Die gilt seit dieser Woche und soll den Verpackungsmüll reduzieren. Wer in mehrere EU-Länder verkauft, muss sich dort künftig einzeln registrieren. Verbandsgeschäftsführerin Gerstein befürchtet dadurch ein so wörtlich großes Durcheinander. Sie forderte die EU-Kommission auf, nachzubessern. Der Ausbruch des Ätnas auf Sizilien sorgt weiter für Flugausfälle. Wegen der Vulkanasche in der Luft sind keine Starts und Landungen möglich. Die Sperrung des Flughafens Catania wurde deshalb bis mindestens morgen früh verlängert. In Geldern hat der Zoll mehr als 14 Millionen Schmuggelzigaretten in einer Lagerhalle entdeckt. Ein rumänischer Lkw-Fahrer und ein weiterer Tatverdächtiger wurden festgenommen, teilte das Zollfahndungsamt Essen mit. Sie sitzen schon in U-Haft. Zwei weitere Verdächtige sind auf der Flucht. Die Ermittler gehen von organisierter Kriminalität aus. Gute Freundschaften tun nicht nur der Seele gut, sondern auch dem Körper. Das zeigt eine aktuelle Studie aus der Türkei. Ein Forscherteam hat die Aussagen von mehr als 200.000 Erwachsenen weltweit ausgewertet. Das Ergebnis: Wer gute Freundschaften pflegt und enge soziale Bindungen hat, dem geht es sowohl psychisch als auch körperlich besser. Auch positive Beziehungen zu den Eltern in der Kindheit haben laut Studie einen Einfluss, allerdings schwächer. Die Forschenden betonen, das soziale Umfeld verändere sich im Laufe des Lebens. Gute soziale Beziehungen seien dabei eine wichtige Säule des Wohlbefindens. Und das waren die Nachrichten mit Malta Albrecht.
4: Das Wetter. Es ist weiter viel zu trocken bei uns im Land. Kein Regen in Sicht heute, dazu irre heiß bis 38 Grad. Morgen dann aber auch mal ein Gewitter möglich mit Starkregen und Hagel, 34 Grad maximal. Der Sonntag bis 27 Grad, dazu wechselhaft, da kann es stellenweise auch mal regnen.
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4: Und das sind die längeren Staus ab 7 Kilometer Zeitverlust. Die A1 Köln-Euskirchen zwischen Hürth und dem Kreuz Bliesheim. 4 Kilometer Stau, ihr braucht hier 7 Minuten länger. Die A2 Oberhausen-Dortmund zwischen dem Kreuz Oberhausen und Bottrop. 3 Kilometer Stau, 9 Minuten plus. Die A2 Dortmund-Oberhausen zwischen dem Dreieck Bottrop und Oberhausen-Königshardt. 3 Kilometer Stau, 9 Minuten Zeitverlust. Die A44 Dortmund-Kassel zwischen Erwitte-Anröchte und Büren. 3 Kilometer Stau, ihr müsst hier 19 Minuten mehr einplanen. Und die A44 Dortmund-Kassel zwischen Marsberg und Warburg. 2 Kilometer Stau, 8 Minuten plus. Gute Fahrt!
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4: Und unsere große Ticket-Verlosungswoche geht weiter und es ist echt toll, wie ihr euch ins Zeug legt, um hier Tickets zu gewinnen. Gestern hat mir zum Beispiel Monique ein Ständchen gesungen.
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4: Ja, da musste ich ihr einfach die Tickets geben für Blue. Und ihr wisst es ja schon, wir hauen ja die ganze Woche Tickets raus für ganz viele Events. Amy McDonald war dabei, Moby, Kaya Jana, Let's Dance, Herbert Grönemeyer, unser Comedy Camp, Disney in Concert. Und jetzt gleich geht es um Tickets Tickets für Mario Basler und seine Show Basler Ballert. Da gibt es ganz viele Anekdoten aus der Kabine, Einblicke in die Welt des Fußballs in den 90ern und heute. Das wird richtig gut. Die Tickets dafür könnt ihr gleich hier gewinnen in einem Viertelstündchen. Hier bei mir sage ich euch, wie es geht. Ich bin

0: So, habt ihr Bock auf Insider über Otto Rehhagel oder Lothar Matthäus? 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
0: Also, Mario Basler sagt, das wird super. 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
1: Um 11.30 Uhr mit Michael Wessels. Guten Tag. Hitze und Trockenheit sorgen für zunehmende Probleme in Deutschland. Der Präsident des Bauernverbandes Joachim Ruckwied spricht von einer toxischen Situation. Landwirte brauchten jetzt Soforthilfen, forderte er im Sender Phoenix. In Süddeutschland fehlt wegen der Trockenheit Tierfutter. Einige Landwirte sehen sich gezwungen, Tiere früher zu schlachten. In vielen Teilen Deutschlands breiten sich zudem Waldbrände aus. So müssen in der Gemeinde Hürtgenwald in der Eifel derzeit mehr als 1.800 Menschen ihre Häuser verlassen. Auch im Sauerland brennt es. Am frühen Morgen hat sich auf der A1 zwischen Hiltrup und dem Autobahnkreuz Münster Süd ein Unfall ereignet. Wie die Polizei berichtet, war an einem LKW ein Reifen geplatzt. Dadurch haben sich Fahrzeugteile auf beiden Fahrspuren in Richtung Münster verteilt. Ein zweiter LKW ist über die Trümmer gefahren und hat anschließend Öl verloren. Um eine Ölspur zu beseitigen, musste die A1 gegen 7.30 Uhr kurzzeitig gesperrt werden. Am Ende waren insgesamt 7 Fahrzeuge an dem Unfallgeschehen beteiligt. 5 Autofahrer haben sich später bei der Polizei noch gemeldet, weil sie Schäden an ihren Fahrzeugen bemerkt hatten, die mutmaßlich durch die herumliegenden LKW-Teile entstanden waren. Die in Münster ansässige Grimm Holding ist neuer Betreiber eines Hotels in der Innenstadt. Das bisherige Hostel am Verspol firmiert seit Anfang des Monats unter dem Namen Stories by Grimms. Das berichten die Westfälischen Nachrichten. Alle Beschäftigten sind demnach übernommen worden. Das Hotel ist eins von 3 Häusern in Münster, die Anfang des Jahres von der Insolvenz der Revo Hospitality Group betroffen waren. Mit welchen Betreibern es bei den anderen beiden Häusern weitergeht, weiß aktuell niemand. Es sind das H4 an der Stubengasse und das Mövenpick am Aasee. 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Heute erreicht die aktuelle Hitzewelle ihren Höhepunkt mit bis zu 37 Grad in Münster. Dazu scheint die Sonne erbarmungslos. Morgen Abend kann es Abkühlung geben. Die aktuellen Temperaturen jetzt 29 Grad an der Uniklinik und 30 im Erfurtviertel. Der Antenne Münster Verkehr, keine Meldungen über Störungen. Die neuesten Blitzer nur bei Antenne Münster an der Korinthstraße. Steht einer in beiden Richtungen Höhe Krimphofer. Und wenn ihr noch etwas seht, Staus, Blitzer, Störungen, immer gerne melden, anrufen oder eine WhatsApp schicken. Münster 28 95 40.
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3: Einen guten Tag zusammen an diesem irre heißen Freitag hier bei uns in NRW. Und an so einem Hitzetag, da muss man es entspannt angehen, oder? Und das machen wir jetzt auch musikalisch gleich mit Musik von Patrick Swayze, She's Like the Wind. Und den Anfang macht Louis Capaldi mit Forget Me. Und ich bin Laura Potting. Hi!

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0: Wir haben ja richtig, richtig, richtig viele Tickets rausgehauen diese Woche. Wahnsinn. Für, Amy McDonald und Moby und Kaya Jana, Let's Dance, unser Comedy Camp, Disney in Concert, Blue. Und wir konnten schon ganz viele von euch glücklich machen und ich habe es eben versprochen, aktuell geht es um Tickets für Mario Basler. Wir gucken mal, mit wem spreche ich jetzt?
1: Mit Edith Strothmann.
0: Hallo. Alles okay bei dir? Wie geht's dir?
1: Ganz gut. Ich komme gerade etwas abgeschwitzt, etwas abgekämpft vom Einkaufen. Ich bin mit dem Fahrrad gefahren.
0: Du bist mit dem Fahrrad gefahren? Du bist ja krass.
1: Ja, klar. Ja, warum nicht?
0: Alter Schwede, bei dem Wetter?
1: Ja, klar.
0: Boah, ich bin stolz auf dich.
1: Ich auch.
0: Kannst du dich denn jetzt am Wochenende von den Hitzestrapazen ein bisschen erholen?
1: Ich hoffe das. Wir sind morgen eingeladen auf einer Gartenparty. Ich denke mal, das wird ganz nett werden.
0: Ja.
1: Dass die da auch irgendwie einen Pool aufgebaut haben oder ähnliches. Mal schauen.
0: Ansonsten musst du dich mit kühlen Getränken abkühlen von innen.
1: Ja, genau. Das werde ich auch machen.
0: Sehr gut. Du rufst an wegen der Mario Basler Tickets. Warum willst du dahin?
1: Ach, ich würde gerne meinen Mann damit überraschen.
0: Ja.
1: Und ihm eine Freude machen.
0: Oh, das ist aber lieb von dir.
1: Genau.
0: Ist dein Mann Mario Basler-Fan oder grundsätzlich einfach Fußball begeistert?
1: Der ist grundsätzlich total Fußball begeistert. Von der Kindheit an und verfolgt sämtliche Spiele. Ja, und da habe ich gedacht, das ist doch mal was für ihn.
0: Und warum hat das denn dein Mann jetzt so verdient? Was denkst du? Ist das so ein netter Mann?
1: Ja,
0: ja?
1: Total.
0: Okay.
1: Ja, also... Ja. Ja, ist ein richtig netter Mann.
0: Ja, weißt du was? Dann komm, dann liebe Grüße an den netten Mann. Ihr geht zu Mario Basler.
1: Oh, super. Das ist ja geil.
0: Herzlichen Glückwunsch.
1: Ja, super. Vielen Dank.
0: Okay, bis dann und schönes Wochenende. Tschüss.
1: Ja, danke schön, euch auch. Tschüss.
0: Und ganz zu Ende sind wir noch nicht mit unserer großen Ticketwoche. Ein paar Tickets haben wir noch. Und wenn wir die verlosen, erfahrt ihr das hier im Programm. Also bleibt am besten dran.
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1: Mit Malte Albrecht. Guten Tag. Der Waldbrand in Hürtgenwald im Kreis Düren breitet sich weiter aus. Dafür ist vor allem der Wind verantwortlich. Der sorgt inzwischen auch dafür, dass die Anlaufstelle für Evakuierte nochmal verlegt werden muss. Im Ortsteil Straß sei die Rauchentwicklung zu groß geworden, heißt es. Infos von Marc Weiß.
2: Es ist durchaus beunruhigend, was aktuell passiert. Rund 1.800 Menschen mussten heute um 4 Uhr morgens ihre Häuser in Hürtgenwald-Gai verlassen, weil die Flammen nur noch wenige hundert Meter von der Ortschaft entfernt waren. Die Menschen waren dann in einer Schule in Straß untergekommen, die jetzt nur wenige Stunden später wegen der Rauchentwicklung ebenfalls als nicht mehr sicher gilt. Landrat Nolten sagt trotzdem, dass sich die Lage ab jetzt stabilisiere. Weitere Evakuierungen seien aktuell nicht geplant. Das gelte auf jeden Fall, solange der Wind nicht auffrische. Inzwischen stehen rund 300 Hektar Waldfläche in Flammen, teilt der Kreis mit. Seit Ausbruch des Feuers sind rund 300 Kräfte im Einsatz. Auch die Bundeswehr ist vor Ort mit 2 Panzern. 3 Löschhubschrauber sollen den Einsatz aus der Luft unterstützen. Erschwert wären die Löscharbeiten auch durch Munition aus dem Zweiten Weltkrieg. Immer wieder sind Explosionen zu hören. In der Region gab es Ende des Zweiten Weltkriegs heftige Kämpfe. Einige Blindgänger und auch Munition, die seit Jahrzehnten im Boden stecken, gehen jetzt offenbar hoch.
1: Und nun weitere Themen in der Zusammenfassung. Im Krieg gegen den Iran deutet sich ein Strategiewechsel der USA an. Statt weiterer Militärangriffe droht Washington Teheran jetzt mit massiven Wirtschaftssanktionen. Der Iran werde eine wirtschaftliche Isolation erleben, wie sie die Welt noch nicht gesehen habe, kündigte US-Finanzminister Bessent an. Vizepräsident Vance nannte außerdem einen niedrigen Ölpreis als wichtigstes Kriegsziel. Im Hafen von Konstanz am Bodensee ist ein Katamaran gegen eine Hafenmauer geprallt. Dabei wurden mindestens 12 Menschen verletzt. Sie werden laut einem Polizeisprecher vor Ort medizinisch versorgt. Wie schwer sie verletzt sind und wie es zu dem Unfall kam, ist noch unklar. Der Schiffsverkehr im Hafen läuft weiter. Leichtes Durchatmen in der deutschen Wirtschaft. Im Mai ist die Zahl der Firmenpleiten zum ersten Mal seit Februar wieder gesunken. Laut dem Statistischen Bundesamt gab es 2% weniger Insolvenzen als im Mai vor einem Jahr. Experten sprechen aber noch nicht von einer Trendwende. Einfach mal am Strand liegen und nicht alle 5 Minuten aufs Handy gucken. Das fällt vielen nicht leicht, aber einige nehmen sich das zumindest fest vor. Gut jeder 5. plant dieses Jahr im Sommerurlaub bewusst eine digitale Auszeit von Smartphone, Social Media und Co. Das zeigt eine Umfrage des Digitalverbands Bitkom. Im Schnitt bleibt das Handy dann knapp 3 Tage komplett aus. Spitzenreiter beim Digital Detox sind die über 65-Jährigen. Fast jeder 3. von ihnen will mal abschalten. Am wenigsten Lust auf eine Pause von digitalen Geräten haben die Jüngeren, unter den 16- bis 29-Jährigen, wollen nur 17% zeitweise darauf verzichten. Und das waren die Nachrichten mit Malte Albrecht.
3: Das Wetter. Und es wird richtig, richtig heiß heute wieder, bis zu 38 Grad, dazu viel Sonne und es ist weiter viel, viel, viel zu trocken bei uns im Land. Morgen dann mehr Wolken, da kann es auch mal regnen oder ein Gewitter geben mit Starkregen, Hagel und Sturmböen, dazu bis 34 Grad. Und der Sonntag weiter wechselhaft, stellenweise Regen möglich und es kühlt ab bis 27 Grad.
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3: Und das sind die längeren Staus ab 7 Minuten Zeitverlust. Die A1 Köln-Euskirchen, da steht ihr zwischen Hürth und dem Kreuz Bliesheim im Stau 5 Kilometer lang, ihr braucht 7 Minuten länger. Die A2 Oberhausen-Dortmund zwischen dem Kreuz Oberhausen und Bottrop 4 Kilometer Stau, 10 Minuten plus. Die A2 Dortmund-Oberhausen zwischen dem Dreieck Bottrop und Oberhausen-Königshardt 3 Kilometer Stau, 8 Minuten plus. Die A4 Aachen-Köln zwischen dem Kreuz Köln-West und Köln-Eiffeltor 3 Kilometer Stau, 12 Minuten. Und die A44 Dortmund-Kassel zwischen Erwitter-Anröchte und dem Kreuz Wünnenberg-Haaren 4 Kilometer Stau, 19 Minuten plus. Gute Fahrt!
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3: Hallo zusammen und die Brände in NRW beschäftigen uns natürlich weiter. Ihr habt es natürlich schon in unseren Nachrichten gehört. Die Waldbrandgefahr bei uns im Land ist sehr hoch. Die Landesregierung hat die Menschen inzwischen dazu aufgerufen, Wälder nicht zu betreten, weil sich die Brände einfach extrem schnell ausbreiten können und dann Fluchtwege versperrt sind. Und außerdem entstehen viele Brände eben auch einfach durch menschliches Fehlverhalten. Unsere Reporter sind aktuell in der Gemeinde Hürtgenwald unterwegs. Dort mussten ja über 1000 Menschen evakuiert werden. Wie da die aktuelle Lage ist, das hört ihr gleich bei uns in einem Viertelstündchen. Ich bin Laura Potting. Hallo zusammen.

0: Da klingelt dein Handy wie sonst was, aber es ist nicht irgendwie der Wecker oder jemand, der anruft, sondern die Warn-App. Fast 2000 Menschen wurden heute im Kreis Düren von ihren Handys aus dem Bett geworfen. Ein Waldbrand, der immer näher kommt. Ein Ortsteil der Gemeinde Hürtgenwald, ihr habt es bei uns in den Nachrichten gehört, musste komplett evakuiert werden. Laut den Behörden seien auch alle in Sicherheit gebracht worden. Die Polizei Köln hat die Koordination übernommen. Christoph Gilles von der Polizei Köln über die aktuelle Situation.
1: Wir haben mehrere Einsatzhundertschaften mobilisiert. Darüber hinaus mehrere Hubschrauber mit sogenannten Bambi-Buckets. Das sind also die Wasserbehälter, mit denen dann zielgenau Brandnester bekämpft werden können, aus der Luft sowie vom Boden aus mit insgesamt 4 Wasserwerfern.
0: Ein großes Problem bei den Löscharbeiten gerade in diesem Wald liegt Weltkriegsmunition, die immer wieder hochgeht. Und das Feuer zieht weiter, sodass die Anlaufstelle für die betroffenen Menschen verlegt werden musste. Unser Kollege Niklas Lünebach ist in der betroffenen Gemeinde gerade unterwegs und erzählt uns, wie die aktuelle Lage ist.
2: Ja, ich bin gerade in Großhau, das ist direkt in der Nähe des Einsatzortes und auch in der Nähe von Gai, der Ort, der evakuiert werden musste. Ist ja in der Nacht der Wind gedreht, deswegen das Feuer immer mehr auf das Örtchen zukam. Mittlerweile ist da alles evakuiert. Die 1800 Menschen sind in Düren jetzt untergebracht. Hier aktuell ist eine Anlaufstelle für alles und wirklich jeden. Also Feuerwehr steht hier, hier steht THW, hier stehen die Panzer der Bundeswehr. Hier kommen Traktoren, die durchfahren. Hier wird Verpflegung für die Einsatzkräfte gesammelt. Und hier, man hört es vielleicht im Hintergrund, die Hubschrauber, die kommen hier auch an und fliegen weg. Hier sind diese kleinen Pools, wo die immer ihr Wassernachschub holen. Und hier im wirklich Halbminutentakt fliegen etliche. Ich sehe gerade 1, 2, 3. Da hinten ist noch einer, 4 Stück, die hier auf jeden Fall hinfliegen in Richtung der schwarzen Rauchwolke. Es sieht aus, als wäre es bewölkt hier am anderweitig blauen Himmel. Ist es aber nicht. Es ist eben diese schwarze Rauchwolke.
0: Danke, Niklas. Jetzt tickt die Uhr. Denn selbst wenn das Feuer irgendwann gelöscht ist, müssen die Hauptglutnester gefunden und gelöscht werden. Im Laufe des Nachmittags könnte sich wegen des Wetters das Feuer neu entfachen, so der Dürener Landrat. Wir haben das Ganze also weiter für euch im
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1: Um 12.30 Uhr mit Sophie Seemann. Guten Tag. In der Eifel rückt ein Waldbrand immer näher an ein Wohngebiet heran. In der Gemeinde Hürtgenwald mussten deshalb rund 2000 Menschen ihre Häuser und Wohnungen im Ortsteil Gai verlassen. Nach Angaben aus der Region stehen dort mittlerweile 300 Hektar in Flammen. Gegen 4 Uhr morgens hatte die Feuerwehr entschieden, den Ort zu evakuieren. Der Waldbrand war gestern Abend ausgebrochen. Die Löscharbeiten werden dadurch erschwert, dass Weltkriegsmunition im Boden liegt. Deutschlands Automobilindustrie hat in den vergangenen Jahren massiv Stellen abgebaut. Nach Angaben des Statistischen Bundesamtes waren zum Ende des ersten Halbjahres in der deutschen Leitbranche noch knapp 700.000 Menschen beschäftigt und damit so wenig wie noch nie seit 2005. Das entspricht einem Rückgang um mehr als 42.000 Beschäftigte oder 5,8% innerhalb eines Jahres. Auch in anderen Industriezweigen gingen Arbeitsplätze verloren, aber in einem geringeren Tempo. Zwei Motorradfahrer haben sich bei Unfällen in Münster schwer verletzt. Ein Motorradfahrer bemerkte nach Angaben der Polizei am Mittwoch am Dingbänger Weg Richtung Rooksee nicht, wie eine Autofahrerin vor ihm bremste und fuhr auf. Und auf der Königsberger Straße stießen auch am Mittwoch ein Kleinkraftrad und ein Auto zusammen, als der Autofahrer auf Höhe der Grundschule aus der Einfahrt fuhr. Die schwer verletzten Motorradfahrer kamen ins Krankenhaus. 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Heute gibt es eine große Hitzebelastung in Münster. Wir erreichen maximal 36 Grad. Die Sonne scheint den ganzen Tag am wolkenlosen Himmel. Morgen ein Sonne-Wolken-Mix. Abends kann es gewittern bei maximal 30 Grad. Und aktuell sind 32 Grad bei euch im Erfurtviertel und Wolbeck. Der Antenne Münster Verkehr, die Straßen sind soweit frei und die neuesten Blitzer nur bei Antenne Münster, Wolbecker Straße zwischen Kaldenhofer Weg und am Mooresch. Warendorfer Straße statt auswärts bei der Kanalbrücke, Albersloher Weg bei der Hohmannstraße und Korrenstraße in beide Richtungen bei Krimphofe. Wenn ihr noch was seht, Staubblitzzerstörung, meldet sie mal gern, ruft einfach an oder schickt eine WhatsApp an die Münster 28 95 40. Gute und sichere Fahrt euch.
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2: Hallo zusammen an diesem Freitagmittag. Ist das eine Hitze? Wahnsinn! Haltet durch und kommt gut durch den Tag. Passt auf euch auf. Ich bin Laura Potting. Hi!

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0: Da kannst du eigentlich nur noch unter einer Klimaanlage vor dich hin existieren heute. Wahnsinn, es ist richtig heiß bei uns im Land. Passend dazu ist heute auch noch Tag des Wassereises. Comedian Hannes Höfer erzählt uns, woher das Eis stammt. Achtet mal drauf, ob ihr alle Eissorten in Hannes Geschichte raushört.
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2: Woher kommt eigentlich das Eis? Dazu gibt's eine schöne Geschichte, die ich mir gerade ausgedacht habe. Zwei Brüder, Ben und Jerry Ferrero, zusammen mit ihren Kindern Rocher und Raffaello, reisten durch Italien. Sie wollten nach Capri, wurden aber auf dem Weg von der Polizei angehalten. Haben sie eine Vinetta? Brauchen wir die noch? Es ist doch schon After Eight. Doch, wenn sie über die Dolomiti wollen, dann brauchen sie die. Er wollte gerade zahlen, dann hörte der Polizist Bum Bum. Es war ein brauner Bär, der einen Kaktus umgeworfen hatte. Solero wir weiterfahren? Fragte der Ferrero. Nein, sagte der Polizist. Cornetto sie mit. Er zog vorsichtshalber seine Magnum, ganz klassisch, aus dem Halfter. Beinahe rutschte sie durch seine Flutschfinger. Alle anderen blieben im Wagen, denn da waren auch die Kinder bueno. Am besten wir split uns, dann kann uns nichts passieren. Wir sind viel schöller als der braune Bär. Der Bär zog sich zurück und Ferrero war erleichtert. Hoffentlich macht er keinen Twister und kommt zurück. Noggerschock vertrag ich nicht. Also immer dran denken, egal wie lang Nese es manchmal dauert. Ruhe bewahren ist immer noch das Nestle.
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0: Und habt ihr fleißig die Eissorten in Hannes Geschichte mitgezählt? Es sind tatsächlich 21 Sorten. Gern geschehen.

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1: Mit Sarah Heinz. Guten Tag. Der große Waldbrand bei Hürtgenwald breitet sich im Moment nicht dramatisch weiter aus. Es seien auch keine weiteren Evakuierungen geplant, sagte Dürens Landrat Nolten. Entscheidend sei jetzt, ob der Wind wieder auffrische. Thorsten Adolfs aus dem News-Team, die Einsatzkräfte vor Ort sind seit gestern ja im Dauereinsatz.
2: Ja, die Löscharbeiten laufen weiter auf Hochtouren. Hunderte Kräfte, Löschhubschrauber, Polizei, Wasserwerfer und sogar Panzer der Bundeswehr sind im Einsatz. Der Ortsteil Gai wurde evakuiert. Mehr als 1800 Menschen sind davon betroffen. Dort wurde mittlerweile ein kontrolliertes Gegenfeuer entzündet. So soll erreicht werden, dass die Flammen ins Leere laufen und sich nicht weiter ausbreiten können. Weil der Hürtgenwald ein ehemaliges Kampfgebiet aus dem Zweiten Weltkrieg ist, müssen die Helfer extrem vorsichtig sein. Im Boden liegt dort noch viel alte Munition, die durch die Hitze explodieren kann. Deshalb wird es auch noch einige Zeit dauern, bis Entwarnung gegeben werden kann. Die Menschen in mehreren Stadtteilen von Düren wurden aufgefordert, in ihren Häusern zu bleiben, weil mit dem Qualm Ruß und Asche zu Boden sinken. Und wenn man die feinen Partikel einatmet, dann kann das zu Gesundheitsproblemen führen. Nicht nur im Hürtgenwald brennt es, sondern auch am Möhnesee, in Sundern, im Sauerland und in einem Ort an der Grenze zu Hessen, der zu Marsberg gehört. Die Flammen konnten an allen drei Orten aber unter Kontrolle gebracht werden. Die Nachlöscharbeiten werden aber wohl noch einige Zeit dauern.
1: Danke, Thorsten, für die Infos. Mehr Meldungen sind das jetzt in der Zusammenfassung. Nach Bundesumweltminister Schneider fordert auch der Chef des Umweltbundesamts Messner jetzt, dass Hitzeschutz im deutschen Grundgesetz verankert wird. Das würde sinngemäß ein Signal dafür senden, dass wir Gesellschaft und Wirtschaft vor den Folgen des Klimawandels schützen wollen, genau wie die Gesundheit der Menschen. In Lettland haben Kampfflugzeuge der NATO in der Nacht eine Drohne abgeschossen. Die Drohne sei wegen Russlands elektronischer Kampfführung in den lettischen Luftraum geraten, teilte die lettische Armee mit. Es könnte sich demnach um eine abgewehrte ukrainische Drohne gehandelt haben. Am Düsseldorfer Flughafen haben die Zollbeamten ein eher ungewöhnliches Souvenir entdeckt. Im Gepäck einer niederländischen Familienmutter fanden sie eine Taschenlampe, die auch als Elektroschocker genutzt werden konnte. Laut eigenen Angaben wollte ihre Tochter dieses Gerät wohl haben. Der Elektroschocker wurde sichergestellt, gegen die Frau wurde ein Strafverfahren eingeleitet. Vor der Sonnenfinsternis wurde eigentlich sehr eindringlich davor gewarnt, seine Augen gut genug zu schützen, weil das ungeschützte Hineinsehen in die Sonne die Netzhaut schädigen kann. Offenbar haben sich viele aber nicht daran gehalten. Viele Menschen sind wegen Beschwerden wie Schwindel, schmerzende Augen oder Flecken im Sichtfeld ins Krankenhaus gegangen. Allein in Berlin, Mannheim, Stuttgart und Freiburg haben sich Dutzende Patientinnen und Patienten in den Notaufnahmen gemeldet. Von medizinischer Seite gibt es aber Entwarnung. In den meisten Fällen sollten die Beschwerden wieder spurlos verschwinden. Und das waren die Nachrichten mit Sarah Heinz.
3: Das Wetter. Es ist weiter viel zu trocken bei uns im Land. Kein Regen in Sicht heute, dazu irre heiß bis 38 Grad. Morgen dann aber auch mal ein Gewitter möglich mit Starkregen und Hagel, 34 Grad maximal. Der Sonntag bis 27 Grad, dazu wechselhaft, da kann es stellenweise auch mal regnen.
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3: Und das sind die Staus ab 12 Minuten Zeitverlust, die A1 Münster-Osnabrück. Zwischen Münster-Nord und Greven 7 Kilometer Stau, ihr braucht hier 13 Minuten länger. Die A2 Oberhausen-Dortmund, zwischen dem Kreuz Oberhausen und Bottrop 4 Kilometer Stau, 12 Minuten plus. Die A4 Aachen-Köln, zwischen dem Kreuz Köln-West und Köln-Eiffeltor 4 Kilometer Stau, 16 Minuten. Die A59 Duisburg-Dienstlaken, zwischen Duisburg-Zentrum und Duisburg-Meiderich 3 Kilometer Stau, 19 Minuten. Und die A61 Koblenz-Mönchengladbach zwischen Rheinbach und Erftstadt 7 Kilometer Stau, eine Viertelstunde plus. Gute Fahrt!
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3: Wir starten gemeinsam ins Wochenende. Hallo zusammen. Gleich gibt's für euch eine wundervolle Nummer von 99, The Goo Goo Dolls mit Iris. Ein wunderschöner Song. Denn vorher der großartige Kamerad noch. Das ist das Beste von heute mit Hug Yourself. Laura Potting ist hier. Hi.

0: Es ist wahnsinnig heiß heute bei uns im Land und während einige bei diesem Wetter sich aufs Atmen und Existieren konzentrieren, wollen andere ja trotz extremer Hitze nicht auf Sport verzichten. Das ist auch völlig okay, ihr müsst da nur ein bisschen auf euch aufpassen. Am besten, ihr trainiert in klimatisierten Studios oder ihr geht schwimmen. Die Temperatur, muss man aber sagen, ist gar nicht so entscheidend, ob ihr Sport machen sollt oder nicht. Das sagt Christine Joosten von der Sporthochschule Köln.
1: Und es gibt tatsächlich auch keine echte Temperaturgrenze, aber mit der Kreislauf wird dadurch stärker belastet und von daher sollte man, wenn man körperlich aktiv ist, eher nicht auf Leistung trainieren, sondern vielleicht auch besonders im moderaten Bereich bleiben. Und es ist sicherlich sinnvoller, das Training vielleicht auch zeitlich zu verändern, das heißt eher in den Morgen- oder in den Abendstunden.
0: Kopfschmerzen beim Training oder leichter Schwindel sind Warnsignale, dass der Körper nicht so gut mit dem Sport klarkommt. Dann solltet ihr bitte direkt aufhören. Wenn ihr trotzdem nicht auf den Sport verzichten wollt bei solchen Temperaturen wie gerade, dann lasst es langsam angehen und versorgt euren Körper mit dem, was er braucht.
1: Wichtig ist, ausreichend zu trinken und für einen ausreichenden Flüssigkeitszufuhr garantieren oder dafür sorgen. Und das kann man ganz gut ausprobieren, indem man einfach mal guckt, wie viel Flüssigkeit habe ich denn durch mein Training verloren. Das heißt, man wiegt sich vorher, nachher und das, was dann eben auch, oder die Differenz ist dann das verlorene Wasser, der verlorene Schweiß.
0: Also der nächste Streckenrekord, der kann bitte warten und ab morgen wird es ja dann auch wieder etwas kühler, zumindest ein bisschen kühler und am Sonntag wird es dann richtig angehen.

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1: Um 13.30 Uhr mit Sophie Seemann. Guten Tag. In der Eifel rückt ein Waldbrand immer näher an ein Wohngebiet heran. In der Gemeinde Hürtgenwald mussten deshalb rund 2000 Menschen ihre Häuser und Wohnungen im Ortsteil Gai verlassen. Nach Angaben aus der Region dort stehen mittlerweile 300 Hektar in Flammen. Gegen 4 Uhr morgens hatte die Feuerwehr entschieden, den Ort zu evakuieren. Der Waldbrand war gestern Nachmittag ausgebrochen. Die Löscharbeiten werden dadurch erschwert, dass Weltkriegsmunition im Boden liegt. Kommende Woche Montag und Dienstag wird die Kanalstraße voll gesperrt. Und zwar zwischen der Kleingartenanlage Gut Grün und der Zufahrt zum Parkhotel Wienburg. Grund dafür sind Asphaltarbeiten, vor allem im Kreuzungsbereich mit der Straße Nevinghof. Eine Umleitung wird eingerichtet. Die Stadt bittet alle, die mit dem Auto unterwegs sind, die Baustelle weiträumig zu umfahren. Zwei Motorradfahrer haben sich bei Unfällen in Münster schwer verletzt. Ein Motorradfahrer bemerkte nach Angaben der Polizei am Mittwoch am Dingbenger Weg in Richtung Ruxenicht, wie eine Autofahrerin vor ihm bremste und fuhr auf. Und auf der Königsberger Straße stießen auch am Mittwoch ein Roller und ein Auto zusammen, als der Autofahrer auf Höhe der Grundschule aus der Einfahrt fuhr. Die schwer verletzten Motorradfahrer kamen ins Krankenhaus. 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Heute gibt es eine große Hitzebelastung in Münster. Wir erreichen maximal 36 Grad. Die Sonne scheint den ganzen Tag am wolkenlosen Himmel. Morgen ein Sonne-Wolken-Mix. Abends kann es gewittern bei maximal 30 Grad. Und aktuell sind 33 Grad bei euch in Albachten und Nienberge. Der Antenne Münster Verkehr. A1 Richtung Osnabrück, Höhe Nevinghof in der Baustelle. Da braucht ihr mindestens 15 Minuten länger. Da stockt's. Und die neuesten Blitzer nur bei Antenne Münster in Albachten, Weseler Straße, Höhe Meerhoog. Bussopolstraße kurz vor dem Kreisel, Wolbecker Straße zwischen Kaldenhofer Weg und Am Moisch und Warendorfer Straße statt auswärts bei der Kanalbrücke und letzter Abesloher Weg bei der Hohmannstraße. Wenn ihr noch was seht, Staus, Blitzer, Störung, meldet sie mal gern, ruft einfach an oder schickt nur WhatsApp an die Münster 28 95 40. Gute und sichere Fahrt euch.
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2: Und wir gucken natürlich immer wieder auf die Lage der Waldbrände hier in NRW. Hallo zusammen, an mehreren Stellen brennt es im Land. Ihr habt es bei uns in den Nachrichten schon gehört. Beim Großbrand in der Nordeifel mussten unter anderem alle 1800 Bewohner eines Ortsteils der Gemeinde Hürtgenwald ihre Häuser und Wohnungen verlassen.
3: Gefühl ist schwer zu beschreiben. Unsere eigenen Pläne sind natürlich erstmal die Lage abwarten, gucken, wie sich das Feuer ausbreitet, ob natürlich das schnell sich legt. Wir wohnen direkt Waldrandlage. Also es ist nicht weit vor unserer Haustür.
2: Ja, wir schalten gleich nochmal rüber zu unserem Reporter vor Ort. Mein Name ist Laura Potting, hallo.

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0: Hallo zusammen und wir schauen nochmal auf die Waldbrände bei uns in NRW. Feuerwehr und andere Hilfsorganisationen haben die Brände im Sauerland zwar unter Kontrolle gebracht, aber komplett gelöscht sind sie weiterhin nicht. Am Möhnesee und in Sundern werden die Nachlöscharbeiten wohl noch den Tag über dauern. Auch bei Marsberg im Hochsauerlandkreis läuft die Brandbekämpfung noch und wir schauen jetzt mal auf die Lage im Hürtgenwald. Rund 1800 Menschen wurden dort in der Eifel in Sicherheit gebracht. Die Rettungskräfte sind im Dauereinsatz. Da ist jetzt auch ein Spezialfahrzeug des Landesbetriebs Wald und Holz im Einsatz. Der sogenannte Firefighter, der kann sich mit 10.000 Litern Löschwasser den Weg durch schwieriges Gelände bahnen. Dazu gehören zum Beispiel auch steile Hänge. Unser Reporter Niklas Lünebach ist schon den ganzen Vormittag im Hürtgenwald vor Ort. Niklas, es gibt auch Medienberichte, dass die Flammen nur noch 10 Meter vom Ort weg seien. Stimmt das?
1: Ja, das kann ich nicht bestätigen. Die Feuerwehr und der Kreis Düren, die sprechen von 150 bis 200 Metern, die Flammen noch entfernt sind von dem Örtchen Gai. Das wurde ja schon evakuiert. Aktuell, wir hören es hier im Hintergrund, die ganze Zeit im Minutentakt kommen hier Hubschrauber und holen Wasser ab. Das steht hier direkt auf dem Feld und fliegen wieder zurück in Richtung schwarzer Rauchwolke. 4 Helikopter sind im Einsatz. Gleich kommen noch mehr von der Bundeswehr. Die schickt noch welche hinterher.
0: Jetzt sind Feuerwehr und Koda ja schon viele, viele Stunden bei der Arbeit. Wie sieht es vor Ort mit der Versorgung aus?
1: Hier stehen ja ganz, ganz viele, also hunderte Einsatzkräfte von Feuerwehr über Deutsches Rotes Kreuz, das THW und. Und es ist auch für Versorgung gesorgt. Also hier gibt es Trinken, hier gibt es Essen und vielleicht muss ich gleich auch mal eine Schale Nudeln essen.
0: Pass auf jeden Fall auf dich auf. Danke, Niklas, für die Infos. Und unsere Reporter sind noch den ganzen Tag im Einsatz und versorgen euch mit Infos zur Lage vor Ort.
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1: Mit Sarah Heinz. Guten Tag. In Hürtgenwald im Kreis Düren brennen aktuell über 300 Hektar Wald. Das 1800 Einwohnerdorf Gai wurde schon in der Nacht evakuiert. Im Moment kämpfen hunderte Einsatzkräfte gegen die Flammen. Im Ort Großhau auf einem Feld wurde eine Anlaufstation für alle Einsatzkräfte aufgebaut. Kollege Niklas Lünebach ist vor Ort. Niklas, wie ist denn die aktuelle Lage?
2: Ja, die Lage ist ein bisschen schwierig zu durchblicken für alle. Es gibt ganz verschiedene, unterschiedliche Berichte. In manchen Medien wird davon gesprochen, dass noch 10 Meter bis zu irgendwelchen Häusern sind die Flammen. Das kann hier keiner bestätigen. Weder der Kreis Düren noch die Feuerwehr, deren letzter Stand ist, dass die Flammen so 150 bis 200 Meter weg sind vom Örtchen Gai, was ja schon evakuiert wurde. An sich ist jetzt auch Unterstützung von der Bundeswehr gekommen. Die haben noch Helikopter geschickt, weitere. Wir hören es gerade im Hintergrund, da ist wieder einer, der sich mit Wasser belädt und jetzt gleich wieder in Richtung der schwarzen Rauchwolke fliegt. Ansonsten warten wir auf Updates. Um 14 Uhr gibt es eine neue Lagebesprechung mit allen wichtigen Personen. Da ist dann der Landrat zum Beispiel dabei. Der soll um 15 Uhr nochmal ein Statement geben vor der Presse, wie die aktuelle Lage aussieht.
1: Danke, Niklas, für die Infos vor Ort bei Hürtgenwald. Mehr Infos sind das jetzt im Überblick. Weil der Rheinpegel niedrig ist, werden Tankstellen in Ostfrankreich mit weniger Sprit beliefert. Knapp 14% der Tankstellen sind betroffen, im Elsass und in den Vogesen sogar bis zu 50%. Schiffe können kaum noch fahren und sind mit deutlich weniger Ladung unterwegs. Deshalb erreicht der Kraftstoff nicht mehr den Hafen von Straßburg. Bei einem Ryanair-Flug im Juli wäre ein Passagier fast aus dem Flugzeug gesogen worden. Jetzt ist klar, warum. Laut einer vorläufigen Analyse der US-Flugsicherheitsbehörde brach ein Teil im Triebwerk ab und schlug gegen den Rumpf, was den Druckverlust auslöste. Der Mann hing mit Kopf und Schultern schon aus dem beschädigten Fenster, bevor andere Passagiere ihn zurückzogen. Er kam verletzt ins Krankenhaus. Der BVB gibt offenbar auf. Borussia Dortmund will Said Elmallah vom 1. FC Köln wohl nicht mehr holen. Köln hatte mindestens 50 Millionen Euro gefordert. Das letzte Angebot des BVB soll ungefähr diese Summe erreicht haben, aber die Kölner lehnten ab. Gute Freundschaften sind nicht nur für die Seele gut, sondern auch für unseren Körper. Das zeigt eine aktuelle Studie aus der Türkei. In der hat ein Forschungsteam die Aussagen von mehr als 200.000 Erwachsenen auf der ganzen Welt ausgewertet und das Ergebnis ist klar. Wer gute Freundschaften pflegt und enge soziale Bindungen hat, dem geht es sowohl psychisch als auch körperlich besser. Auch eine gute Beziehung zu den Eltern in der Kindheit hat laut Studie einen Einfluss, aber einen schwächeren. Die Forschenden sagen, das soziale Umfeld verändere sich im Laufe unseres Lebens und gute soziale Beziehungen seien dabei eine universelle Säule des Wohlbefindens. Und das waren die Nachrichten mit Sarah Heinz.
3: Das Antenne Münster Wetter ist heute noch mal mega heiß bis in den Abend hinein. 21 Uhr haben wir immer noch knapp 30 Grad. Morgen früh dann aber hat es abgekühlt, zum Aufstehen herrlich 19 Grad. Und zum Nachmittag wird es auch noch mal ganz hübsch. 29 Grad in der Spitze, aber dann schon mehr Wolken. Aber jetzt 34 Grad sind in Hiltrup, 34 Grad auch in Handorf. Der Antenne Münster Verkehr und da am Stau zu stehen ist kein Spaß. Autobahn 1 Dortmund-Osnabrück zwischen Münster Süd und Greven. 10 Kilometer Stau aktuell. Ihr verliert dort ungefähr eine halbe Stunde. Nach einem Unfall in Höhe Sprakel ist die linke Spur gesperrt und der Verkehr wird daran vorbeigeführt. Und bei uns in Münster, da dauert es ein bisschen länger auf der Hammerstraße. Stadtauswärts hinter der Trautmannsdorfstraße bis nach Hiltrup hinein. 5 Minuten. Ebenso auf der Warendorfer Straße auswärts hinter der Umgehungsstraße bis zum Abzweig nach Handorf. Ebenfalls 5 Minuten. Die aktuellen Blitzer nur bei Antenne Münster. Geblitzt wird an der Straße Rummler Höhe Berl Richtung Albersloh. In Gremmendorf am Albersloher Weg beim Blaukreuzwäldchen. Dann Stapelskotten auf der Wollbecker Straße hinter der Feuerwache steht ein Blitzer und an der Busso-Preuß-Straße wird Richtung Steinfurter Straße vor dem Kreisel Mendelstraße geblitzt. Außerdem Weseler Straße in Albachten in Höhe Meerhoog steht auch heute wieder einer. Und wenn ihr noch welche seht, eben anrufen oder WhatsApp schicken. Münster 28 95 40 ist die Nummer. Danke.
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3: Am heißen Freitagnachmittag. Auf geht's weiter in Richtung Wochenende, das nicht ganz so heiß ist. Schön, dass ihr dabei seid. Matze Kamps bin ich.

0: Freitagnachmittag, super heiß, geht's ins Wochenende und das hat in Münster eine ganze Menge für euch parat.
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0: Schon gleich heute Abend im LWL-Museum für Kunst und Kultur am Domplatz ist wieder lange Nacht. Das heißt für euch freier Eintritt und ihr könnt von 18 bis 0 Uhr überall im klimatisierten Museum unterwegs sein und euch alles in Ruhe anschauen. Gibt natürlich auch wieder Touren, Kreativworkshops und vieles mehr. Morgen ist dann wieder Promenadenflohmarkt von 8 bis 16 Uhr an der Promenade zwischen Krusebeimken am Aasee und dem Schloss. Und da gibt es eigentlich wieder nichts, was es nicht gibt zum Schnäppchenpreis. Unbezahlbar ist auf jeden Fall immer die Atmosphäre. Vor allem auf dem alten Lindenhofgelände beim Stadtbad Mitte, auf der Wiese dort, wo ab 6 Uhr die Last-Minute-Stände aufgebaut werden. Und gleich um die Ecke an der Himmelreichallee am Aasee startet morgen dann der Christopher Street Day. Die Demo beginnt um 13 Uhr und zieht dann in die Innenstadt ab 15 Uhr Bühnenprogramm mit Musik auf dem Prinzipalmarkt. Und morgen hat Fußball-Drittligist SC Preußen Münster das erste Heimspiel der neuen Saison. Der FC Ingolstadt ist zu Gast an der Hammerstraße. Anpfiff ist um 14 Uhr. Ihr könnt das Spiel hier in den Kneipen natürlich gucken, in der Stadt zum Beispiel im 2020. Es läuft aber auch im Bayerischen Rundfunk im dritten Programm für das Puschenkino zu Hause. Ja, und für alle Kinofans geht natürlich auch das Sommernachtskino weiter, präsentiert von uns, von Antenne Münster, vom Schloss. Da läuft heute Abend Der Teufel trägt Prada 2. Morgen läuft die Extrawurst und am Sonntag Minions und Monsters für die ganze Familie. Was immer ihr anstellt am Wochenende. Erst noch schwitzen, dann wird's super. Viel Spaß dabei.
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Freitagnachmittag, ihr hört euren Stadtsender Antenne Münster. Schön, dass ihr dabei seid. Ja, und schon mal kurz für den Hinterkopf. Die Kanalstraße hier beim Zentrum Nord wird Montag und Dienstag am Abzweig Nevinghof voll gesperrt wegen einer Baustelle. Dort wird asphaltiert. Sucht euch am besten entweder eine weiträumige Umleitung oder folgt gleich den ausgeschilderten Umleitungen. Geht beides ganz wunderbar. Und was noch wichtig ist, gibt's gleich in den Antenne Münster Nachrichten in 8 Minuten um 2:30.

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1: Um 14.30 Uhr mit Sophie Seemann. Guten Tag. In der Eifel mussten wegen eines Waldbrandes in der Gemeinde Hürtgenwald etwa 2000 Bewohnerinnen und Bewohner des Ortsteils Kai vorsorglich in Sicherheit gebracht werden. Insgesamt leben in der Gemeinde knapp 9000 Menschen. Inzwischen ist die Evakuierung des betroffenen Ortsteils abgeschlossen, wie eine Sprecherin des Kreises Düren mitteilte. Für die Betroffenen wurde zunächst eine Anlaufstelle in einer Grundschule eingerichtet. Kommende Woche Montag und Dienstag wird die Kanalstraße voll gesperrt, und zwar zwischen der Kleingartenanlage Gut Grün und der Zufahrt zum Parkhotel Wienburg. Grund dafür sind Asphaltarbeiten, vor allem im Kreuzungsbereich mit der Straße Nevinghof. Eine Umleitung wird eingerichtet. Und heute in einer Woche steht das Kreuzviertelfest an. Heute wurde das Programm vorgestellt. Ihr könnt unter anderem um die Kreuzkirche die vielen unterschiedlichen Stände besuchen. Es gibt viel Musik und die Kinder können sich schminken lassen. Neu ist ein Doppeldeckerbus, in dem ihr oben sitzen könnt. Unten kann etwas gekauft werden. Dieses Jahr geht das Kreuzviertelfest länger, von kommender Woche Freitag bis Sonntag. 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
2: Immer ein kultiges Fest, das Kreuzviertelfest. Schauen wir aufs Antenne Münster Wetter. Das ist im Moment auch ein bisschen kultig, nämlich wir haben mal wieder eine fette Hitzewelle, die uns zum Schwitzen bringt bis in den Abend hinein. Um 21 Uhr werden immer noch so knapp 30 Grad bei uns sein. Dann geht's aber runter und morgen früh dann 19 Grad, nachmittags nochmal 29 Grad, auch schön warm, aber dann sind schon deutlich mehr Wolken da. Und der Sonntag, der ist dann mit 23 Grad in der Spitze doch schon fast kühler. 34 Grad sind aber jetzt bei euch in Gievenbeck und in Gremmendorf. Der Antenne Münster Verkehr. Autobahn 1, Dortmund-Osnabrück, zwischen Münster Süd und Greven 9 Kilometer Stau. Eine halbe Stunde länger dauert es für euch dort noch. Die linke Spur ist nach einem Unfall blockiert. Habt dort also Geduld. Und in Münster stockt es auf der Warendorfer Straße auswärts hinter der Umgehungsstraße bis zum Abzweig Kandorfer Straße plus 5 und die Hammerstraße auswärts hinter der Trautmannsdorfstraße bis nach Hiltrop hinein ebenfalls. Die aktuellen Blitzer, nur bei Antenne Münster. Geblitzt wird an der Straße Rumler, Höhe Berl in Richtung Albersloh. Dann in Gremmendorf am Albersloher Weg beim Blaukreuzwäldchen steht ein Blitzer. Stapelskotten wird geblitzt. Wolbecker Straße ist das, hinter der Feuerwache dort oben kurz vor dem Gasthof. Und an der Busso-Peuß-Straße steht ein Blitzer Richtung Steinfurter Straße vor dem Kreisel-Mendel-Straße. Außerdem auch heute wieder an der Weseler Straße in Albachten steht ein Blitzer in Höhe Meerhoek. Und wenn ihr weitere seht, eben anrufen oder WhatsApp schicken. Münster 28 95 40 ist die Nummer. Danke.
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2: Hallo zusammen, Freitag Nachmittag. Und was für ein Freitagnachmittag ist das denn bitte schön? 34 Grad haben wir jetzt schon, 36 werden es noch. Fast ganz Münster hat hitzefrei. Ja, fast ganz Münster? Nein. Denn hier im Sendezentrum am Nevinghof, da halten zwei unzerschmelzbare Radio-Reckinnen und Recken den Programmbetrieb irgendwie aufrecht. Und Sophie, ich glaube, das fällt uns relativ einfach. Das ist nicht so schwer, denn unser Studio ist klimatisiert. Wir haben hier 25 Grad.
1: Das macht hier lässt Laune, es ne? sich gut aushalten, finde ich. Sehr angenehm.
2: Wer möchte da schon sowas wie Feierabend haben oder ins Wochenende? Da arbeiten wir doch lieber hier, als anderswo zu schwitzen. Ja, so nämlich. Und wir haben den besten Mix für euch. Hier ist Blondie mit Maria. Schön, dass ihr dabei seid am Freitagnachmittag.

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0: So, wir schauen nochmal kurz aufs Wetter. Hallo bei Antenne Münster. Ja, Hochsommer spielen wir draußen, gibt nochmal alles. Super heiß ist es bei uns, 34, 35 Grad, 36 können es nachher noch werden. Bis 19 Uhr gilt auch eine amtliche Warnung vom Deutschen Wetterdienst vor starker Hitze. Macht also langsam, wenn ihr könnt. Später abends hält sich die Wärme auch noch einen Moment. Das geht erst langsam runter. So, wenn die Sonne untergegangen ist, wird es dann ein bisschen kühler. Morgen dann aber kommt langsam schon der Wechsel, kündigt sich an. Nachmittags mehr Wolken, vorher so 19 bis 29 Grad. Übermorgen dann, Sonntag, 17 bis 23 Grad. Das fühlt sich dann schon ganz anders an da draußen als aktuell. Weil es aber wohl weiterhin trocken bleibt, herrscht weiter große Waldbrandgefahr. Passt also draußen bitte auf, also keine Kippen wegschnippen, das Auto auch nicht über trockenen Flächen abstellen und so weiter. Und die neue Woche, die beginnt dann wolkig, 14 bis 22 Grad in der Nacht zu Dienstag. Regnet es dann aber endlich, das sagen inzwischen wirklich alle voraus. Und auch der Dienstag selbst wird eher ein bisschen feuchter und in den Tagen danach kann es auch immer wieder tröpfeln. Nicht sehr viel, aber immerhin, die Natur braucht ja ganz, ganz dringend Wasser.
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1: Mit Sarah Heinz, guten Tag. In der Eifel bleibt die Lage durch den Waldbrand bei Hürtgenwald sehr angespannt. Die Flammen kommen dem Ortsteil Gai gefährlich nahe. Das Feuer ist mittlerweile bis auf wenige hundert Meter an die Häuser herangerückt. Thorsten Adolfs aus dem News-Team, es gibt aber einen Hoffnungsschimmer.
2: Genau, denn noch schlagen die Flammen nicht in die Baumkronen ein und sind deshalb einigermaßen kontrollierbar. Die Einsatzkräfte arbeiten mit Hochdruck daran, den Brand zu stoppen. Löschhubschrauber sind in der Luft, Wasserwerfer am Boden im Einsatz und sogar Panzer haben Schneisen in den Wald geschlagen, damit sich das Feuer nicht weiter ausbreiten kann. Dürrens Landrat Nolden sagt, die nächsten Stunden würden zeigen, ob das Feuer erfolgreich eingedämmt werden kann. Auch die NRW-Landesregierung hat sich zum Thema geäußert und die Bürger aufgefordert, die Wälder wegen der hohen Brandgefahr nicht zu betreten. Wenn irgendwo Rauch oder Flammen zu sehen sind, dann sollte sofort die 112 gewählt werden.
1: Wie sieht es in Deutschland denn generell mit dem Brandschutz aus bei solch großen Feuern?
2: Im Prinzip ganz gut. In Deutschland gibt es ein engmaschiges Feuerwehrsystem. Das heißt, es gelingt, sehr viele Feuer klein zu halten, weil immer genug Kräfte in der Nähe sind. Insgesamt sieht der Deutsche Feuerwehrverband aber Optimierungsbedarf, vor allem bei der Ausbildung der Feuerwehrleute, die auf diese Art der Brandbekämpfung nicht gezielt genug vorbereitet werden. Es gehe darum, die Taktiken bei solchen großen Vegetationsbränden weiterzuentwickeln, heißt es. Und der Verband sagt auch, wenn Luftunterstützung angefordert wird, dann dauert es oft zu lange, bis die Kräfte von Polizei oder Bundeswehr vor Ort seien, weil erst Genehmigungen für solche Einsätze erteilt werden müssen.
1: Danke, Thorsten, für die Infos. Mehr Meldungen jetzt im Überblick. Auch in Südeuropa kämpfen die Einsatzkräfte weiter gegen die Flammen. An der kroatischen Küste wurden inzwischen schon mehr als 2000 Menschen evakuiert. Der Feuerwehrchef vor Ort sprach von einem der schlimmsten Waldbrände in der Geschichte Kroatiens. Auch in Griechenland brennt es, unter anderem in einer Urlaubsregion. Fast 500 Touristen wurden dort mit Notfallbooten über das Meer in Sicherheit gebracht. Mitten in der Pleitewelle gibt es jetzt etwas Entspannung bei deutschen Firmen. Im Mai ist die Zahl der Insolvenzen seit Februar zum ersten Mal etwas gesunken, auf etwas unter 2000 Anträge. Laut dem Statistischen Bundesamt waren das 2% weniger als im Vorjahresmonat. Experten sehen da aber noch keine Trendwende. Knapp eine Woche nach dem Ätna-Ausbruch auf Sizilien hat sich die Lage noch nicht komplett beruhigt. Der Flugverkehr in Catania, dem größten Flughafen der Insel, liegt immer noch lahm bis mindestens Samstag 2 Uhr nachts. Das hat auch Folgen für den Tourismus auf Sizilien. Immer mehr Urlauber stornieren ihre geplante Reise dorthin. Gut jeder Fünfte will im Sommerurlaub in diesem Jahr einen digitalen Detox machen, also eine Pause von Smartphone, Social Media und Co. einlegen. Das hat eine neue Bitkom-Umfrage gezeigt. Im Schnitt bleibt das Handy deswegen demnach knapp 3 Tage komplett aus. Spitzenreiter beim Digital Detox sind die über 65-Jährigen. Fast jeder Dritte von ihnen will mal abschalten. Bei den 16- bis 29-Jährigen ist der Anteil wesentlich geringer, aber auch hier ist es fast jeder Sechste. Laut den Studienmachern sei der Urlaub eine gute Gelegenheit, um sich die eigenen Nutzungsgewohnheiten bewusst zu machen und zu hinterfragen. Fragen. Und das waren die Nachrichten mit Sarah Heinz.
3: Das Antenne Münsterwetter, wer draußen ist, der spürt es. Es ist nochmal richtig heiß geworden. Münster erwischt nochmal voll die Hitzewelle bis in den Abend hinein. Da ist zwar auch ein kleines bisschen Wind dabei, aber das ist eher so, als wenn man sich unter einen Föhn stellt. Ja, später abends kühlt es dann aber ab, sobald die Sonne untergegangen ist. Und morgen früh ist es dann, wenn sie wieder aufgeht, ganz angenehm 19 Grad. Zum Nachmittag wird es dann nochmal wärmer. Mit mehr Wolken schaffen wir nochmal 29 Grad. Da liegen wir jetzt aber deutlich drüber mit 34 Grad im Kreuzviertel, 35 Grad in Angelmodde. Der Antenne Münster Verkehr, weiterhin stockt es auf der Autobahn 1 Dortmund-Osnabrück zwischen Münster Süd und Greven. Sind jetzt noch 9 Kilometer Stau und da braucht ihr immer noch eine halbe Stunde länger. Haltet dort in der Hitze durch. Die linke Spur ist übrigens nach einem Unfall dort weiter blockiert. Und in Münster stockt es auf der Hammerstraße auswärts kurz vor Hiltrup. Da braucht ihr 5 Minuten länger und das ist in etwa auch die Verzögerung, die ihr mit einplanen müsst, auf der Warendorfer Straße stadtauswärts hinter der Umgehungsstraße bis zum Abzweig nach Handorf. Die aktuellen Blitzer nur bei Antenne Münster. Geblitzt wird in Gremmendorf am Albersloher Weg beim Blaukreuzwäldchen, dann bei Stapelskotten auf der Wolbecker Straße, auswärts hinter der Feuerwache bei dem Gasthaus oben steht einer und in Albachten wird geblitzt an der Weseler Straße beim Meerhoek. Seht ihr noch welche? Bitte eben nochmal anrufen oder schickt eine WhatsApp-Sprachnachricht dazu. Münster 28 95 40 ist die Nummer. Danke.
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3: Hallo zusammen. Freitagnachmittag. Antenne Münster hier mit Matze Kamps. Schön, dass ihr dabei seid. Ja, und nun brennt es also auch in Nordrhein-Westfalen in einem Wald in der Eifel im Kreis Düren. Dort wurde deswegen in der Nacht auch ein Teil der Gemeinde Hürtgenwald leer geräumt. Fast 2000 Menschen mussten in der Nacht raus und auch dieses Feuer ist ziemlich heikel. Dort im Brandgebiet liegt immer noch Weltkriegsmunition im Boden. Die Löscharbeiten laufen. Bei der Hitze mag ich mir gar nicht vorstellen, was das für eine Belastung ist. Die aktuelle Lage fassen wir gleich nochmal für euch zusammen hier bei Antenne Münster.

0: Freitagnachmittag, ihr hört Antenne Münster. Schön, dass ihr dabei seid. Und solche Meldungen hören wir seit Wochen ja eigentlich nur aus Spanien oder Frankreich, aber jetzt eben auch aus Nordrhein-Westfalen. Es gibt in unserem Bundesland einen Waldbrand im Kreis Düren. Fast 2000 Menschen mussten Häuser und Wohnungen verlassen. Ein Ortsteil der Gemeinde Hürtgenwald, der musste komplett geräumt werden. Laut Behörden seien alle in Sicherheit. Trotzdem kann man sich vermutlich kaum vorstellen, welche Sorgen die Menschen jetzt gerade haben. Bekomme ich mein Haus zurück? Steht meine Wohnung noch so, wie ich sie verlassen habe und so weiter? Die Einsatzkräfte tun wirklich alles, was sie können, um die Flammen von dem Ort fernzuhalten und den Brand zu löschen. Niklas Lünebach ist für uns als Reporter dort. Niklas, wie ist aktuell die Lage?
1: Ja, es sieht ehrlicherweise ein bisschen bedrohlicher aus. Also tatsächlich hier, wo wir stehen, man hat immer den Rauch gesehen. Es war immer sehr stark bewölkt. Aber jetzt ist noch mehr Rauch da. Es ist auch sehr schwarz. Es ist weiß, schwarz, alles gemischt. Es sieht so aus, als würde er näher kommen. Ich habe jetzt eben mit einem Herrn von Ed Fire gesprochen, die auch hier sind. Und der meinte, das hat aber nicht unbedingt was zu sagen. Der Wind ist jetzt wohl gedreht. Das heißt, der Rauch kommt einfach hier ein bisschen näher. Es sieht wohl bedrohlicher aus. Kann man jetzt aber nichts zu sagen, ob das jetzt bedeutet, dass das hier näher kommt oder sonstiges.
2: Und das liegt natürlich auch zum großen Teil daran, dass wir gerade einen drehenden Wind haben. Das heißt, der Rauch immer weiter hier rüberkommt und es dann halt einfach nach mehr Rauch erstmal aussieht. Das hat das ist der eine Effekt. Und zum anderen, wie gesagt, die Brennstoffe, die da brennen.
1: Ja, ansonsten ist es langsam ein bisschen leerer geworden. Ich kann leider noch nicht sagen, ob das was Gutes oder was Schlechtes heißt. Die sind immer noch in der Lagebesprechung. Sobald hier Infos natürlich rauskommen, geben wir euch die weiter. Ist ja klar, aber jetzt müssen die anderen erstmal gebrieft werden und gucken, wie es hier weitergeht.
0: Ja, danke erstmal soweit dafür. Die Brandkatastrophe hat auch schon wieder dafür gesorgt, dass die Einsatzleute viel und fein unterstützt werden von außen. Da kommt so einiges inzwischen schon zusammen, oder?
1: Ja, ich hatte eben dann doch mal Zeit, mir ganz kurz ein Brötchen reinzupfeifen. Aber muss man sagen, die sorgen hier wirklich wunderbar für die ganzen Leute. Hier wurden Party-Service, Metzgereien stehen hier, Schalthof. Also hier stehen ganz viele Trailer, die angekommen sind, um hier die Leute zu versorgen. Auch vom Supermarkt hier um die Ecke. Beziehungsweise aus der Nähe. Hier wurde auch tatsächlich Nudeln serviert, also auch das, damit die Einsatzkräfte und alle Leute auch mal ein bisschen was Verpflegung haben. Da wird ganz gut für uns gesorgt und jetzt stehen hier viele und gucken sich diese wahnsinnig überwältigenden Rauchwolken an, die sich in den blauen Himmel reinziehen und hoffen, dass das alles gut ausgeht. Wird aber wohl noch eine Weile dauern. Laut Feuerwehrkreis Düren, die haben auf jeden Fall Pläne, die übers Wochenende hinausgehen, was den Einsatz betrifft.

Da Glück auf auch. Münster, hallo am Freitagnachmittag. Schön, dass ihr dabei seid. Und auf dem Weg hier zur Arbeit haben wir uns alle immer schon gefragt, in den vergangenen Tagen, was stehen da eigentlich für Schilder vorne an der Kanalstraße in der Gegend rum? Das sieht so aus, als ob hier bald gesperrt wird. Ja, und wir hatten recht, es wird auch bald gesperrt. An der Kanalstraße hier am Abzweig Devinghof, da wird nämlich gebaut, Montag und Dienstag. Und deswegen wird der Abschnitt dort voll gesperrt. Eine Umleitung wird dann aber ausgeschildert. Alles dazu, was noch wichtig ist, gleich in den Antenne Münster Nachrichten um 3:30.

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1: Um 15.30 Uhr mit Sophie Seemann. Guten Tag. Ein großer Waldbrand bedroht die Gemeinde Hürtgenwald in der Eifel im Kreis Düren. Die Lage hat sich verschärft, deshalb mussten gut 1.800 Menschen den Ortsteil Gai verlassen, denn der Waldbrand droht auf Häuser überzugreifen. Die Flammen lassen sich nur schwer löschen. Die Feuerwehr kämpft seit gestern Mittag gegen die Flammen. Zeitweise wurde auch ein Löschhubschrauber eingesetzt. Bislang wurden keine Verletzten gemeldet. Die Ursache des Waldbrandes ist nicht bekannt. Kommende Woche Montag und Dienstag wird die Kanalstraße voll gesperrt. Und zwar zwischen der Kleingartenanlage Gutgrün und der Zufahrt zum Parkhotel Wienburg. Grund dafür sind Asphaltarbeiten, vor allem im Kreuzungsbereich mit der Straße Nevinghof. Eine Umleitung wird eingerichtet. Heute in einer Woche steht das Kreuzviertelfest an. Heute wurde das Programm vorgestellt. Ihr könnt euch unter anderem auf ganz viele Stände rund um die Kreuzkirche freuen. Es gibt viel Musik und Kinder können sich schminken lassen. Neu ist ein Doppeldeckerbus, in dem ihr oben sitzen könnt. Unten kann etwas gekauft werden. Dieses Jahr geht das Kreuzviertelfest länger, von kommender Woche Freitag bis Sonntag. 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
2: Das Antenne Münster Wetter. Es ist nochmal richtig heiß geworden bei uns. Einmal müssen wir da noch durch heute. Bis in den Abend hinein deutlich über 30 Grad. Wirklich sehr deutlich über 30 Grad. Und sobald die Sonne dann untergegangen ist, wird es dann endlich kühler. Morgen früh 19 Grad zum Start in den Samstag. Nachmittags nochmal 29 Grad, aber dann kommen schon mehr Wolken. Und der Sonntag mit 17 bis 23 Grad. Der fühlt sich dann schon ganz anders an als aktuell die 35 Grad in Wolbeck und in Kinderhaus. Der Antenne Münster Verkehr, weiterhin viel Geduld auf der Autobahn 1 Dortmund in Richtung Osnabrück zwischen Münster Süd und Greven. Immer noch 10 Kilometer Stau, dadurch mindestens eine halbe Stunde mehr für euch. Weiterhin ist dort die linke Spur nach einem Unfall blockiert. Dann stockt es auf der Kanalstraße auswärts vor der Grevener Straße, braucht ihr 5 Minuten länger. 10 Minuten sind es auf der Umgehungsstraße in Richtung auf der Warendorfer Straße auswärts hinter der Umgehungsstraße vor dem Abzweig Handorfer Straße. Dort braucht ihr im Augenblick 10 Minuten länger. Klar, soweit wie schon vor einer Stunde. Ja, und dann hat sich's ein bisschen verbessert auf der Hammerstraße. Da kommt ihr jetzt stadtauswärts in Richtung Hiltrup deutlich besser durch. Die aktuellen Blitzer nur bei Antenne Münster. Geblitzt wird noch in Gremmendorf am Albersloher Weg beim Blaukreuzwäldchen. Dann in Stapelskotten auf der Wolbecker Straße hinter der Feuerwache, dort beim Gasthaus. Und in Albachten an der Weseler Straße in Höhe Meerhoek steht auch noch einer. Und wenn ihr weitere entdecken solltet, dann sagt nochmal eben kurz Bescheid oder schickt eine WhatsApp. Münster 28 95 40 ist die Nummer. Danke.
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2: Am Freitagnachmittag Antenne Münster hier mit Matze Kamps. Schön, dass ihr dabei seid in Richtung Wochenende.

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0: mit den Backstreet Boys durch den Freitagnachmittag. Antenne Münster hier. Schön, dass ihr dabei seid. Hier ist der Antenne Münster Verkehr. Wir informieren euch sofort, wenn etwas passiert. Autobahn 1 Münster-Osnabrück. Zwischen Münster und Greven wird der Stau jetzt langsam etwas kürzer. Für 5 Kilometer reicht es noch und für eine Verzögerung von etwa 15 Minuten auch. Aber der baut sich weiter ab. Dann solltet ihr da bald besser durchkommen. Leider baut sich der Stau auf der Warendorfer Straße stadtauswärts hinter der Umgehungsstraße noch nicht ab. Da verliert ihr bis zum Abzweig Handorfer Straße weiterhin 10 Minuten. Wo es geht, gute Fahrt und damit schauen wir zum Sport. In Birmingham in England läuft ja die Leichtathletik-Europameisterschaften und da gab es schon großartige Wettkämpfe mit Gold für unsere Mannschaft. Super Leistungen, vor allem auch wegen der Hitze dort. Dabei gibt es aber doch ein paar Sportarten, die vermisse ich irgendwo, die würden ganz wunderbar dahin passen.
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2: Wir machen heute viel Leichtathletik mit Disziplinen, die vielleicht bei der Leichtathletik-EM vertreten sein sollten. Das ist natürlich für alle Profis der deutschen Bürokratie der Behördenlauf. Leider gibt's auch noch nicht den Zehenkampf. Wer hat den stärksten großen Onkel? Vorschlag für den Wochenendeinkauf an der Kasse. 800 Meter Schlange stehen. Köche dürfen antreten im Pürierstab-Hochsprung, Bürokräfte im Kugelschreiber stoßen und Angeber im Hochstapeln. Und eine neue Disziplin für alle Frauen im gebärfähigen Alter, der Eisprung. Und schließlich noch Vorschläge für alle, die im Alltag ein bisschen bequemer sind. 100 Meter kriechen statt sprinten, hochliegen statt Hochsprung und statt gehen machen wir den Halbmarathon im Gähnen.
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1: Mit Sarah Heinz, guten Tag. Bundeskanzler Merz hat auf der Plattform X den Einsatzkräften gedankt, die die vielen Waldbrände in Deutschland bekämpfen. Der größte Brand in NRW lodert immer noch in Hürtgenwald im Kreis Düren. Vor Ort konnten wir mit Peter Berndgen von der Feuerwehr im Kreis Düren sprechen. Er hat uns gesagt, dass der Wind gerade wieder zum Problem wird.
2: Eine ungünstige Windkonstellation und Entwicklung ist in der Tat denn eingetreten. Das sind halt einfach Situationen, die mögen wir als Feuerwehrleute bei Waldbränden nicht so gerne, weil sie befördern einfach beschleunigen Brandausbreitung und dergleichen. So eine Phase haben wir jetzt gerade in Teilbereichen wieder. Ne? Sehen Sie ja auch an der Rauchentwicklung, die nimmt dann wieder zu. Die Windrichtung ändert sich sehr dynamisch, sehr schnell immer mal wieder. Heißt, die Rauchausbreitung zieht dann auch nochmal auf andere Dörfer zu.
1: Den evakuierten Ortsteil Gai, in dem eigentlich mehr als 1800 Menschen leben, haben die Flammen aber noch nicht erreicht.
2: Den versuchen wir natürlich zu halten. Im Moment ist das Feuer auch noch nicht dadurch und wir haben jede Menge präventive Maßnahmen, die jetzt da laufen. Wir bereiten Löschangriffe vor, wir halten Wasser davor. Da sind 4 Wasserwerfer der Polizei im Einsatz, die massiv da auch schon eingreifen. Wir grubbern Felder, also wir führen eine mechanische Brandbekämpfung durch in dem Bereich.
1: Es brennt in Hürtgenwald mittlerweile auf einer Fläche von mehr als 300 Hektar. Auch im Oberbergischen Kreis wird inzwischen vor dem Rauch gewarnt. Der Kreis Düren hat für alle, die helfen wollen, eine zentrale Anlaufstelle eingerichtet. Über ein Formular kann man sich auf der Webseite des Kreises registrieren. Wegen der vielen Anfragen könne die Bearbeitung aber etwas dauern, heißt es. Mehr Meldungen sind das jetzt kurz und kompakt. CDU-Generalsekretärin Hoppermann hält nichts davon, Hitzeschutz ins Grundgesetz aufzunehmen. Der RP sagte sie, dass das in der Sache nichts bringen würde. Zuletzt war auch das Umweltbundesamt für eine Grundgesetzänderung, auch mit Blick auf die über 2000 hitzebedingten Tode bei uns allein in diesem Jahr. Bei der Debatte rund um die Organspende in Deutschland gibt es wieder Bewegung. Eine Gruppe von Abgeordneten hat im Bundestag jetzt die sogenannte Widerspruchslösung vorgeschlagen. Dann würde jeder als Spender gelten, es sei denn, man widerspricht aktiv. In Düsseldorf wurde die Betreiberin der Initiative Free Our Sisters wegen Unterstützung der Terrorgruppe Islamischer Staat zu 2 Jahren und 9 Monaten Haft verurteilt. Sie soll laut Oberlandesgericht Düsseldorf inhaftierten IS-Terroristen in Deutschland, Österreich und Frankreich verschleierte Spendengelder geschickt haben. In Schweden gelten Jugendliche bald nicht mehr ab 15, sondern schon ab 14 Jahren als strafmündig. Das hat das Parlament in Stockholm beschlossen. Außerdem wird die Strafmilderung für Jugendliche gestrichen. Das heißt, dass sie zu Gefängnisstrafen von bis zu 18 Jahren verurteilt werden können. Die Mitte-Rechts-Regierung hat schon mehrere ähnliche Maßnahmen auf den Weg gebracht. Schweden kämpft seit Jahren gegen immer mehr Bandengewalt. Immer öfter werden Minderjährige dort für schwere Straftaten rekrutiert, weil ihnen bisher keine Haftstrafe drohte. Und das waren die Nachrichten mit Sarah Heinz.
3: Das Antenne Münsterwetter wird immer heißer, auch zum Feierabend hin gehen dann noch 1, vielleicht sogar 2 Grad oben drauf. Und das ist schon ganz schön heftig da draußen. Auch der Wind ist inzwischen weg. Ja, da müssen wir durch. Aber später, wenn die Sonne dann untergegangen ist, dann kühlt es langsam ab. Und morgen ist es dann auch nicht mehr so heiß wie heute. 29 Grad schaffen wir morgen Nachmittag noch am Nachmittag. Da sind aber dann schon mehr Wolken unterwegs. Und im Augenblick, da müssen wir halt wirklich durch. Es ist nochmal mega heiß. 35 Grad in Körde, 36 Grad im Zentrum. Der Antenne Münster Verkehr, Autobahn 1, ob Dortmund, Osnabrück, zwischen Münster Süd und Greven immer noch etwas Stau, aber nur noch etwas. Da seid ihr nach etwa 5 bis 10 Minuten durch und dann kommt ihr wieder deutlich besser voran. Etwas länger als dort dauert es im Augenblick auf der Warendorfer Straße stadtauswärts hinter der Umgehungsstraße. Nach etwa einer Viertelstunde habt ihr den Abzweig nach Handorf erreicht. Die aktuellen Blitzer. Nur bei Antenne Münster. Geblitzt wird noch in Gremmendorf, Albersloher Weg beim Blaukreuzwäldchen. Dann auf der Wolbecker Straße bei Stapelskotten hinter der Feuerwache. Und ein Blitzer steht in Albachten an der Weseler Straße beim Meerhoek. Und wenn ihr mehr seht, dann ruft bitte eben an oder schickt noch eine WhatsApp Münster 28 95 40. Danke.
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3: Am heißen Freitagnachmittag. Antenne Münster hier mit Matze Kamps. Schön, dass ihr dabei seid.

0: Schabusi und sein Barsong funktioniert auch ganz wunderbar am Nachmittag. Hallo bei Antenne Münster, eurem Stadtsender. Morgen wird es wieder richtig bunt bei uns in der Stadt, fröhlich auch. Münsters Queer Community feiert den Christopher Street Day, CSD. In der City ist dann wieder eine Demo geplant und es gibt Musik. Gerade nach dem Anschlag beim CSD in Berlin wollen wir uns nicht verstecken, sondern in Münster für mehr Gleichberechtigung auf der Straße sein. Das sagt Rebecca Brohrmann. Sie ist die Sprecherin vom Verein CSD Münster. Der Verein wollte auf gar keinen Fall, dass diese Veranstaltung in diesem Jahr ausfällt.
1: Wir haben natürlich tatsächlich überlegt, ob man das aus Sicherheitsgründen tun sollte. Aber wir sind alle der Meinung in der Orga-Runde, dass das keine Option ist, dass wir jetzt erst recht laut und sichtbar sein wollen. Wir wollten denjenigen, die auf die Straße gehen wollen, die Möglichkeit geben, mit uns laut für queere Rechte zu sein.
0: Um 13 Uhr geht das dann los. Dann setzt sich die Demo an der Himmelreichallee in Bewegung.
1: Ja, unser Demozug in Münster ist ja seit jeher eher ein queer-politischer Zug. Sprich, natürlich stehen die queeren Rechte, die queeren Belange, die queeren Farben im Vordergrund. Aber wir wissen ja halt auch, dass Menschen, die eine Mehrfachdiskriminierung erfahren, eben auch in der aktuellen Zeit große Probleme haben. Und dementsprechend ist es ein großer, bunter Zug, ein lauter Zug am Abend. Also geht's los und dann geht es quer durch die Stadt und dann enden wir auf dem Prinzipalmarkt, wo ein richtig tolles Bühnenprogramm und ein paar ganz tolle Reden auf die Menschen warten werden.
0: Die Polizei rechnet damit, dass es richtig voll wird. Rund 10.000 Menschen sollen mitmachen. Die genaue Strecke wird übrigens aus Sicherheitsgründen vorher nicht bekannt gegeben. Es werden aber trotzdem viele dabei sein und das nicht nur aus der queeren Szene. Und zuschauen, da ist sich Rebecca Brohrmann sicher.
1: Da kenne ich auch viele, die einfach mitlaufen, die am Straßenrand stehen und uns zujubeln, uns zustimmen, weil sie wissen, dass queere Rechte ein Zusatz zu Menschenrechten sind und nichts anderen wegnimmt. Und deshalb, Münster ist ja seit jeher sehr laut. Es ist eine großartige Vernetzung, auch mit Menschen, die gegen Rechtsextremismus auf die Straße gehen. Das erleben wir bei allen Demos hier in Münster. Und das ist richtig, richtig toll.
0: Zum Christopher Street Day hier bei uns in der Stadt gehört auch das Ständefest. Das beginnt auf dem Prinzipalmarkt und dem Michaelisplatz schon ein bisschen früher um 12 Uhr. Mindestens 17 Stände sind dort aufgebaut. Ja, und am Abend dann steigt im Jofel natürlich auch wieder die große CSD-Party.

Mit Tom Gregory und River geht's weiter in Richtung Feierabend, in Richtung Wochenende an diesem Freitagnachmittag. Und wir haben euch ja den ganzen Tag schon darüber informiert, dass es brennt in der Eifel im Wald, in der Nähe von Hürtgenwald. Aber das ist nicht das einzige Feuer, der einzige Waldbrand, der im Augenblick in NRW lodert, sondern es brennt auch im Sauerland. Und dort sind jetzt auch Feuerwehrleute aus Münster im Einsatz und helfen. Und alles, was dazu wichtig ist und was ihr noch wissen müsst, hört ihr gleich in den Antenne Münster Nachrichten. Die gibt's in 10 Minuten, dann ist es 4:30.

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1: Um 16.30 Uhr mit Sophie Seemann. Guten Tag. Ein großer Waldbrand bedroht die Eifelgemeinde Hürtgenwald im Kreis Düren. Rund 300 Hektar Wald stehen in Flammen. Der Ortsteil Gai wurde evakuiert. Thomas Bremser berichtet für Antenne Münster.
2: Die Bundeswehr hilft mit Panzern und Hubschraubern. Landwirte pflügen ihre trockenen Äcker um. Die Hilfe im kleinen Eifelort ist groß. Die Bewohner harren seit dem frühen Morgen in Notunterkünften oder bei Bekannten aus und bangen um ihre Häuser. Die Löscharbeiten sind schwer, weil sich der Wind dreht und die Böden extrem trocken sind. Auch in anderen Regionen Deutschlands brennen an diesem heißen Tag die Wälder. Kanzler Merz bedankt sich bei allen Rettungskräften für ihren unermüdlichen Einsatz, der oft bis zur Erschöpfung reicht.
1: Genau, nicht nur in der Eifel, sondern auch im Hochsauerlandkreis zum Beispiel brennt es. Münsters Feuerwehrleute helfen dabei, den Brand in Marsberg-Hemminghausen zu löschen. Wegen der Trockenheit breitet er sich auch seit gestern Nachmittag schnell aus. Mindestens morgen bis morgen früh bleiben die Feuerwehrleute aus Münster in Marsberg zusammen mit Einsatzkräften aus Warendorf helfen 132 Kräfte beim Löschen des Brandes in Marsberg-Hemminghausen. Kommende Woche Montag und Dienstag wird die Kanalstraße voll gesperrt. Und zwar zwischen der Kleingartenanlage Gut Grün und der Zufahrt zum Parkhotel Wienburg. Grund dafür sind Asphaltarbeiten, vor allem im Kreuzungsbereich mit der Straße Nevinghof. Eine Umleitung wird eingerichtet. Der Sommer bringt aber auch Freude. Heute in einer Woche steht das Kreuzviertelfest an. Dieses Jahr kann das Fest noch länger besucht werden. Von kommender Woche Freitag bis Sonntag zum Programm, sagt Eva Maria Husemeier, Vorsitzende des Vereins Kreuzviertler Geschäftsleute im Antenne Münster Interview.
3: Haben viele neue Stände, haben natürlich altbewährtes, das ist ja ganz klar, aber haben auch nochmal so als Attraktion einen Bus, in dem man dann so einen Doppeldecker, in dem man oben auch sitzen kann, unten kann man etwas kaufen. Also es wird sicherlich interessant werden für alle.
1: Heute wurde das Programm des Kreuzviertelfestes vorgestellt. Es startet heute in einer Woche und geht das ganze Wochenende. Mehr Nachrichten gibt es im Antenne Münster Newsticker online und in der App.
4: Und schön, dass es wieder stattfindet. Das Kreuzviertelfest, freue ich mich schon drauf. Schauen wir aufs Antenne Münster Wetter. Weiterhin mega heiß bis in den Abend hinein. Über Nacht kühlt es dann aber ein bisschen ab, sodass wir morgen früh bei 19 Grad dann aufstehen können. Zum Nachmittag wird es morgen aber nochmal sehr warm mit 29 Grad in der Spitze. Aber schon gegen Mittag kommen mehr Wolken zu uns. Regen bringen die allerdings noch nicht. Im Moment 35 Grad am Zoo, 36 Grad am Hafen. Der Antenne Münster Verkehr weiterhin mit Problemen auf der Autobahn 1, aber jetzt weiter in Richtung Norden zwischen, also Münster und Osnabrück. Zwischen Münster Nord und Flughafen Münster-Osnabrück gibt's weiterhin Stau und ihr verliert dort ungefähr 10 Minuten. Die aktuellen Blitzer nur bei Antenne Münster. Geblitzt wird am Heumannsweg zwischen Albersloher Weg und Schmittingheide bei den Schrebergärten dort. Dann in Gremmendorf wird geblitzt, am Albersloher Weg beim Blaukreuzwäldchen. Auf der Wolbecker Straße steht einer bei Stapelskotten hinter der Feuerwache und in Albachten weiterhin Weseler Straße Höhe Meerhoek. Und wenn ihr noch welche seht, dann seid eben so nett und ruft eben nochmal an oder schickt eine WhatsApp. Münster 28 95 40 ist die Nummer. Danke.
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4: Und das ist der Freitagnachmittag bei Antenne Münster. Schön, dass ihr dabei seid. Ja, und solche Meldungen wie jetzt vom Waldbrand in der Eifel bei Düren, die sind schon richtig erschreckend. So etwas hatten wir zuletzt ja meist immer nur aus Spanien gehört oder aus Frankreich. Aber solche Feuer wie dieses oder auch das im Sauerland, die entstehen ja meistens nicht so aus der einfach der Laune der Natur heraus, sondern wir Menschen sind schuld. Wir passen nicht richtig auf. Wir fassen das gleich nochmal kurz für euch zusammen hier bei Antenne Münster mit Matze Kamps.

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0: Ja, sorgt auch immer noch, dass man mit dem Fuß mitwippen muss bei Shania Twain, That Don't Impress Me Much, Antenne Münster hier am Nachmittag mit Marze Gams. In der kommenden Woche soll es ja endlich auch bei uns wieder mal ein bisschen regnen. Es ist also weiterhin bis dahin durchhalten angesagt. Viel zu trocken bei uns und bei dieser extremen Dürre, da brennen jetzt auch immer häufiger Felder und Wälder. Seit der vergangenen Nacht auch im Hürtgenwald bei Düren und wie wir vorhin gehört haben, eben auch im Sauerland jetzt schon. Rund 2000 Menschen mussten im Hürtgenwald, im Ortsteil Gai, schon ihre Wohnungen verlassen, ihre Häuser verlassen. Da laufen jetzt die Löscharbeiten. Aber meist ist ja nicht diese Trockenheit schuld, dass es brennt, sondern wir Menschen sind schuld. Wir müssten jetzt gerade besonders vorsichtig sein draußen. Stefan Rejek aus der Redaktion hat sich das mal genauer angeschaut. So ein klassischer Auslöser von Feuern, das ist ja häufig die weggeworfene Zigarette, der Kippenstummel.
1: Genau, also auf keinen Fall im Wald oder in der Nähe rauchen. Da reicht wirklich schon ein kleiner Funken für eine Katastrophe. Es herrscht ja sowieso zwischen März und Oktober ein Rauchverbot in Wäldern. Aber auch abseits davon solltet ihr jetzt wirklich aufpassen. Also zum Beispiel auch keine Kippen aus dem Auto werfen. Das vertrocknete Gras am Straßenrand kann sich da nämlich wirklich in Sekundenschnelle entzünden.
0: Ja, und offenes Feuer, wie zum Beispiel beim Grillen oder im Lagerfeuer draußen beim Zelten oder gar bei Feuerschalen im Garten, das sollte ich nun auch nicht unbedingt machen, ne?
1: Ja, ist sogar verboten im Wald und im Umkreis von 100 Metern. Da drohen dann auch Strafen. Und wenn ihr mit dem Auto unterwegs seid, dann bitte auch nicht auf trockenen Wiesen parken. Der warmgefahrene Wagen kann nämlich auch schnell einen Brand verursachen.
0: Ja, und dann brennt er und dann ist auch noch die Karre futsch.
1: Genauso ist es. Und noch ein Problem ist daran, wenn der Weg oder der Wald Eingang von einem Auto versperrt ist, dann kann die Feuerwehr natürlich nicht zum Einsatzort gelangen.
0: Apropos, ich habe da was von diesen Pylonen gehört, diese Verkehrshütchen, diese bunten, die jetzt auf dem Wald stehen. Was ist das?
1: Ja, beziehungsweise liegen die auf der Seite und da ist es ganz, ganz wichtig, dass man die auf keinen Fall wieder aufstellt, weil nämlich die Spitze von den Dingern in Richtung Einsatzort zeigt, ist eine Orientierung für die Feuerwehr. Ja, und auch Försterin Carla Paul hat jetzt nochmal klare Worte zu der ganzen Sache gefunden.
2: Was mir auch sehr wichtig wäre, ist, dass die Menschen sehr umsichtig im Wald unterwegs sind und wenn sie irgendwo eine Rauchentwicklung entdecken, wirklich sich nicht scheuen, die 112 zu wählen.
1: Also bitte aufmerksam bleiben und wirklich auf alle Arten von Feuer rund um Wälder verzichten.
0: Ja, und auf gar keinen Fall irgendwo irgendwelche Kippen hinschmeißen. Und wenn ihr irgendwas Verdächtiges seht oder riecht, eben die Feuerwehr rufen und haltet euch bitte von den Löscharbeiten fern, um die Feuerwehr dann nicht zu behindern. Danke, Stefan Rejek, für die Tipps.

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1: Mit Sarah Heinz. Guten Tag. Die aktuellen Brände in NRW und vor allem der in Hürtgenwald zeigen, die Waldbrandgefahr ist im Moment extrem hoch. In vielen Regionen gilt die höchste Warnstufe. Thorsten Ados aus dem News-Team, das liegt ja vor allem an der Trockenheit.
2: Ja, alles bis in tiefere Bodenschichten ist komplett ausgetrocknet, weil es seit langer Zeit kaum geregnet hat. Dann kann eine einzige weggeworfene Zigarettenkippe oder ein Funke reichen, um riesige Brände auszulösen, die sich rasend schnell ausbreiten. Die Thermik bei den hohen Temperaturen dient als Brandbeschleuniger und auch der Wind spielt oft eine Rolle. Der Deutsche Wetterdienst sagt deshalb, bitte in der Nähe von Wäldern nichts Brennbares liegen lassen und erst recht kein Feuer machen. Das Wetter schafft die perfekte Grundlage für solche Brände. Ausgelöst werden sie aber in fast allen Fällen von uns Menschen.
1: Wie ungewöhnlich ist die aktuelle Entwicklung denn und was hat das Ganze mit der Klimakrise zu tun?
2: Ja, laut Experten erleben wir mittlerweile ein Feuerverhalten, das für unsere Region sehr untypisch ist und eher an Kalifornien erinnert. Das Thünen-Institut für Waldökosysteme sagt, dass durch den Klimawandel die Zahl der Tage mit hoher Brandgefahr massiv gestiegen ist. Sie hat sich in den letzten Jahrzehnten fast verdoppelt. Da entsteht dann ein Teufelskreis. Die Dürre begünstigt die Brände, die setzen jede Menge CO2 frei und das heizt den Klimawandel weiter an. Die Zahlen zeigen das deutlich. Im vergangenen Jahr brannten riesige Waldflächen ab, was weit über dem langjährigen Durchschnitt lag. Wir müssen uns also darauf einstellen, dass diese gefährlichen Phasen durch die Klimaveränderungen in Zukunft leider zunehmen werden.
1: Danke, Thorsten, für die Infos. Noch mehr Meldungen hört ihr jetzt kurz und kompakt. Durch die Trockenheit befürchtet die Landwirtschaft deutlich kleinere Ernten. In manchen Regionen drohen sogar Totalausfälle. Laut Bauerpräsident Ruckwied ist die Lage vor allem in Süddeutschland kritisch. Teilweise müssen die Landwirte auch ihre Tiere früher schlachten, weil das Tierfutter knapp wird, hieß es. Moskau hat den türkischen Vorschlag einer Waffenruhe zwischen Russland und der Ukraine im Schwarzen Meer abgelehnt. Das würde der Ukraine nur eine Atempause zur Nachrüstung verschaffen, hieß es aus Moskau. In den letzten Wochen haben sich die gegenseitigen Angriffe auf Schiffe und Häfen im Schwarzen Meer verstärkt. In der deutschen Autoindustrie gehen aktuell so viele Jobs verloren wie in keiner anderen Industriebranche. Für das erste Halbjahr meldet das Statistische Bundesamt noch rund 690.000 Beschäftigte. Das sind 5,8% weniger als im Jahr davor. Auf Social Media ist eine neue Rassismusdebatte aufgeflammt. In einem Berliner Freibad sollte heute eigentlich eine Schwimmveranstaltung exklusiv für Kinder und Jugendliche der schwarzen Community stattfinden. Der Veranstalterverein Each One Teach One hatte das Event gestern dann aber abgesagt, wegen Sicherheitsbedenken aufgrund massiver rassistischer Hetze und Drohmails. Befeuert haben dürfte das auch eine viral gegangene CDU-Kommunalpolitikerin. Sie sagte in einem Video, es sei ein diskriminierendes Gefühl, dass sie nicht ins Freibad dürfe, weil sie weiß sei. Linke und Grüne in Berlin nannten den Vorfall unerträglich und beschämend. Das Freibad habe Menschen, die von Rassismus betroffen seien, sinngemäß einen Schutzraum ermöglicht. Das als Diskriminierung zu bezeichnen, lasse tief blicken, hieß es. Und das waren die Nachrichten mit Sarah Heinz.
3: Das Antenne Münsterwetter. Heiß geht es in den Feierabend, also richtig heiß, also unglaublich heiß eigentlich. Wir haben locker 36 Grad gerade in der Stadt und in den Abend hinein bleibt es auch heiß. Erst wenn die Sonne untergegangen ist, kühlt es dann ein bisschen mehr ab und morgen wird es dann schon deutlich kühler in Anführungszeichen. 19 Grad am Morgen, 29 Grad am Nachmittag, dann aber mit mehr Wolken und auch der Sonntag fällt eher bedeckt aus. Bei einer Temperaturspanne von 17 bis 23 Grad ist es draußen aber deutlich angenehmer. Aber wie gesagt, jetzt 36 Grad in Bloggendorf, 35 Grad in Rumpost. Der Antenne Münster Verkehr, weiterhin dauert es ein bisschen auf der Autobahn 1, allerdings weiter in Richtung Norden, nämlich zwischen Greven und Lengerich. Da braucht ihr im Augenblick 5 bis 10 Minuten länger, da stockt es immer wieder. Und bei uns in Münster, da hat sich die Situation ein wenig entschärft. Da kommt ihr im Großen und Ganzen jetzt überall durch. Ein kleines bisschen dauert es noch hinter der Umgehungsstraße auf der Warendorfer Straße, aber kein Vergleich zur Lage von etwa vor einer Stunde. Die aktuellen Blitzer nur bei Antenne Münster. Da sind uns noch welche gemeldet, zum Beispiel vom Heumannsweg zwischen Albersloher Weg und Schmittingheide. Dann in Gremmendorf, Albersloher Weg beim Blaukreuzwäldchen. Oder auch auf der Wolbecker Straße auswärts bei Stapelsgotten hinter der Feuerwache. Außerdem weiterhin in Albachten, Weseler Straße, Höhe Meerhoek. Und wenn ihr noch welche entdecken solltet, dann seid so nett und ruft eben nochmal an oder schickt eine WhatsApp-Sprachnachricht dazu. Münster 28 95 40 ist die Nummer. Dankeschön.
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3: Und das ist der Freitagnachmittag. Antenne Münster hier mit Marcel Kamps. Schön, dass ihr dabei seid.

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Und hier zwischendurch ganz dringend der Antenne Münster Verkehr. Wir informieren euch sofort, wenn etwas passiert. Bitte vorsichtig auf der B54 Steinfurter Straße in Richtung Münster. Zwischen Nienberge, Münster Nord und Wilkinghege ist auf dem Randstreifen dort ein Fahrradfahrer unterwegs mit einem E-Bike. Seid bitte ganz, ganz besonders vorsichtig unterwegs auf der Bundesstraße, Steinfurter Straße in Richtung Münster, zwischen Nienberge und Wilkinghege, ein Fahrradfahrer auf der Bundesstraße.

0: Auch so ein fieser Ohrwurm. Christis Arandi und Good Old Days bei uns im besten Mix. Nochmal kurz der Hinweis für die B51 Steinfurter Straße in Nienberge Richtung Münster. Dort ist ein Radler mit einem E-Bike auf dem Seitenstreifen unterwegs in Richtung Münster. Seid dort also bitte weiter sehr vorsichtig unterwegs.
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0: So, mit der Börse geht's am Freitag auch langsam in Richtung Wochenende. Und was war das für eine Woche? Der DAX meldet einen Höchststand nach dem nächsten. Jens Lohl, steuert der DAX denn heute auch wieder auf einen Rekord zu?
2: Im Moment wird die Luft da wohl etwas dünner. Wir liegen deutlich unter den Höchstständen aktuell. 26.422 Zähler haben wir, das ist immerhin ein Plus von knapp einem halben Prozent. Und wir haben ja in der ersten Wochenhälfte sehr starke Geschäftszahlen gesehen. Das sowohl bei uns als auch in den USA. Und was aber ein bisschen ausgeblendet wird, sind die Friedensverhandlungen zwischen den USA und dem Iran. Die laufen ja sehr stockend. Und auch der Ölpreis ist heute wieder um 2% angezogen. Ja, das stört die Märkte noch.
0: Nehmen wir uns mal einen Wert raus, die SAP-Aktie. Was war da los? Warum war die heute so besonders gefragt?
2: Ja, genau. SAP hatten wir zeitweise bis zu 4,5% im Plus. Damit war SAP zeitweise Tagesgewinner. Aktuell sind wir noch 3% im Plus. Und in der letzten Zeit, da haben ja traditionelle Softwareunternehmen wie SAP ja eher ein bisschen schwach performt. Dann gibt es die Sorge, dass KI Teile der Aufgaben übernehmen kann. Nun gibt es in den USA aber eine Übernahme, nämlich ein Finanzinvestor, zumindest so wird spekuliert, könnte das Softwareunternehmen Workday übernehmen. Und daraus leiten die Anleger ein deutlich steigendes Interesse an Softwareunternehmen ab.
0: Und was sagen Sie mit Blick auf die kommende Woche? Worauf werden Investoren da schauen?
2: Da gibt es eine Fülle von Daten. Zu Beginn der Woche wird der Blick erstmal nach Asien gelenkt. Da gibt es neue Zahlen zum Wirtschaftswachstum, zum Beispiel in China und in Japan. Und Dienstag gibt es dann von der ZEW, das ist ein Wirtschaftsforschungsinstitut für Europa, ein neues Konsumbarometer. Und zur Wochenmitte schaut man dann wieder in die USA. Da gibt es dann einmal neue Wirtschaftsdaten, aber auch das Protokoll der letzten FED-Sitzung. Und da erhofft man sich auch neue Schlüsse draus.
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0: Hallo bei Antenne Münster am Freitagnachmittag und die Bilder aus der Eifel von dem Waldbrand beim Hürtgenwald, das ist sehr beeindruckend, aber sehr beeindruckend im Sinne von, das ist unfassbar frustrierend, das zu sehen. Und es ist nicht der einzige Waldbrand im Augenblick in NRW, es brennt auch im Sauerland und dort sind jetzt auch Feuerwehrleute aus Münster im Einsatz und helfen dort. Ist ein Thema gleich um 5:30 in unserem Abendbriefing in 5 Minuten.
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1: Um 17.30 Uhr mit Sophie Seemann. Guten Abend. Ein großer Waldbrand bedroht die Eifelgemeinde Hürtgenwald im Kreis Düren. Der Ostseegai wurde evakuiert. Thomas Römser berichtet für Antenne Münster.
2: Die Bundeswehr hilft mit Panzern und Hubschraubern. Landwirte pflügen ihre trockenen Äcker um. Die Hilfe im kleinen Eifelort ist groß. Die Bewohner harren seit dem frühen Morgen in Notunterkünften oder bei Bekannten aus und bangen um ihre Häuser. Die Löscharbeiten sind schwer, weil sich der Wind dreht und die Böden extrem trocken sind. Auch in anderen Regionen Deutschlands brennen an diesem heißen Tag die Wälder. Kanzler Merz bedankt sich bei allen Rettungskräften für ihren unermüdlichen Einsatz, der oft bis zur Erschöpfung reicht.
1: Und nicht nur in der Eifel, sondern auch im Hochsauerlandkreis brennt es. Münsters Feuerwehrleute helfen dabei, einen Waldbrand in Marsberg-Helminghausen zu löschen. Wegen der Trockenheit breitet sich der Brand seit gestern Nachmittag schnell aus. Bis mindestens morgen früh bleiben die Feuerwehrleute aus Münster in Marsberg zusammen mit Einsatzkräften aus Warendorf helfen 132 Kräfte beim Löschen des Brandes in Marsberg-Helminghausen. Und jetzt weitere Meldungen im Überblick. Landwirte machen sich wegen der anhaltenden Trockenheit in diesem Sommer auf erhebliche Einbußen bei der Ernte gefasst. Teils drohen sogar Totalausfälle. Größere Schäden zeigen sich demnach vor allem in Süddeutschland. Kanalstraße wird kommende Woche Montag und Dienstag vollgesperrt zwischen der Kleingartenanlage Gut Grün und der Zufahrt zum Parkhotel Wienburg. Grund dafür sind Asphaltarbeiten, eine Umleitung wird eingerichtet. Heute in einer Woche steht das Kreuzviertelfest an. Diesmal geht es das ganze Wochenende. Neu ist unter anderem ein Doppeldeckerbus. Ihr könnt unten etwas kaufen und oben sitzen. Münsters queere Community feiert morgen bei uns in der Stadt den Christopher Street Day. Nach dem Anschlag in Berlin ruft der Verein CSD Münster erst recht dazu auf, für mehr Gleichberechtigung auf die Straße zu gehen. Antenne Münster-Chefreporter Matthias Menne berichtet.
3: Um 13 Uhr startet ein bunter Demozug an der Himmelreichallee, dann geht's durch die Stadt zum Prinzipalmarkt. An der Lamberti-Kirche gibt es gegen 15 Uhr eine Abschlusskundgebung und ein Bühnenprogramm mit Musik. Die genaue Demo-Route wird aus Sicherheitsgründen geheim gehalten. Die Polizei rechnet mit 10.000 Teilnehmenden. Schon ab 12 Uhr informieren queere Initiativen bei einem Ständefest am Michaelisplatz und am Prinzipalmarkt über ihre Arbeit. Ab 22 Uhr steigt dann die offizielle Abschlussparty des CSD Münster im Jofel. Der Ticketvorverkauf dafür läuft noch bis heute um Mitternacht. Morgen gibt's dann Tickets nur noch an der Abendkasse.
1: Danke dir, Antenne Münster, Chefreporter Matthias Menne, für die Infos.
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4: Das Antenne Münsterwetter bleibt noch mal heiß heute Abend, aber nach Sonnenuntergang kühlt es dann doch ein bisschen spürbarer ab. Und morgen früh geht es dann mit 19 Grad los. Bis zum Nachmittag werden es noch mal locker 29 Grad, aber da ziehen schon mehr Wolken durch. Und auch der Sonntag ist eher bedeckt und mit 17 bis 23 Grad doch ein bisschen angenehmer als heute diese Hitze. 35 Grad jetzt noch in Mecklenburg und St. Moritz. Der Antenne Münster Verkehr mit einer anderen Meldung für die Autobahn 1 in Richtung Norden zwischen Münster und Osnabrück. Bei Ladbergen staut es sich nämlich noch etwas. Da braucht ihr ungefähr 5 Minuten länger dort in Richtung Norden. Die aktuellen Blitzer nur bei Antenne Münster. Nach wie vor wird geblitzt am Heumannsweg zwischen Albersloher Weg und Schmittingheide, in Gremmendorf am Albersloher Weg beim Blaukreuzwäldchen und auf der Wolbecker Straße in Höhe Stapelskotten hinter der Feuerwache in Richtung Wolbeck. Außerdem wird geblitzt in Albachten an der Weseler Straße, Höhe Meerhoog, steht noch so ein schwarzer Kasten. Und wenn ihr noch was seht, bitte eben nochmal Bescheid sagen, WhatsApp schicken oder eben anrufen. Münster 28 95 40 ist die Nummer. Danke.
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4: Freitagnachmittag, Antenne Münster hier mit Matze Kamps. Schön, dass ihr dabei seid.

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2: Zusammen.

0: Freitagnachmittag. Antenne Münster hier, schön, dass ihr dabei seid. Ja, und die großen Waldbrände, wenn man sie so im Fernsehen sieht oder in den Nachrichten hört, das ist immer so weit weg, ne? Kalifornien, Spanien, Südfrankreich. Doch davon können wir uns, glaube ich, erstmal verabschieden. Im Kreis Düren brennt es immer noch ziemlich hart. Ein großes Stück Wald und rund um die Gemeinde Hürtgenwald sieht es alles andere als gut aus. Die Menschen mussten ja schon ihre Häuser und Wohnungen dort am frühen Morgen verlassen. Kevin Zimmer hat sich die ganze Lage mal angeschaut. Das ist nicht der einzige Brand bei uns in NRW.
1: Sicherlich ist das aktuell der schwerste Brand bei uns in NRW. Fast 2000 Menschen mussten ihre Häuser und Wohnungen verlassen. Der Ort Gai drohte, Opfer der Flammen zu werden, so die Einsatzkräfte heute vor Ort.
2: Also es war natürlich für die eine Überraschung, weil wir gestern Abend noch davon ausgegangen sind, dass wir nicht evakuieren müssen. Aber sie haben es gut aufgenommen, weil ich glaube, jedem ist klar, wir tun das für die Sicherheit der Leute. Und deswegen war das Verständnis auch groß und das hat auch die Polizei mit Feuerwehr sehr professionell gemacht.
1: Flächendeckend in NRW steht die Waldbrandgefahr im roten Bereich. Also überall in NRW ist die Gefahr eines Waldbrands hoch.
0: Also müssen wir draußen weiterhin mehr als gut aufpassen und auf gar keinen Fall irgendwas Brennendes wegwerfen. Zigarettenkippen zum Beispiel. Du hast nochmal rumgeschaut. Weitere Waldbrände, wo gibt's die noch?
1: Neben der Eifel ist auch das Sauerland betroffen. Ein Waldgebiet von etwa 100 Hektar bei Marsberg haben gebrannt. Der Brand wurde unter Kontrolle gebracht. Auch am Möhnesee hat ein Waldstück gebrannt. In beiden Fällen wird die Feuerwehr noch über Tage mit den Nachlöscharbeiten beschäftigt sein, auch um zu verhindern, dass der Waldbrand wieder aufflammt. In Marsberg war dieser Brand übrigens der größte Feuerwehreinsatz der letzten Jahrzehnte, heißt es von der Feuerwehr.
0: Ja, mit den Bränden ging es ja schon gestern los.
1: Ja genau, besonders in der Region Aachen, da gab es viele kleine Brände rund um Merzenich. Diese Waldbrände konnten schnell gelöscht werden. Und im Oberbergischen bei Lindlar brannten 20.000 Quadratmeter Wald. Auch hier waren hunderte Einsatzkräfte im Einsatz. Dort haben wohl auch viele Gaffer die Einsätze eher behindert. Die mussten dann von der Feuerwehr aus dem Gefahrenbereich wieder rausgeführt werden.
0: Ja, was vor ein paar Wochen noch sehr weit weg erschien oder vor ein paar Monaten undenkbar, hat uns jetzt erreicht. NRW ist betroffen, jetzt auch davon. Es gibt mehrere Waldbrände bei uns im Land. Der größte ist in der Gemeinde Hürtgenwald. Dort mussten 2000 Menschen etwa ihre Häuser und Wohnungen verlassen, weil die Flammen drohten, auf die Häuser überzugreifen. Bislang konnte die Feuerwehr das verhindern. Kevin Zimmer, vielen Dank für den Überblick und allen, die gegen die Flammen kämpfen, vielen Dank für euren Einsatz.

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1: Mit Sarah Heinz. Guten Abend. In Hürtgenwald im Kreis Düren brennen immer noch über 300 Hektar Waldfläche. Seit dem frühen Morgen sind die Einsatzkräfte vor Ort und versuchen, den Brand in den Griff zu kriegen. Laut Landrat sei schon alles unternommen worden, um den Brand einzudämmen, außer einzelne Feuerwehrleute in den Wald zu schicken. Durch alte Weltkriegsmunition, die dort immer noch liegt, sei das zu gefährlich. Kollege Niklas Lünebach, du warst für uns den Tag über vor Ort an der mobilen Einsatzzentrale. Die mussten jetzt aber den Standort wechseln.
2: Ja, genau, da kam dann doch der Rauch, die ganzen Rauchschwaden ein bisschen sehr nah an uns ran. Das lag aber vor allem am Wind, der sich eben gedreht hatte und dann alles mehr ein bisschen zu uns rübergeblasen hat. Liegt jetzt nicht unbedingt daran, dass das Feuer näher kommt. Generell die Lage weiterhin dynamisch, aber es gibt ein leichtes kurzes Aufatmen, vor allem auch was das kleine Örtchen Gai angeht, was eben evakuiert werden musste. Da ist jetzt aber trotzdem immer noch die Problematik der Wind. Das kann sein, dass der sich nochmal dreht und die Flammen dann wieder mehr in Richtung des Örtchens schiebt. Das wird jetzt also in der nächsten Zeit nochmal spannend bleiben. Ansonsten sind die Löschhubschrauber weiterhin im Einsatz. Die erweisen sich auch als sehr hilfreich, heißt es. Aber die können nur bis zur Dunkelheit fliegen. Dann muss man sich da was Neues überlegen. Also unterm Strich ein leichtes, angespanntes Aufatmen. Trotzdem, die Lage bleibt sehr dynamisch, vor allem wegen des Windes.
1: Danke, Niklas, für die Infos. Noch mehr Meldungen sind das jetzt in der Zusammenfassung. In Deutschland werden immer mehr Stimmen nach einem besseren Hitzeschutz laut. Die Grünen haben jetzt zum Beispiel gefordert, Schulen und Kitas künftig besser zu schützen. Die Gebäude seien oft nicht für die extreme Hitze ausgelegt, hieß es aus der Partei. Das würde alle vor Ort belasten und auch guten Unterricht nur schwer möglich machen. Der Ausbruch des Ätnas auf Sizilien sorgt weiter für Flugausfälle. Wegen der Vulkanasche in der Luft sind keine Starts und Landungen möglich. Die Sperrung des Flughafens Catania wurde deshalb bis mindestens Samstag 2 Uhr nachts verlängert. Der US-KI-Riese OpenAI will offenbar präsenter bei uns in Deutschland werden. Laut Firmenchef Altman soll nach München noch ein zweiter Standort in Berlin eröffnet werden. Das sagte er in einem Interview mit dem Handelsblatt. Das geplante Social-Media-Verbot für unter 15-Jährige in Frankreich ist vom Tisch. Der Verfassungsrat hat das Gesetz heute gekippt. Ein solches Verbot greife unverhältnismäßig stark in die Meinungs- und Kommunikationsfreiheit der Jugendlichen ein, hieß es. Eigentlich sollte das Gesetz ab September in Kraft treten und hätte die Nutzung von Diensten wie TikTok, Snapchat oder Instagram für Kinder eingeschränkt. Der Verfassungsrat sagt zwar, dass Kinder geschützt werden müssen, er kritisiert aber, dass das Verbot viel zu allgemein gefasst war. Damit bleiben Apps und soziale Netzwerke für unter 15-Jährige in Frankreich wie bisher erreichbar. Und das waren die Nachrichten mit Sarah Heinz.
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4: In Sachen Brände da zumindest ein bisschen Hoffnung. Es wird nach und nach kühler, wenn auch nur langsam. Morgen haben wir noch 34 Grad maximal, je nach Region dann aber auch mit ordentlich Regen und Gewitter. Und übermorgen am Sonntag dann nur noch 27 Grad maximal. Und die ganze nächste Woche durch konstant deutlich kühler. In der Nacht, da landen wir dann später bei Tiefstwerten von 14 bis 21 Grad.
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4: Die Staus ab 7 Minuten. Ziemlich unschön sieht's aus auf der A2 Hannover-Dortmund zwischen Herzebrock-Klarholz und Hamm-Üntrop. 5 Kilometer, 1 Stunde Wartezeit aktuell. A3 Frankfurt Richtung Köln zwischen Bad Honnef-Linz und Kreuzborn-Siegburg. 4 Kilometer, 10 Minuten. A3 Köln-Oberhausen zwischen Duisburg-Wedau und Oberhausen-Lierich. 2 Kilometer, ist eine knappe Viertelstunde. Und A45 Aschaffenburg Richtung Gießen zwischen Gambacher Kreuz und Gießener Südkreuz. 4 Kilometer, 7 Minuten. Haltet durch und kommt gut an.
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4: Hallo, Sebastian Pulli hier am Abend des heißesten Tages. Das bedeutet, das Gröbste ist immerhin geschafft in Sachen Hitze. Das Gröbste auch geschafft in Sachen Arbeit vielleicht. Oh, und wer klopft denn da? Es wird das Wochenende sein. Herzlich willkommen. Profis erkennen nur an dem Bassdrum-Sound hier sofort, welcher Song das ist. Klingt nämlich wie keine zweite. Das Wham-Do Project, King of My Castle. Einen schönen Abend euch.

0: Taylor Swift. I knew it. I knew you.
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0: Taylor Swift vom Soundtrack von Toy Story 5 ist hier und da noch im Kino, wenn ihr einen guten Ort mit Klimaanlage sucht.
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4: Ja, nee, ist klar. Nennt mich Nostradamus. Hab ich es nicht neulich noch gesagt? Sommer ist erst, wenn die Hunziker planschen geht. Und bitteschön, sicher, sie tut es dieses Jahr auf Sardinien. Ja, natürlich nicht alleine. Sie hat, wie üblich, die gesammelten Paparazzi von Bild, Bunte und Frau im Glück eingeladen, um im besten Sundowner-Licht von ihnen ganz unerwartet und zufällig überrascht zu werden. Wie sie mit ihrem aktuellen Summer-Lover-Boy im Mittelmeer sauigelt und planscht. Mit anderen Worten, Michelle hat der Welt ihren neuen Stelzbock präsentiert. Dr. Love. Ja, da ist der Name Programm. Und es sind wieder so schöne Bilder geworden. So schön. Und da sieht man doch mal, dass auch die durchschnittliche Hausfrau wie Michelle, Mutter und Oma, alles in einem nochmal ein Happy End erleben kann. Toi, toi, toi, liebe Michelle, dass es diesmal das große Glück wird für unsere europäische Obermilf. Ja, Leute, wisst ihr was, ich rufe sie gleich mal an und frage nach, wie lange das alles noch so gehen soll und ob sie für den nächsten Sommer 27 schon irgendwo gebucht hat. Ich bin auf jeden Fall beruhigt, weil ich auch gesehen habe, dass der alte Badeanzug von Wetten, das noch passt. Ja, wie eine zweite Haut. Toll. Hoffentlich wurde der mit dem ZDF ordnungsgemäß abgerechnet. Ja, nee, ist klar.
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1: Um 18.30 Uhr mit Sophie Seemann. Guten Abend. Ein großer Waldbrand bedroht die Eifelgemeinde Hürtgenwald im Kreis Düren. Der Ortsteil Gai wurde evakuiert. Thomas Bremser berichtet für Antenne Münster.
2: Die Bundeswehr hilft mit Panzern und Hubschraubern. Landwirte pflügen ihre trockenen Äcker um. Die Hilfe im kleinen Eifelort ist groß. Die Bewohner harren seit dem frühen Morgen in Notunterkünften oder bei Bekannten aus und bangen um ihre Häuser. Die Löscharbeiten sind schwer, weil sich der Wind dreht und die Böden extrem trocken sind. Auch in anderen Regionen Deutschlands brennen an diesem heißen Tag die Wälder. Kanzler Merz bedankt sich bei allen Rettungskräften für ihren unermüdlichen Einsatz, der oft bis zur Erschöpfung reiche.
1: Genau, nicht nur in der Eifel, sondern auch im Hochsauerlandkreis brennt es. Münsters Feuerwehrleute helfen, einen Waldbrand in Marsberg-Hemminghausen zu löschen. Wegen der Trockenheit breitet sich der Brand seit gestern Nachmittag aus. Bis mindestens morgen früh bleiben die Feuerwehrleute aus Münster in Marsberg. Zusammen mit Einsatzkräften aus Warendorf helfen 132 Kräfte beim Löschen des Brandes in Marsberg-Hemminghausen. Und jetzt weitere Meldungen im Überblick. Landwirtinnen und Landwirte machen sich wegen der anhaltenden Trockenheit in diesem Sommer auf erhebliche Einbußen bei der Ernte gefasst. Teils drohen sogar Totalausfälle. Größere Schäden zeigen sich demnach vor allem in Süddeutschland. Kanalstraße wird kommende Woche Montag und Dienstag voll gesperrt. Zwischen der Kleingartenanlage Gut Grün und der Zufahrt zum Parkhotel Wienburg. Grund dafür sind Asphaltarbeiten. Eine Umleitung wird eingerichtet. Heute in einer Woche steht das Kreuzviertelfest an. Diesmal geht es das ganze Wochenende. Neu ist unter anderem ein Doppeldeckerbus. Ihr könnt unten etwas kaufen und oben sitzen. Münsters queere Community feiert morgen bei uns in der Stadt den Christopher Street Day. Nach dem Anschlag in Berlin ruft der Verein CSD Münster erst recht dazu auf, für mehr Gleichberechtigung auf die Straße zu gehen. Antenne Münster-Chefreporter Matthias Menne berichtet.
3: Um 13 Uhr startet ein bunter Demozug an der Himmelreichallee, dann geht's durch die Stadt zum Prinzipalmarkt. An der Lamberti-Kirche gibt es gegen 15 Uhr eine Abschlusskundgebung und ein Bühnenprogramm mit Musik. Die genaue Demo-Route wird aus Sicherheitsgründen geheim gehalten. Die Polizei rechnet mit 10.000 Teilnehmenden. Schon ab 12 Uhr informieren queere Initiativen bei einem Ständefest am Michaelisplatz und am Prinzipalmarkt über ihre Arbeit. Ab 22 Uhr steigt dann die offizielle Abschlussparty des CSD Münster im Jofel. Der Ticketvorverkauf dafür läuft noch bis heute um Mitternacht. Morgen gibt's dann Tickets nur noch an der Abendkasse.
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4: Das Wetter.
5: Nächste Woche ab Montag sind wir sehr entspannt in den mittleren 20ern unterwegs bei der Temperatur und es gibt immer mal wieder Regen. Auch schon morgen, je nach Region, auch ziemlich ordentliche Schauer und Gewitter möglich. Das Ganze bei bis 34 Grad noch dann. Jetzt über den Abend und die Nacht da immerhin kleine Pause, Tiefstwerte später bei 14 bis 21 Grad.
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5: Größtenteils erträglich. Sehr schwer wird's auf der A2 Hannover Richtung Dortmund zwischen Oelde und Hamm-Üntrop. 6 Kilometer. Da steht ihr aktuell leider Stand jetzt eine Stunde. Haltet durch. Die Staus ab 5 Minuten dauern noch A3 Frankfurt-Köln zwischen Bad Honnef-Linz und Kreuzborn-Siegburg. 2 Kilometer, 5 Minuten. A3 Köln-Oberhausen zwischen Duisburg-Wedau und Oberhausen-Lierich. 2 Kilometer, 5 Minuten. Dann A4 Köln-Aachen zwischen Kreuz-Aachen und Aachen-Laurensberg. 2 Kilometer, 6 Minuten. Und A45 Aschaffenburg-Gießen zwischen Gambacher Kreuz und Gießener Südkreuz. 4 Kilometer, 8 Minuten. Gute Fahrt.
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5: Sebastian Pulli hier und laut Land NRW ist es wohl tatsächlich der größte Waldbrand in der Geschichte unseres Bundeslandes, mit dem die Einsatzkräfte gerade zu kämpfen haben im Kreis Düren. Den Gesamtüberblick über die Lage, den kriegt ihr auch immer wieder bei uns. Ihr könnt aber auch, vor allem wenn ihr selbst betroffen seid, wenn ihr vielleicht sogar zu den Menschen gehört, ihre Häuser da verlassen mussten, gerne online schauen, in die Live-Ticker der Behörden vor Ort, am besten die Nina-Warn-App aktivieren. Dann kriegt ihr auf jeden Fall auch immer die neuesten Detailinfos, die ihr braucht, plus Infos findet ihr natürlich auch auf unserer Homepage. Durchatmen, Daumen gedrückt, dass alles gut geht und soweit möglich einen schönen Abend euch.

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0: Nächste Woche durchgehend um die 25 Grad und weniger. Toll.
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0: Und da müssen, dürfen wir dann leider Gott sei Dank wieder Sport machen. Für alle, die das auch trotz Hitze durchgezogen haben. Morgen ja auch nochmal 34 Grad maximal. Vorsichtig sein ist wichtig, das sagt Christine Geusten von der Sporthochschule Köln. Auch wenn wohl die Temperatur da gar nicht so der Punkt ist.
2: Und es gibt tatsächlich auch keine echte Temperaturgrenze. Aber der Kreislauf wird dadurch nicht stärker belastet. Und von daher sollte man, wenn man körperlich aktiv ist, eher nicht auf Leistung trainieren, sondern vielleicht auch besonders im moderaten Bereich bleiben. Und es ist sicherlich sinnvoller, das Training vielleicht auch zeitlich zu verändern. Das heißt eher in den Morgen- oder in den Abendstunden.
0: Morgen eh lieber in der Früh, sonst werden wir noch vom Blitz getroffen. Morgen ja Gewitter möglich hier und da, je nach Region. Hauptsache Folgendes beachten.
2: Wichtig ist, ausreichend zu trinken und für einen ausreichenden Flüssigkeitszufuhr garantieren oder dafür sorgen. Und das kann man ganz gut ausprobieren, indem man einfach mal guckt, wie viel Flüssigkeit habe ich denn durch mein Training verloren. Das heißt, man wiegt sich vorher, nachher und das, was dann eben auch, oder die Differenz ist dann das verlorene Wasser, der verlorene Schweiß.
0: Ja, kriegen viele von uns ein paar Liter zusammen, auch ganz ohne Bewegung bei dem Wetter. Jetzt Workout-Musik für die Untrainierten, schön entspanntes Tempo, schönen Abend euch.
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1: Mit Sarah Heinz. Guten Abend. Das Feuer in Hürtgenwald ist nach Ansicht der Landesregierung das bisher größte in der Geschichte von NRW. Ihr sei kein Waldbrand bekannt, der daran herangereicht hätte, sagte Landeswirtschaftsministerin Gorrissen. Sie hat am Nachmittag die Einsatzkräfte vor Ort besucht. Thorsten Adolfs aus dem News-Team. Den ganzen Tag schon kämpfen die Retter ja gegen die Flammen. Wie ist denn der aktuelle Stand?
2: Also am Nachmittag hat der Wind gedreht und das macht es für die Einsatzkräfte besonders schwer, die Flammen einzudämmen. Es geht immer noch darum, ein Übergreifen auf den Ortsteil Gai zu verhindern. Neben hunderten Einsatzkräften am Boden sind nach Angaben des Kreises Düren parallel permanent mindestens 3 Löschhubschrauber in der Luft. Dass die rund 1800 Einwohner, die in Sicherheit gebracht wurden, bald in ihre Häuser zurück dürfen, ist im Moment nicht absehbar. Man versucht offenbar gerade, sie über Nacht an anderen Orten unterzubringen.
1: Jetzt ist das Feuer im Hürtgenwald aber ja nicht das einzige in der Region.
2: Nee, mittlerweile brennt es auch in Rheinland-Pfalz im Kreis Main-Koblenz. Dort müssen die Einwohner von 2 Ortschaften wohl ihre Sachen packen. Davon sind rund 900 Menschen betroffen. Auch in Belgien im Hohen Venn ist ein Feuer ausgebrochen. Das liegt ungefähr 50 Kilometer von Hürtgenwald entfernt. Der Rauch zieht in Richtung südliche Eifel. Die Brände am Möhnesee, bei Marsberg und bei Sundern sind dagegen unter Kontrolle. Da laufen aber noch Nachlöscharbeiten. NRW-Landwirtschaftsministerin Gorrissen sagt, im Moment sollten alle rausbleiben aus den Wäldern, egal ob es dort brennt oder nicht. Alle Waldbrände seien menschengemacht. Das passiere oft aus Versehen, aber dieses Risiko müsse bei der aktuell höchsten Waldbrandwarnstufe minimiert werden.
1: Danke, Thorsten. Mehr Themen jetzt im Überblick. CDU-Generalsekretärin Hoppermann ist nicht dafür, den Hitzeschutz ins Grundgesetz aufzunehmen. Der LP sagte sie, dass das in der Sache nichts bringen würde. Mit Blick auf die über 12.000 hitzebedingten Todesfälle in Deutschland in diesem Jahr hatte sich unter anderem das Umweltbundesamt zuvor für eine solche Grundgesetzänderung ausgesprochen. In Japan sind bei Fluten durch extremen Starkregen mindestens 5 Menschen gestorben. Seit dem späten Donnerstagabend hat es in der Region in und rund um Tokio sintflutartig geregnet, so die Behörden vor Ort. Dutzende Häuser wurden überschwemmt. Auch am Flughafen Tokio-Narita saßen tausende Menschen fest, weil ihre Flüge nicht starten konnten. Im ersten Halbjahr wurden in Deutschland wieder deutlich mehr neue Betriebe gegründet. Laut dem Statistischen Bundesamt ist die Zahl um über 8% gewachsen auf ungefähr 352.000. Auch bei den Firmenpleiten gab es zum ersten Mal seit Februar wieder eine positive Entwicklung. Im Mai wurden fast 2000 Insolvenzen weniger gezählt als im Vorjahresmonat. Die EU will mehr tun, um Plastik- und Verpackungsmüll zu reduzieren. Deswegen gilt in allen EU-Ländern seit dieser Woche eine neue Verpackungsverordnung. Vom deutschen Handel gibt es dafür jetzt Kritik. Der Branchenverband HDE unterstütze die Ziele zwar, die Regeln dürften aber nicht dazu führen, dass Unternehmen unverhältnismäßig belastet würden, zum Beispiel durch mehr Bürokratie. Wer Waren in mehrere EU-Länder verkaufen will, muss sich künftig nämlich überall einzeln registrieren. Der HDI fürchtet ein großes Durcheinander und fordert die Kommission in Brüssel deswegen dazu auf, die Verordnung nachzubessern. Und das waren die Nachrichten mit Sarah Heinz.
3: Das Wetter. Bei kühl sind wir lange noch nicht angekommen, aber wir sind jetzt immerhin auf dem Weg dahin. Morgen 34 Grad maximal, dann auch Regen, auch mal stärkerer möglich und Gewitter je nach Region. Pflanzen freuen sich. Sonntag dann 27 Grad noch maximal und die nächste Woche durch konstant im Bereich 25 Grad oder drunter und immer mal wieder nass. Das ist doch toll. In der Nacht kühlt es jetzt auch runter auf 14 bis 21 Grad.
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3: Ja, hier und da noch einiges. Einmal die Staus ab 8 Minuten Wartezeit. A1 Köln-Dortmund zwischen Wuppertal-Ronsdorf und Kreuz Wuppertal-Nord. 2 Kilometer eine Viertelstunde. A1 Osnabrück-Bremen zwischen Osnabrück-Hafen und Osnabrück-Nord. 2 Kilometer 11 Minuten. A2 Hannover-Dortmund. Da sieht es ziemlich unschön aus zwischen Oelde und Hamm-Üntrop. 5 Kilometer ist eine Wartezeit von aktuell einer Stunde. Haltet durch. Und A44 abschließend München-Gladbach-Aachen zwischen Alsdorf und Auffahrt Begau. 2 Kilometer 17 Minuten. Eine gute Fahrt, kommt gut an.
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3: Sebastian Pulli hier am heutigen Tag der Eidechse. Ja, warum auch nicht? Wie die kriegen wir die letzten Stunden des heißesten Tages der Woche auch noch rum. Nackt und bewegungslos. Und wenn ihr Sonnenbrand habt, könnt ihr sogar noch eure Haut abwerfen. Gemütlichen Abend euch mit Sophie and the Giants jetzt.

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0: Jetzt aus der Reihe, wir versauen geliebte Lieder. Worum geht's eigentlich in Macarena?
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0: Singt ihr den Refrain auch in Teilen immer nur so halblaut mit, weil ihr ihn nicht versteht? Macarena? Diese Macarena, die wir da feiern, ist eine sehr spezielle Persönlichkeit. Denn es geht darum, ihr Freund wird eingezogen, muss zum Bund. Und sie betrügt ihn dann in der Zeit fröhlich mit zwei seiner Kumpels. Ganz gutes Argument gegen die Wehrpflicht. So, jetzt nochmal mit diesem Wissen genauso fröhlich mitsingen. Los del Rio. Schönen Abend euch.

0: Das Wetter.
1: Das gibt auch ein bisschen Hoffnung in Sachen Waldbrände. Es ist das Ende des heißesten Tages der Woche. Ab jetzt geht's, wenn auch langsam, dann doch abwärts mit den Temperaturen. In der Nacht jetzt schon Tiefstwerte zwischen 14 und 21 Grad später. Morgen dann immer noch 34 Grad maximal. Dafür aber Regen, je nach Region auch mal heftiger. Plus Gewitter, die sind möglich. Und ab Sonntag dann nur noch 27 Grad maximal. Und die ganze nächste Woche durch konstant eine Ecke kühler.
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1: Einige Staus noch auf dem Weg ins Wochenende, hier die ab 12 Minuten Wartezeit. A1 Köln-Dortmund zwischen Wuppertal-Ronsdorf und Kreuz Wuppertal-Nord, 2 Kilometer, knappe 20 Minuten. A1 Osnabrück-Bremen zwischen Osnabrück-Hafen und Osnabrück-Nord, 2 Kilometer, 13 Minuten. Am übelsten sieht's aus auf der A2 Hannover-Dortmund, da haben wir leider zwischen Herzebrock-Klarholz und Hamm-Üntrop 5 Kilometer, wo ihr eine Stunde steht, stand, jetzt haltet durch. Und A61 Koblenz Richtung Venlo zwischen Mönchengladbach-Holt und Kreuz Mönchengladbach 2 Kilometer 12 Minuten. Gute Fahrt.
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1: Sebastian Pulli hier und wir spielen eine Runde Liederraten. Der Song hier ist einer von denen, die klingen so eigen, die kann man eigentlich ab Sekunde 1 erkennen. Es ist nicht leicht, aber wir versuchen es. Achtung. Na? Der ikonische Gitarrensound vorne. Im Hintergrund der einsame Panflötist, den sie aus der Fußgängerzone von vor dem Kaufhof weg engagiert haben. Weiß es wer? Wir lösen auf. Tina Turner. What's Love Got to Do With It? Schönen Freitag.

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0: Richtig gute Musik für den Weg ins Wochenende und jetzt erst.
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0: Was haben wir hier? Wir haben vom König der Löwen Soundtrack den Circle of Life, den ewigen Kreis in der Version von Elton John. Ist so ein großer Song, natürlich für immer verbunden mit der berühmten Eröffnungsszene. Also vielleicht mal gucken, gerade ob irgendwo in der Nähe ein Tierkind oder ein Neugeborenes rumliegt, das dann einfach im Moment, wenn der Refrain einsetzt, stolz in Richtung untergehende Sonne halten. Wir übernehmen keine Verantwortung für eventuell entstehende Schäden. Schönen Freitagabend euch mit dem Circle of Life.

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1: Ich bin Jan-Henner Reitzer. Ein Waldbrand bedroht die Eifelgemeinde Hürtgenwald im Kreis Düren in Nordrhein-Westfalen. Der Ortsteil Gai mit seinen 2300 Bewohnern wurde evakuiert.
2: Die Bundeswehr hilft mit Panzern und Hubschraubern. Landwirte pflügen ihre trockenen Äcker um. Die Hilfe im kleinen Eifelort ist groß. Die Bewohner harren seit dem frühen Morgen in Notunterkünften oder bei Bekannten aus und bangen um ihre Häuser. Die Löscharbeiten sind schwer, weil sich der Wind dreht und die Böden extrem trocken sind. Auch in anderen Regionen Deutschlands brennen an diesem heißen Tag die Wälder. Kanzler Merz bedankt sich bei allen Rettungskräften für ihren unermüdlichen Einsatz, der oft bis zur Erschöpfung reiche. Thomas Bremser, Redaktion.
1: Bei dem Waldbrand in Hürtgenwald in der Eifel sind bisher mindestens 5 Menschen verletzt worden. Unter anderem litten Einsatzkräfte unter Kreislaufproblemen. Die EU-Grenzschutzbehörde Frontex hat an den Außengrenzen weniger illegale Einreisen registriert. In den ersten 7 Monaten des Jahres waren es 61.000, ein Rückgang von 37%. Nicht in diesen vorläufigen Zahlen enthalten ist, dass Ende Juli zehntausende Menschen in die spanische Exklave Ceuta gelangten. Einen Rückgang gab es vor allem bei Fluchtrouten über das Mittelmeer nach Italien und Griechenland. Wer gute Freundschaften pflegt und enge soziale Bindungen hat, dem geht es körperlich wie auch psychisch besser. Zu diesem Ergebnis kommt die Studie einer Universität in der Türkei.
3: Positive Beziehungen zu den Eltern in der Kindheit haben ebenfalls einen Einfluss, allerdings schwächer. Die Forscher betonen, das soziale Umfeld verändert sich im Laufe des Lebens. Freundschaften, Partnerschaften und andere Beziehungen können deshalb frühere Erfahrungen verstärken, aber auch abmildern. Gute soziale Beziehungen seien eine universelle Säule des Wohlbefindens, heißt es in der Studie. David Riemer, Nachrichtenredaktion.
1: Nach 4 Tagen und mehr als 200 Kilometern im Wasser hat Extremschwimmerin Nathalie Pohl ihr Ziel am Kölner Rheinufer erreicht. Sie war am Dienstag im Main in Frankfurt losgeschwommen, nicht durchgehend, sondern mit Pausen. Mit ihrer Aktion wollte die 31-Jährige für sicheres Schwimmen werben. Sie hat auch Geld gesammelt, bisher gut 600.000 Euro für Schwimmausbildung und ähnliche Projekte. Und das waren die Nachrichten mit Jan-Henner Reitze.
4: Das Wetter. Morgen endlich wieder Regen möglich, allerdings je nach Region auch eine ganze Menge. Gewitter auch dazu. Immer noch bei maximal 34 Grad morgen. Sonntag dann maximal 27 und nächste Woche dann konstant unter 25 plus immer mal wieder Regen. Das ist doch schön. Leichte Abkühlung erstmal heute Nacht, daran später Tiefstwerte von 14 bis 21 Grad.
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4: Die Staus ab einer Viertelstunde Wartezeit. Wir legen los auf der A1 Köln Richtung Dortmund zwischen Wuppertal-Ronsdorf und Kreuz Wuppertal-Nord. 2 Kilometer 16 Minuten. A1 Köln Richtung Münster zwischen Westhofener Kreuz und Unna. 3 Kilometer ist eine knappe halbe Stunde. A2 Hannover Richtung Dortmund. Da hat er sich inzwischen deutlich beruhigt. Zwischen Oelde und Hamm-Üntrop nur noch 1 Kilometer Stau. Wohl immer noch 22 Minuten. Und abschließend A61 Koblenz-Venlo zwischen Mönchengladbach-Holt und Kreuz Mönchengladbach, 3 Kilometer, 21 Minuten. Kommt gut an. Sebastian Pulli hier und um mal wenigstens eine positive Sache zu nennen, was ja wirklich wieder beeindruckend zu sehen ist, wie gerade Hilfe von überall kommt im Katastrophenfall zum Waldbrand nach Düren. Etliche Feuerwehren aus dem Umland sind da, Bauern helfen mit, die Bundeswehr, die ja mit Panzern zum Beispiel Schneisen in den Wald schlagen, um da zu verhindern, dass das Feuer weiter überspringt. Also das alles wirklich ganz, ganz toll und da nochmal ein Riesenrespekt und ein Riesendankeschön an alle, die mithelfen. Allerdings ein Ende ist noch lange nicht in Sicht und die Menschen aus dem evakuierten Dorf, die werden wohl definitiv heute Nacht noch nicht in ihre Häuser zurückkehren können, Stand jetzt. Alles Wichtige zum Thema weiter immer wieder bei uns, allen im Rahmen der Möglichkeiten zumindest. Einen schönen Freitagabend.
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0: Na, Lust auf ein lecker Eis?
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0: So ein brauner Bär oder so ein Ed von Schleck oder so ein Flutschfinger. Weiß ich auch nicht, warum Eissorten der 80er sehr oft klingen wie die Künstlernamen von Pornodarstellern. Er hier hat noch ein paar Sorten mehr.
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3: Woher kommt eigentlich das Eis? Dazu gibt's eine schöne Geschichte, die ich mir gerade ausgedacht habe. Zwei Brüder, Ben und Jerry Ferrero, zusammen mit ihren Kindern Rocher und Raffaello, reisten durch Italien. Sie wollten nach Capri, wurden aber auf dem Weg von der Polizei angehalten. Haben sie eine Vinetta? Brauchen wir die noch? Es ist doch schon After Eight. Doch, wenn sie über die Dolomiti wollen, dann brauchen sie die. Er wollte gerade zahlen, dann hörte der Polizist Bum Bum. Es war ein brauner Bär, der einen Kaktus umgeworfen hatte. Solero wir weiterfahren? Fragte der Ferrero. Nein, sagte der Polizist. Cornetto sie mit. Er zog vorsichtshalber seine Magnum, ganz klassisch, aus dem Halfter. Beinahe rutschte sie durch seine Flutschfinger. Alle anderen blieben im Wagen, denn da waren auch die Kinder bueno. Am besten wir split uns, dann kann uns nichts passieren. Wir sind viel schöller als der braune Bär. Der Bär zog sich zurück und Ferrero war erleichtert. Hoffentlich macht er keinen Twister und kommt zurück. Noggerschock vertrag ich nicht. Also immer dran denken, egal wie lang Nese es manchmal dauert. Ruhe bewahren ist immer noch das Nestle.
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0: Das Wetter.
1: Das Gröbste haben wir hinter uns bei den Temperaturen. Ab jetzt wird's Tag für Tag kühler. Morgen immer noch 34 Grad maximal. Dann aber mit Regen, je nach Region auch mal stärkerer möglich. Gewitter sind auch drin. Und am Sonntag dann schon nur noch 27 Grad maximal. Und die nächste Woche durchgehend noch mal kühler. In der Nacht jetzt, da kriegen wir einen kleinen Vorgeschmack. Da Tiefstwerte von 14 bis 21 Grad.
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1: Hier und da immer noch einiges los. Jetzt die Staus ab 14 Minuten Wartezeit. A1 Köln-Münster zwischen Westhofener Kreuz und Unna 5 Kilometer 35 Minuten mehr. A1 Osnabrück-Bremen zwischen Osnabrück-Hafen und Osnabrück-Nord 1 Kilometer ist eine Viertelstunde obendrauf. A2 Hannover-Dortmund zwischen Oelde und Beckum 1 Kilometer 17 Minuten. Und A61 Koblenz-Venlo zwischen Mönchengladbach-Holt und Kreuz-Mönchengladbach 3 Kilometer knappe Viertelstunde. Eine gute Fahrt. Sebastian Pulli hier, der Weg ins Wochenende hat einen sehr guten Soundtrack, sofern ihr bei uns bleibt. Jennifer Lopez gleich, Let's Get Loud. Big in Japan haben wir Alphaville. Aber erstmal ein Song, der vollbringt das kleine Wunder, gleichzeitig wahnsinnig zerbrechlich zu sein und auch wahnsinnig kraftvoll. Ja, inzwischen auch große Friedens- und Freiheitshymne. Tom Odell, Another Love. Einen schönen Freitagabend euch.

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0: Freitagabend. Im besten Fall liegt ihr bereits. Wir hätten ja was Schönes fürs Sofa-Wochenende.
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0: Und zwar eine Streaming-Empfehlung von unserem Serienexperten Jörg Albrecht. Was haben wir da Schönes?
2: Ja, zum Beispiel schon wieder was Neues vom wohl fleißigsten Serienproduzenten, den es gibt, nämlich Ryan Murphy, auf dessen Konto gehen Serien wie American Horror Story oder auch die True-Crime-Serie Monster über berühmte Kriminalfälle wie den Serienkiller Ed Gein. Und beim Stichwort Serienkiller sind wir auch schon direkt bei Murphys neuester Serie The Shards.
3: Ich finde es unheimlich, dass immer wieder Jugendliche in dieser Stadt verschwinden.
4: Vielleicht steckt der Trawler dahinter.
3: Wer?
4: Der Serienmörder, der in dieser Gegend unterwegs ist.
2: Der Trawler sorgt Anfang der 1980er Jahre in L.A. und Umgebung für Schlagzeilen mit seinen brutalen Taten. Und der 17-jährige Brad, der auf eine Eliteschule geht, der hat jetzt den Verdacht, dass der mysteriöse Neuzugang Robert etwas mit diesen Morden zu tun hat.
0: Ah ja, die Monsterreihe hast du ja eben erwähnt. Das ist ja nach echten Verbrechen. Das in dem Fall hier klang auch echt, ist es aber nicht, oder?
2: Nee, The Shards ist keine True-Crime-Serie. Der Trawler, der ist reine Erfindung, nicht aber die Hauptfigur, der Schüler Brad. Der soll nämlich Brad Easton Ellis sein, der amerikanische Kultautor, der American Psycho geschrieben hat. Auch wenn, wie oft bei Ryan Murphy-Produktionen in letzter Zeit, vieles komplett drüber ist und manche Figuren eher Karikaturen sind, The Shards unterhält bestens. Zum Cast gehören auch Homer Gere und Kea Gerber. Die beiden, die haben berühmte Eltern, nämlich Richard Gere und Cindy Crawford.
0: Ach, guck mal an, The Shards, S-H-A-R-D-S. Wenn ihr es gucken mögt, gibt's jetzt ganz neu auf Disney+.

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1: Ich bin Jan-Henner Reitzer. In der Gemeinde Hürtgenwald im Landkreis Düren in der Eifel in Nordrhein-Westfalen bekämpft die Feuerwehr einen Waldbrand, der den Ortsteil Gai bedroht. Unterstützung kommt unter anderem von der Bundeswehr. Mehr als 2000 Bewohner mussten ihre Häuser verlassen. Es ist noch nicht absehbar, dass die Flammen unter Kontrolle gebracht werden können. Die Landesregierung spricht vom größten Waldbrand in der Geschichte NRWs. Landwirte in Deutschland erwarten wegen Trockenheit in diesem Sommer Einbußen bei der Ernte, teils drohen sogar Totalausfälle. Das sagte Bauernpräsident Joachim Ruckwied dem Redaktionsnetzwerk Deutschland. Betroffen sei vor allem Süddeutschland.
2: Die lange Dürre trifft Weizen, Raps, Mais und Kartoffeln und schlägt damit hart auf die Ernte durch. Viele Höfe im Süden haben kaum noch Futter für ihre Tiere und schlachten sie deshalb früher als geplant. Die Branche fordert Millionenhilfen wegen einer brutal angespannten Lage. Agrarminister Alois Rainer betont zwar, man lasse die betroffenen Betriebe nicht alleine, doch zuständig für Hilfszahlungen sind die Bundesländer. Der Bauernverband fordert auch, die Dieselsteuern zu senken. Die Regierung hatte die Landwirte schon Anfang des Jahres steuerlich entlastet. Thomas Bremser, Redaktion.
1: Neue Kritik an der 12-Uhr-Regel beim Tanken. Freie Tankstellen fordern, dass die Regel abgeschafft wird. In einer Umfrage ihres Branchenverbands sprachen sich gut 2/3 für eine vollständige Abschaffung aus.
3: Weitere Befragte sind dafür, dass die Regel zumindest gründlich überarbeitet wird. Denn sie sorge nicht für mehr Wettbewerb, sondern nur für künstliche Spitzen und ansonsten Leerlauf. Denn die Kunden hätten schnell begriffen, worauf es ankommt. Vor 12 wird getankt, danach gewartet. Kritik kommt auch vom ADAC, der sieht die 12-Uhr-Regel eher als Preistreiber. Und auch die Umsetzung sorgt für Probleme. Viele Tankstellenbetreiber berichten, dass es schwierig ist, immer exakt Punkt 12 an der Preisschraube zu drehen. Und dann drohen Bußgelder. Thomas Brock, Nachrichtenredaktion.
1: Auf einem Ryanair-Flug von Thessaloniki nach Memmingen ist Anfang Juli ein Fenster zu Bruch gegangen. Ein Passagier wurde schwer verletzt. Er wurde mit dem Oberkörper aus dem Fenster gesogen. Eine Untersuchung hat jetzt ergeben, Teile eines ausgefallenen Triebwerks haben die Scheibe durchschlagen. Es soll noch genauer herausgefunden werden, wie es dazu kommen konnte. Das waren die Nachrichten mit Jan-Henner Reitze.
4: Das Wetter.
5: In Sachen Brände da zumindest ein bisschen Hoffnung. Es wird nach und nach kühler, wenn auch nur langsam. Morgen haben wir noch 34 Grad maximal, je nach Region dann aber auch mit ordentlich Regen und Gewitter. Und übermorgen am Sonntag dann nur noch 27 Grad maximal. Und die ganze nächste Woche durch konstant deutlich kühler. In der Nacht, da landen wir dann später bei Tiefstwerten von 14 bis 21 Grad.
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5: Wichtiger Hinweis für die A61, die ist gesperrt und zwar Mönchengladbach Richtung Koblenz zwischen Kreuzkerpen und Türnich nach einem Unfall. Dann haben wir noch die Staus ab 10 Minuten Wartezeit A1 Köln-Dortmund zwischen Wuppertal-Langerfeld und Kreuz Wuppertal-Nord 1 Kilometer 10 Minuten. A1 Köln-Münster zwischen Westhofener-Kreuz und Unna 5 Kilometer 40 Minuten und A2 Hannover-Dortmund zwischen Oelde und Hamm-Üntrop 1 Kilometer 20 Minuten. Gute Fahrt, kommt gut durch.
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5: Sebastian Pulli hier und es fehlt eigentlich noch eine Verschwörungstheorie zu Egon Wellenbrink. Den Mittelalten, besser bekannt als Melittermann, die kultige Werbefigur. Denn er ist ja wirklich ungewöhnlich mächtig. Er war ja überall. War Schauspieler in Serien und Filmen, war Komponist für Fernsehmusik. So, und selbst jetzt, wo er schon 81 Jahre alt ist, hat er es ja geschafft, seinen Sohn zu einem der gefragtesten Popmusiker der deutschen Szene zu machen, der eben da auch gefühlt überall ist. Hier ist er, praktisch direkt aus den Lenden des Melittermannes, Nico Santos. Schönen Freitagabend. Shit.

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1: Es ist leider wenig überraschend, aber ja trotzdem sehr schwer zu fassen, was da gerade bei uns in NRW passiert in Sachen Waldbrände. Heute ja gleich mehrere. Kollege Kevin Zimmer, allen voran natürlich der, mit dem die Einsatzkräfte vor Ort auch gerade immer noch kämpfen im Kreis Düren.
2: Sicherlich ist das aktuell der schwerste Brand bei uns in NRW. Fast 2000 Menschen mussten ihre Häuser und Wohnungen verlassen. Der Ort Gai drohte, Opfer der Flammen zu werden, so die Einsatzkräfte heute vor Ort.
3: Also es war natürlich für die eine Überraschung, weil wir gestern Abend noch davon ausgegangen sind, dass wir nicht evakuieren müssen. Aber sie haben es gut aufgenommen, weil ich glaube, jedem ist klar, wir tun das für die Sicherheit der Leute. Und deswegen war das Verständnis auch groß. Und das hat auch die Polizei mit Feuerwehr sehr professionell gemacht.
2: Flächendeckend in NRW steht die Waldbrandgefahr im roten Bereich. Also überall in NRW ist die Gefahr eines Waldbrands hoch.
1: Ja, merken wir. Also es ist ja, wie gesagt, nicht nur der Einsatz in Düren.
2: Neben der Eifel ist auch das Sauerland betroffen. Ein Waldgebiet von etwa 100 Hektar bei Marsberg haben gebrannt. Der Brand wurde unter Kontrolle gebracht. Auch am Möhnesee hat ein Waldstück gebrannt. In beiden Fällen wird die Feuerwehr noch über Tage mit den Nachlöscharbeiten beschäftigt sein. Auch um zu verhindern, dass der Waldbrand wieder aufflammt. In Marsberg war dieser Brand übrigens der größte Feuerwehreinsatz der letzten Jahrzehnte, heißt es von der Feuerwehr.
1: Wahnsinn. In der Region Aachen gab es auch noch viel kleinere Brände, die sind aber schnell gelöscht worden. Im Oberbergischen noch ein größerer Brand bei Lindlar. 20.000 Quadratmeter Waldfläche, die da in Flammen standen. Unfassbar. Also wir drücken weiter die Daumen, gerade mit Blick nach Düren, dass sie da die Lage unter Kontrolle kriegen, hört ihr natürlich regelmäßig bei uns.

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0: Das Wetter.
1: Nächste Woche ab Montag sind wir sehr entspannt in den mittleren 20ern unterwegs bei der Temperatur und es gibt immer mal wieder Regen. Auch schon morgen, je nach Region, auch ziemlich ordentliche Schauer und Gewitter möglich. Das Ganze bei bis 34 Grad noch dann. Jetzt über den Abend und die Nacht da immerhin kleine Pause, Tiefstwerte später bei 14 bis 21 Grad.
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1: Hier und da braucht ihr noch ein bisschen mehr Geduld. Einmal die Staus ab 5 Minuten Wartezeit. A1 Köln-Dortmund zwischen Wuppertal-Langerfeld und Kreuz Wuppertal-Nord 1 Kilometer 11 Minuten. A1 Köln-Münster zwischen Schwerte und Unna 4 Kilometer ist eine halbe Stunde plus. A2 Hannover-Dortmund zwischen Oelde und Beckum 1 Kilometer eine Viertelstunde. Und A30 Osnabrück Richtung Rheine, da haben wir zwischen Ibbenbüren-West und Rheine-Kanalhafen ein bisschen dichteren Verkehr. Das sind 6 Minuten obendrauf. Eine gute Fahrt, kommt gut an.
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1: Sebastian Pulli hier, so legendäre TV-Auftritte von Musikern, wirklich absolut legendäre. Durchbruch der Beatles in der Ed Sullivan Show, Profis wissen Bescheid. Queen bei Live Aid gilt ja bis heute als eins der besten Live-Konzerte überhaupt. Nirvana Unplugged. So, und jetzt denken wir mal ans deutsche Fernsehen, nur ans deutsche Fernsehen. Ich weiß nicht, wie es euch geht, aber mir fällt nur exakt ein Auftritt ein, der als wirklich legendär gilt. Und das ist 1995 bei Wetten, dass hoch oben auf der Hebebühne in Wind und Nebel Michael Jackson mit dem Earth Song. Den gibt's gleich hier. Schönen Abend euch. Erstmal Tiffany Harris.

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2: Und Moment beim Arzt. 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

0: Nach Ed Sheeran ganz neue Musik jetzt.
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0: Und zwar von dem Kollegen hier. Das ist Iggy Kelly natürlich, hat einen ganz frischen Song, ist heute erst rausgekommen. Aber liebe Annick Manoukian aus der Musikredaktion, du hast ja schon vor 3 Wochen sagen können, den müssen wir bitte unbedingt spielen.
2: Genau, weil vor 3 Wochen, da war ich ja mit Iggy Kelly bei seinem Produzenten, um zusammen an unserem Lichtblicke-Song zu arbeiten. Mhm. Und da war Iggy auch noch an einem anderen Song dran, eben Miracle.
0: Das heißt, du hast da echt viel von der Entwicklung mitbekommen.
2: Ja, der Song an sich, der stand schon, aber es ging dann eben noch um Details, was der Song jetzt noch braucht, ob da vielleicht noch Chöre drauf sollen oder nicht. Dann haben wir da auch echt zusammen rumprobiert und aufgenommen und es hat so, so viel Spaß gemacht und es war so spannend, damit dabei zu sein und jetzt heute das Ergebnis zu hören, nachdem man miterlebt hat, welche Ideen und wie viel Kreativität da im Spiel waren, das ist einfach magisch.
0: Dann dürfen wir doch jetzt alle mal hören. Ganz, ganz frisch, heute erst raus, Miracle von Iggy Kelly.

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1: Ich bin Dirk Zeitler. In Nordrhein-Westfalen rückt ein großer Waldbrand immer näher an die Gemeinde Hürtgenwald in der Eifel heran. Mehr 2000 Menschen mussten ihre Häuser verlassen. Bundesinnenminister Dobrindt zeigte sich schockiert und lobte den Einsatz der Helfer.
2: Verheerend nennt Dobrindt die Bilder aus dem Brandgebiet. Alle Einsatzkräfte würden unter schwierigsten Bedingungen Herausragendes leisten. Neben Feuerwehren, Landespolizei und Bundeswehr ist auch die Bundespolizei mit ihrer Fliegerstaffel im Einsatz. Auch das THW hilft. Viel hängt nun davon ab, wie die Nacht verläuft. Die evakuierten Menschen konnten noch nicht in ihre Häuser zurückkehren. Thomas Brock, Nachrichtenredaktion.
1: In Düsseldorf ist eine Frau wegen Unterstützung der Terrororganisation IS zu 2 Jahren und 9 Monaten Haft verurteilt worden. Die 43-Jährige hatte unter anderem Spenden für IS-Terroristen gesammelt, die in Österreich, Deutschland oder Frankreich in Haft sitzen. Damit wollte sie erreichen, dass die Inhaftierten dem IS treu bleiben. Anfang Juli hatte es einen dramatischen Zwischenfall auf einem Ryanair-Flug von Thessaloniki ins bayerische Memmingen gegeben. Dabei war einer der Passagiere schwer verletzt worden, als er in einem beschädigten Kabinenfenster feststeckte. Jetzt hat sich die US-amerikanische Behörde zur Untersuchung von Verkehrsunfällen in einem Bericht zu den Hintergrund des Unglücks geäußert.
3: Es waren Teile eines ausgefallenen Triebwerks, die den Rumpf der Boeing 737 durchschlagen haben. In 5 Kilometern Höhe habe es eine Warnung gegeben. Die Piloten hörten einen lauten Knall. Dann hätten alle Sauerstoffmasken aufsetzen müssen. Die Flugbegleiter hätten dann gemerkt, dass einer der Passagiere in einem Fenster feststeckte, das größtenteils fehlte. Passagiere mussten den Verletzten zurück in die Kabine ziehen. Was aber führte dazu, dass Teile des Triebwerks abrissen? Erwähnt werden Hinweise auf Vogelschlag und Materialermüdung. Ein finales Ergebnis steht aber noch aus. Aus New York, Anne Pollmann.
1: Zum Sport. Eintracht Frankfurt hat nach dem furiosen Saisonstart einen Dämpfer bekommen. Eine Woche nach dem 6:1 beim 1. FC Magdeburg mussten sich die Niedersachsen in der 2. Fußball-Bundesliga daheim dem VfL Bochum mit 0:1 geschlagen geben. Im anderen Freitagsspiel trennten sich Holstein Kiel und der FC St. Pauli unentschieden 2:2. Und das waren die Nachrichten mit Dirk Zeitler.
4: Das Wetter.
5: Bei kühl sind wir lange noch nicht angekommen, aber wir sind jetzt immerhin auf dem Weg dahin. Morgen 34 Grad maximal, dann auch Regen, auch mal stärkerer möglich und Gewitter je nach Region. Pflanzen freuen sich. Sonntag dann 27 Grad noch maximal und die nächste Woche durch konstant im Bereich 25 Grad oder drunter und immer mal wieder nass. Das ist doch toll. In der Nacht kühlt es jetzt auch runter auf 14 bis 21 Grad.
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5: Nichts richtig Wildes, aber hier und da noch ein bisschen mehr los. Die Staus ab 4 Minuten Wartezeit. A1 Köln-Dortmund zwischen Wuppertal-Langerfeld und Kreuz Wuppertal-Nord 1 Kilometer 8 Minuten. A1 Köln-Münster zwischen Schwerte und Unna 2 Kilometer 12 Minuten. A1 Münster-Osnabrück zwischen Greven und Ladbergen, da haben wir 2 Kilometer, sind 4 Minütchen. Und A3 Köln-Oberhausen zwischen Duisburg-Wedau und Oberhausen-Lierich 2 Kilometer 11 Minuten obendrauf. Eine gute Fahrt.
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5: Sebastian Pulli hier. Seid ihr noch in dem Alter, in dem man gerne Sport macht, weil man dann auf Instagram gut aussieht, oder in dem, wo man Sport machen muss, damit man sich überhaupt noch bewegen kann? Wir gucken für den letzten richtig heißen Tag morgen nochmal für beide Gruppen drauf, wann wir denn wieder Sport machen dürfen bzw. müssen. Diese halbe Stunde noch Thema. Schönen Freitagabend.

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0: Maximal 34 Grad morgen noch. Das ist natürlich gefährlich mit Sport.
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0: Das stimmt gar nicht, habe ich mir nur persönlich gewünscht. Denn wenn wir Christine Joisten von der Sporthochschule Köln fragen, dann sagt sie, die genaue Gradzahl, um die geht's bei Hitze gar nicht.
2: Und es gibt tatsächlich auch keine echte Temperaturgrenze, aber der Kreislauf wird dadurch stärker belastet und von daher sollte man, wenn man körperlich aktiv ist, eher nicht auf Leistung trainieren, sondern vielleicht auch besonders im moderaten Bereich bleiben. Und es ist sicherlich sinnvoller, das Training vielleicht auch zeitlich zu verändern, das heißt eher in den Morgen- oder in den Abendstunden.
0: Nur eins beachten. Und das wird wahrscheinlich keinen überraschen.
2: Wichtig ist, ausreichend zu trinken. Und das kann man ganz gut ausprobieren, indem man einfach mal guckt, wie viel Flüssigkeit habe ich denn durch mein Training verloren. Das heißt, man wiegt sich vorher, nachher und das, was dann eben auch, oder die Differenz ist dann das verlorene Wasser, der verlorene Schweiß.
0: Da kriegen wir doch ein paar Kilo zusammen. Auch beim einfach nur liegen bei maximal 34 Grad. Schönen Freitagabend.

0: Das Wetter.
1: Das gibt auch ein bisschen Hoffnung in Sachen Waldbrände. Es ist das Ende des heißesten Tages der Woche. Ab jetzt geht's, wenn auch langsam, dann doch abwärts mit den Temperaturen. In der Nacht jetzt schon Tiefstwerte zwischen 14 und 21 Grad später. Morgen dann immer noch 34 Grad maximal. Dafür aber Regen, je nach Region auch mal heftiger. Plus Gewitter, die sind möglich. Und ab Sonntag dann nur noch 27 Grad maximal. Und die ganze nächste Woche durch konstant eine Ecke kühler.
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1: Drei Staus noch, A1 Köln-Dortmund zwischen Wuppertal-Langerfeld und Kreuz Wuppertal-Nord, 1 Kilometer, 11 Minuten. A1 Köln-Münster zwischen Schwerte und Unna, 2 Kilometer, 12 Minuten. Und A3 Köln-Oberhausen zwischen Duisburg-Wedau und Oberhausen-Lierich, 2 Kilometer, 11 Minuten. Gute Fahrt, kommt gut an.
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Sebastian Pulli hier, folgender musikalischer Plan. Jetzt zweimal tanzen, einmal kuscheln. Damit bei letzterem auch schon beide gut durchgesuppt sind. Heaven von Bryan Adams, zum Kuscheln gleich. Und davor Meet Me Halfway, die Black Eyed Peas. Und jetzt erstmal Topic, Sorry Puppy.

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0: gut.
1: In Düren, da gehen die Löscharbeiten jetzt auch über den Abend und die Nacht noch weiter.
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1: Beim, wie es ja hieß, vom Land NRW wohl größten Waldbrand in der Geschichte unseres Bundeslandes. Und es war ja nur einer von richtig vielen Waldbränden heute. Ne? Im Bereich Aachen gab es mehrere, dann hatten wir im Oberbergischen einen bei Lindlar. So ist es jetzt offenbar mit der Trockenheit, mit der Hitze akut eine sehr, sehr hohe Waldbrandgefahr. Deshalb nochmal ganz grundsätzlich, Kollege Stefan Rejek, natürlich erstmal aufpassen mit Zigaretten.
3: Genau, also auf keinen Fall im Wald oder in der Nähe rauchen. Da reicht wirklich schon ein kleiner Funken für eine Katastrophe. Es herrscht ja sowieso zwischen März und Oktober ein Rauchverbot in Wäldern, aber auch abseits davon solltet ihr jetzt wirklich aufpassen, also zum Beispiel auch keine Kippen aus dem Auto werfen. Das vertrocknete Gras am Straßenrand kann sich da nämlich wirklich in Sekundenschnelle entzünden.
1: Dann natürlich grillen da bitte auch nicht, ne?
3: Ja, ist sogar verboten im Wald und im Umkreis von 100 Metern. Da drohen dann auch Strafen und wenn ihr mit dem Auto unterwegs seid, dann bitte auch nicht auf trockenen Wiesen parken. Der warmgefahrene Wagen kann nämlich auch schnell einen Brand verursachen.
1: Okay, das alles vielleicht so weit so offensichtlich, ne? Aber ein Hinweis noch, der vielleicht viel neu ist, wenn ihr im Wald oder in Waldnähe unterwegs seid und auf so Verkehrspylonen stoßt, ne? So Hütchen, die umgekippt sind, dann nichts machen.
3: Ja, beziehungsweise liegen die auf der Seite und da ist es ganz, ganz wichtig, dass man die auf keinen Fall wieder aufstellt, weil nämlich die Spitze von den Dingern in Richtung Einsatzort zeigt, ist eine Orientierung für die Feuerwehr. Ja, und auch Försterin Carla Paul hat jetzt nochmal klare Worte zu der ganzen Sache gefunden.
4: Was mir auch sehr wichtig wäre, ist, dass die Menschen sehr umsichtig im Wald unterwegs sind und wenn sie irgendwo eine Rauchentwicklung entdecken, wirklich sich nicht scheuen, die 112 zu wählen.
3: Also bitte aufmerksam bleiben und wirklich auf alle Arten von Feuer rund um Wälder verzichten.
1: Ja, es sollte eigentlich klar sein, aber es ist einfach nochmal riskanter und wichtiger geworden. Schönen Freitagabend.
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1: Ich bin Dirk Zeitler. In Nordrhein-Westfalen rückt ein großer Waldbrand immer näher an die Gemeinde Hürtgenwald in der Eifel heran. Mehr als 2000 Menschen mussten ihre Häuser verlassen. Bundesinnenminister Dobrindt zeigte sich schockiert und lobte den Einsatz der Helfer.
2: Verheerend nennt Dobrindt die Bilder aus dem Brandgebiet. Alle Einsatzkräfte würden unter schwierigsten Bedingungen Herausragendes leisten. Neben Feuerwehren, Landespolizei und Bundeswehr ist auch die Bundespolizei mit ihrer Fliegerstaffel im Einsatz. Auch das THW hilft. Viel hängt nun davon ab, wie die Nacht verläuft. Die evakuierten Menschen konnten noch nicht in ihre Häuser zurückkehren. Eine reine Vorsichtsmaßnahme, heißt es. Aber es besteht immer die Gefahr, dass der Wind wieder stärker wird und die Richtung wechselt. Thomas Brock, Nachrichtenredaktion.
1: Die EU-Grenzschutzbehörde Frontex hat an den Außengrenzen weniger illegale Einreisen registriert. In den ersten 7 Monaten des Jahres waren es 61.000, ein Rückgang von 27%. Nicht in den vorläufigen Zahlen enthalten ist allerdings, dass Ende Juli zehntausende Menschen in die spanische Exklave Ceuta gelangten. Die Landwirte machen sich wegen der anhaltenden Trockenheit in diesem Sommer auf erhebliche Einbußen bei der Ernte gefasst. Teils drohen sogar Totalausfälle, das sagte Bauernpräsident Ruckwitt dem Redaktionsnetzwerk Deutschland.
3: Die lange Dürre trifft Weizen, Raps, Mais und Kartoffeln und schlägt damit hart auf die Ernte durch. Viele Höfe im Süden haben kaum noch Futter für ihre Tiere und schlachten sie deshalb früher als geplant. Die Branche fordert Millionenhilfen wegen einer brutal angespannten Lage. Agrarminister Alois Rainer betont zwar, man lasse die betroffenen Betriebe nicht alleine, doch zuständig für Hilfszahlungen sind die Bundesländer. Der Bauernverband fordert auch, die Dieselsteuern zu senken. Die Regierung hatte die Landwirte schon Anfang des Jahres steuerlich entlastet. Thomas Bremser, Nachrichtenredaktion.
1: Zum Sport. Emil Algekum hat über 400 Meter Hürden Silber bei den Leichtathletik-Europameisterschaften in Birmingham gewonnen. Der 27-Jährige musste sich nur dem norwegischen Hürdenstar und Weltrekordhalter Carsten Warholm geschlagen geben. Und noch die Ergebnisse der zweiten Fußball-Bundesliga vom Abend. Braunschweig-Bochum 0:1 und Kiel-St. Pauli 2:2. Das waren die Nachrichten mit Dirk Zeitler.
4: Das Wetter. Morgen endlich wieder Regen möglich, allerdings je nach Region auch eine ganze Menge. Gewitter auch dazu. Immer noch bei maximal 34 Grad morgen. Sonntag dann maximal 27 und nächste Woche dann konstant unter 25 plus immer mal wieder Regen. Das ist doch schön. Leichte Abkühlung erstmal heute Nacht, daran später Tiefstwerte von 14 bis 21 Grad.
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4: Hier und da noch ein bisschen was los. A1 Köln-Dortmund zwischen Wuppertal-Langerfeld und Kreuz Wuppertal-Nord 1 Kilometer 11 Minuten. A1 Köln-Münster zwischen Schwerte und Unna 2 Kilometer 11 Minuten. Dann haben wir noch die A2 Hannover-Dortmund zwischen und Hamm, dichter Verkehr, 6 Minuten plus. Und A3 Köln-Oberhausen zwischen Kreuz-Kaiserberg und Oberhausen-Lierich, 1 Kilometer, knappe 10 Minuten. Kommt gut an.
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4: Sebastian Pulli hier, leicht fassungslos. Ist dieses Lied für deutsche Ohren nicht tothörbar? Es ist immer noch in den Charts seit jetzt 79 Wochen am Stück und es ist nicht irgendwie auf Platz 80 nach der Zeit. Es ist aktuell immer noch bzw. wieder auf der 11. Ja gut, wir sind hier Dienstleister, wenn ihr das immer noch hören wollt, dann kriegt er das halt. Alex Warren, Ordinary. Durchlauf Nummer 7829. Viel Spaß.

0: Mariah Carey mit Without You oder wie es in einer bulgarischen Castingshow einmal von einer Kandidatin genannt wurde, Ken Lee.
1: Ken Lee. Ken Lee.
0: Ja. Ja, offenbar dachte sie, es wäre ein Liebeslied für einen gewissen Ken Lee. So, hier nochmal die absolut legendäre Performance von ihr, von Ken Lee

0: du.
1: Soll auch der Text, den wir zwischendrin sehen. Ken Lee, Lebo Di Bodaucho. Ist ganz, ganz stark. Jetzt Musik, die gibt's bisher nur im Original. Die ist ganz frisch.
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0: Das Wetter.
1: Das Gröbste haben wir hinter uns bei den Temperaturen. Ab jetzt wird's Tag für Tag kühler. Morgen immer noch 34 Grad maximal. Dann aber mit Regen, je nach Region auch mal stärkerer möglich. Gewitter sind auch drin. Und am Sonntag dann schon nur noch 27 Grad maximal. Und die nächste Woche durchgehend noch mal kühler. In der Nacht jetzt, da kriegen wir einen kleinen Vorgeschmack, da Tiefstwerte von 14 bis 21 Grad.
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1: A1 Köln Richtung Dortmund zwischen Wuppertal-Langerfeld und Kreuz Wuppertal-Nord. 1 Kilometer, 5 Minuten plus. 2 Staus noch, die sind ein bisschen länger. A1 Köln-Münster zwischen Schwerte und Kamen-Zentrum. 2 Kilometer, ist eine knappe Viertelstunde. Und A3 Köln-Oberhausen zwischen Duisburg-Wedau und Oberhausen-Lierich. 2 Kilometer, 22 Minuten plus. Eine gute Fahrt.
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1: Sebastian Pulli hier und Einsatzkräfte, Helferinnen, Helfer aus dem ganzen Umland sind da. Feuerwehr, Bundeswehr, Bauern, ganz viele Menschen, die weiterhelfen beim Waldbrand im Kreis Düren. Es wird noch eine lange Nacht. Der Brand ist noch lange, lange nicht gelöscht. Auf der Website des Kreis Düren, da kriegen direkt Betroffene die Infos, an wen ihr euch wenden könnt, wo ihr hin könnt. Auf unserer Homepage.

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0: Für alle, die Ferien haben und deshalb nicht wissen, welcher Wochentag heute ist, Freitag.
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0: Gerade noch so und damit herzlich willkommen im Wochenende. Und weil das ist, nimmt er hier sich jetzt Zeit für die richtig wichtigen Dinge.
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3: Ja, nee, ist klar. Nennt mich Nostradamus. Hab ich es nicht neulich noch gesagt? Sommer ist erst, wenn die Hunziker planschen geht. Und bitteschön, sicher, sie tut es dieses Jahr auf Sardinien. Ja, natürlich nicht alleine. Sie hat, wie üblich, die gesammelten Paparazzi von Bild, Bunte und Frau im Glück eingeladen, um im besten Sundowner-Licht von ihnen ganz unerwartet und zufällig überrascht zu werden. Wie sie mit ihrem aktuellen Summer-Lover-Boy im Mittelmeer slauigelt und planscht. Mit anderen Worten, Michelle hat der Welt ihren neuen Stelzbock präsentiert. Dr. Love. Ja, da ist der Name Programm. Und es sind wieder so schöne Bilder geworden. So schön. Und da sieht man doch mal, dass auch die durchschnittliche Hausfrau wie Michelle, Mutter und Oma, alles in einem nochmal ein Happy End erleben kann. Toi, toi, toi, liebe Michelle, dass es diesmal das große Glück wird für unsere europäische Obermilf. Ja, Leute, wisst ihr was, ich rufe sie gleich mal an und frage nach, wie lange das alles noch so gehen soll und ob sie für den nächsten Sommer 27 schon irgendwo gebucht hat. Ich bin auf jeden Fall beruhigt, weil ich auch gesehen habe, dass der alte Badeanzug von Wetten, das noch passt. Ja, wie eine zweite Haut. Toll. Hoffentlich wurde der mit dem ZDF ordnungsgemäß abgerechnet. Ja, nee, ist klar.
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1: Ich bin Dirk Zeitler. Hunderte Feuerwehrleute kämpfen auch in der Nacht weiter gegen den großen Waldbrand im Hürtgenwald in der Eifel. Die Feuerwehr stelle sich auf einen tagelangen Einsatz ein, sagte ein Sprecher der Feuerwehren im Kreis Düren. Alle 12 Stunden machen sich rund 500 Feuerwehrleute aus NRW auf den Weg zum Schichtwechsel ins Brandgebiet. Die Kritik an der 12-Uhr-Regel beim Tanken reißt nicht ab. Jetzt fordern die freien Tankstellen, dass die Regel abgeschafft wird. In einer Umfrage des Branchenverbands BFT sprachen sich gut 2/3 für eine vollständige Abschaffung aus.
2: Weitere Befragte sind dafür, dass die Regel zumindest gründlich überarbeitet wird, denn sie sorge nicht für mehr Wettbewerb, sondern nur für künstliche Spitzen und ansonsten Leerlauf, denn die Kunden hätten schnell begriffen, worauf es ankommt. Vor 12 wird getankt, danach gewartet. Kritik kommt auch vom ADAC, der sieht die 12-Uhr-Regel eher als Preistreiber. Und auch die Umsetzung sorgt für Probleme. Viele Tankstellenbetreiber berichten, dass es schwierig ist, immer exakt Punkt 12 an der Preisschraube zu drehen und dann drohen Bußgelder. Thomas Brock, Nachrichtenredaktion.
1: Die Landwirte machen sich wegen der anhaltenden Trockenheit in diesem Sommer auf erhebliche Einbußen bei der Ernte gefasst. Teils drohen sogar Totalausfälle, das sagte Bauernpräsident Ruckwitt dem Redaktionsnetzwerk Deutschland.
3: Die lange Dürre trifft Weizen, Raps, Mais und Kartoffeln und schlägt damit hart auf die Ernte durch. Viele Höfe im Süden haben kaum noch Futter für ihre Tiere und schlachten sie deshalb früher als geplant. Die Branche fordert Millionenhilfen wegen einer brutal angespannten Lage. Agrarminister Alois Rainer betont zwar, man lasse die betroffenen Betriebe nicht alleine, doch zuständig für Hilfszahlungen sind die Bundesländer. Thomas Bremser, Nachrichtenredaktion.
1: Zum Sport. Sprinter Owen Unser hat Gold über 200 Meter bei der Leichtathletik-EM in Birmingham gewonnen. 3 Tage nach Bronze über 100 Meter siegte er im Finale mit einer deutschen Bestzeit. Für das deutsche Leichtathletik-Team gab es 2 weitere Medaillen. Diskuswerferin Janice Kraft und Hürdenläufer Emil Agiekum gewannen Silber. Und zum Schluss noch die Ergebnisse der 2. Fußball-Bundesliga. Braunschweig, Bochum 0:1 und Kiel, St. Pauli 2:2.
4: Das Wetter.
5: Es ist weiter warm, auch jetzt nachts und in den frühen Morgenstunden 19 bis 14 Grad. Dazu erst klar, dann ziehen im Laufe der Nacht mehr Wolken auf, es ist trocken. Tagsüber heute dann stellenweise ungemütlich. Schauer und Gewitter sind möglich, bis 34 Grad. Am Sonntag bis 27 Grad und auch hier einzelne Schauer oder Gewitter möglich.
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6: A1 Köln-Münster zwischen Schwerte und Unna. 1 Kilometer Stau, 5 Minuten Zeitverlust. Wir wünschen allen unterwegs gute Fahrt.
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5: Tag zusammen, moin, und wir starten in diese Nacht mit Musik von David Guetta und Sia um 11:45. Das ist Beautiful People. Schönes Wochenende mit uns.

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0: War das eine Hitze gestern, oder? Und heute ja auch nochmal Temperaturen bis 34 Grad möglich. Da kannst du eigentlich nur unter einer Klimaanlage vor dich hin existieren und ganz viel Eis essen. Der Comedian Hannes Höfer erzählt uns, woher das Eis stammt. Und achtet mal drauf, ob ihr alle Eissorten in Hannes Geschichte raushört.
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2: Woher kommt eigentlich das Eis? Dazu gibt's eine schöne Geschichte, die ich mir gerade ausgedacht habe. Zwei Brüder, Ben und Jerry Ferrero, zusammen mit ihren Kindern Rocher und Raffaello, reisten durch Italien. Sie wollten nach Capri, wurden aber auf dem Weg von der Polizei angehalten. Haben sie eine Vinetta? Brauchen wir die noch? Es ist doch schon After Eight. Doch, wenn sie über die Dolomiti wollen, dann brauchen sie die. Er wollte gerade zahlen, dann hörte der Polizist Bum Bum. Es war ein brauner Bär, der einen Kaktus umgeworfen hatte. Solero wir weiterfahren? Fragte der Ferrero. Nein, sagte der Polizist. Cornetto sie mit. Er zog vorsichtshalber seine Magnum, ganz klassisch, aus dem Halfter. Beinahe rutschte sie durch seine Flutschfinger. Alle anderen blieben im Wagen, denn da waren auch die Kinder bueno. Am besten wir split uns, dann kann uns nichts passieren. Wir sind viel schöller als der braune Bär. Der Bär zog sich zurück und Ferrero war erleichtert. Hoffentlich macht er keinen Twister und kommt zurück. Noggerschock vertrag ich nicht. Also immer dran denken, egal wie lang Nese es manchmal dauert. Ruhe bewahren ist immer noch das Nestle.
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0: Das Wetter.
1: Es kommen jetzt im Verlauf der Nacht ein paar mehr Wolken dazu. Regen bringen die aber erstmal nicht. 19 bis 14 Grad sind drin. Tagsüber heute dann mehr Wolken. Gewitter mit Starkregen und Hagel sind möglich. Bis 34 Grad. Am Sonntag 27 Grad maximal. Auch hier kann es zumindest stellenweise auch mal regnen oder gewittern.
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2: A30 Osnabrück Rheine zwischen Ibbenbüren West und Rheine Kanalhafen. 1 Kilometer Stau, 24 Minuten Zeitverlust. Wir wünschen allen unterwegs gute Fahrt.
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1: Einen schönen Samstag wünsche ich euch. Es ist noch arschfrüh. Ich hoffe, ihr seid gut in dieses Wochenende gestartet. Schön, dass ihr zuhört. Ich habe jetzt Musik für euch von Holly Humberstone. Das ist To Love Somebody.

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1: So richtig abkühlen wird es jetzt auch in der Nacht nicht so richtig. 19 bis 14 Grad noch und tagsüber dann heute wieder so bis zu 34 Grad maximal. Was sollen wir machen? Wir reden über Eis. Natürlich. Was sind eure Lieblingseissorte so?
2: Zitrone, weil das halt im Sommer schön frisch ist.
3: Schweizer Teller, weil der Geschmack ganz gut ist und man hat noch ein bisschen Crunch wegen der Schokostückchen.
4: Meine Lieblingseissorte ist Erdbeere. Vor allen Dingen deswegen, wenn man weiß, dass die Erdbeeren auch frisch im Grunde genommen eingearbeitet werden.
5: Milch heißt Zimt, weil die mich immer so an meine Kindheit erinnert. Weil meine Oma das oft gekocht hat. Für mich. Es erinnert einen daran, ja.
1: Also ich finde, es gibt ja nichts, wirklich gar nichts geht über Joghurt-Eis. Das Beste, auf jeden Fall.
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2: Ich bin Dirk Zeitler. Hunderte Feuerwehrleute kämpfen auch in der Nacht weiter gegen den großen Waldbrand im Hürtgenwald in der Eifel. Man stelle sich auf einen tagelangen Einsatz ein, sagte ein Sprecher der Feuerwehren im Kreis Düren. Alle 12 Stunden machen sich rund 500 Feuerwehrleute aus NRW auf den Weg zum Schichtwechsel ins Brandgebiet. Anfang Juli hatte es einen dramatischen Zwischenfall auf einem Ryanair-Flug von Thessaloniki ins bayerische Memmingen gegeben. Dabei war einer der Passagiere schwer verletzt worden, als er in einem beschädigten Kabinenfenster feststeckte. Jetzt hat sich die US-amerikanische Behörde zur Untersuchung von Verkehrsunfällen in einem Bericht zu den Hintergründen des Unglücks geäußert.
3: Es waren Teile eines ausgefallenen Triebwerks, die den Rumpf der Boeing 737 durchschlagen haben. In 5 Kilometern Höhe habe es eine Warnung gegeben. Die Piloten hörten einen lauten Knall. Dann hätten alle Sauerstoffmasken aufsetzen müssen. Die Flugbegleiter hätten dann gemerkt, dass einer der Passagiere in einem Fenster feststeckte, das größtenteils fehlte. Passagiere mussten den Verletzten zurück in die Kabine ziehen. Was aber führte dazu, dass Teile des Triebwerks abrissen? Erwähnt werden Hinweise auf Vogelschlag und Materialermüdung. Ein finales Ergebnis steht aber noch aus. Aus New York, Anne Pollmann.
2: Die Kritik an der 12-Uhr-Regel beim Tanken reißt nicht ab. Jetzt fordern die freien Tankstellen, dass die Regel abgeschafft wird. In einer Umfrage des Branchenverbands BFT sprachen sich gut 2/3 für eine vollständige Abschaffung aus.
4: Weitere Befragte sind dafür, dass die Regel zumindest gründlich überarbeitet wird, denn sie sorge nicht für mehr Wettbewerb, sondern nur für künstliche Spitzen und ansonsten Leerlauf, denn die Kunden hätten schnell begriffen, worauf es ankommt. Vor 12 wird getankt, danach gewartet. Kritik kommt auch vom ADAC, der sieht die 12-Uhr-Regel eher als Preistreiber. Und auch die Umsetzung sorgt für Probleme. Viele Tankstellenbetreiber berichten, dass es schwierig ist, immer exakt Punkt 12 an der Preisschraube zu drehen und dann drohen Bußgelder. Thomas Brock, Nachrichtenredaktion.
2: Zum Sport. Sprinter Owen Unser hat Gold über 200 Meter bei der Leichtathletik-EM in Birmingham gewonnen. 3 Tage nach Bronze über 100 Meter siegte er im Finale mit einer deutschen Bestzeit. Für das deutsche Leichtathletik-Team gab es 2 weitere Medaillen. Diskuswerferin Shanice Kraft und Hürdenläufer Emil Agiekum gewannen Silber.
5: Das Wetter. 19 bis 14 Grad sind es jetzt nachts und in den frühen Morgenstunden. Dazu kommen jetzt immer mehr Wolken dazu. Regen gibt es noch keinen. Der Tag startet auch erst heiter. Im Tagesverlauf zieht es sich aber zu. Dann kann es auch mal Gewitter mit Starkregen und Hagel geben bis 34 Grad. Am Sonntag weiter viele Wolken, vereinzelt auch hier Regen oder Gewitter möglich bis 27 Grad.
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6: Zurzeit liegen uns keine Meldungen vor. Wir wünschen allen unterwegs gute Fahrt.
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5: Und mit den 80ern und Phil Collins geht's jetzt durch die Nacht hier. Hier ist You Can't Hurry Love. Passt auf euch auf und kommt gut in den Tag mit uns. Hallo?

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0: Das Wetter.
1: Es ist weiter warm, auch jetzt nachts und in den frühen Morgenstunden 19 bis 14 Grad. Dazu erst klar, dann ziehen im Laufe der Nacht mehr Wolken auf, es ist trocken. Tagsüber heute dann stellenweise ungemütlich. Schauer und Gewitter sind möglich, bis 34 Grad. Am Sonntag bis 27 Grad und auch hier einzelne Schauer oder Gewitter möglich.
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2: A1 Köln-Münster zwischen Schwerte und Unna. 2 Kilometer Stau, 22 Minuten Zeitverlust. Wir wünschen allen unterwegs gute Fahrt.
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1: Manchmal brauchst du im Leben einfach wen, der dir sagt, es wird alles gut, mach dir keine Sorgen, wir kriegen das hin. Musikalisch macht das jetzt Leonie. Hier ist für euch Don't Worry. Einen schönen frühen Samstag wünsche ich euch und kommt gut in den Tag mit uns.

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0: Hallo zusammen. Es gibt neue Mucke, jawohl. Und zwar von Iggy Kelly. Der ist, muss man wirklich sagen, gerade richtig, richtig fleißig. Ja, Iggy arbeitet ja unter anderem gerade an unserem offiziellen Aktion Lichtblicke-Song. Aber er hat eben noch zusätzlich einen neuen Song rausgebracht. Miracle heißt der und Annick Manoukian aus der Musikredaktion. Man muss sagen, du hast uns wirklich vor 3 Wochen schon in den Ohren gelegen, ja, weil du den so toll findest und dass wir den unbedingt spielen müssen.
1: Genau, weil vor 3 Wochen, da war ich ja mit Iggy Kelly bei seinem Produzenten, um zusammen an unserem Lichtblicke-Song zu arbeiten. Und da war Iggy auch noch an einem anderen Song dran, eben Miracle.
0: Das heißt, du konntest wirklich die Entwicklung dieses Songs richtig miterleben, ne?
1: Ja, der Song an sich, der stand schon, aber es ging dann eben noch um Details, was der Song jetzt noch braucht, ob da vielleicht noch Chöre drauf sollen oder nicht. Dann haben wir da auch echt zusammen rumprobiert und aufgenommen und es hat so, so viel Spaß gemacht und es war so spannend, damit dabei zu sein und jetzt das Ergebnis zu hören, nachdem man miterlebt hat, welche Ideen und wie viel Kreativität da im Spiel waren, das ist einfach magisch.
0: Oh, schön. Ja, dann hören wir uns mal diesen magischen Song einfach an, ganz neu draußen. Miracle jetzt von Iggy Kelly. 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
1: Ich bin Dirk Zeitler. Hunderte Feuerwehrleute kämpfen auch in der Nacht weiter gegen den großen Waldbrand im Hürtgenwald in der Eifel. Man stelle sich auf einen tagelangen Einsatz ein, sagte ein Sprecher der Feuerwehren im Kreis Düren. Die Landesregierung geht davon aus, dass es wohl der größte Waldbrand in der Geschichte von Nordrhein-Westfalen ist.
2: Erschreckend nennt NRW-Umweltminister Krischer die Größe des Waldbrands. Diese Dimension habe er sich nie vorstellen können, sagt der Minister, der selbst aus der Region kommt. Aber das zeige eben auch nochmal, dass uns die Folgen des Klimawandels mit voller Wucht treffen. Krischer dankte Feuerwehr, Polizei und Bundeswehr für ihren Einsatz, der noch länger dauern dürfte. Die evakuierten Bewohner hoffen jetzt vor allem, dass ihre Häuser von den Flammen verschont bleiben. Thomas Brock, Nachrichtenredaktion.
1: Anfang Juli hatte es einen dramatischen Zwischenfall auf einem Ryanair-Flug von Thessaloniki ins bayerische Memmingen gegeben. Dabei war einer der Passagiere schwer verletzt worden. Jetzt hat sich die US-amerikanische Behörde zur Untersuchung von Verkehrsunfällen zu den Hintergründen des Unglücks geäußert.
3: Es waren Teile eines ausgefallenen Triebwerks, die den Rumpf der Boeing 737 durchschlagen haben. In 5 Kilometern Höhe habe es eine Warnung gegeben. Die Piloten hörten einen lauten Knall. Dann hätten alle Sauerstoffmasken aufsetzen müssen. Die Flugbegleiter hätten dann gemerkt, dass einer der Passagiere in einem Fenster feststeckte, das größtenteils fehlte. Passagiere mussten den Verletzten zurück in die Kabine ziehen. Was aber führte dazu, dass Teile des Triebwerks abrissen? Erwähnt werden Hinweise auf Vogelschlag und Materialermüdung. Aus New York, Anne Pollmann.
1: US-Präsident Trump will die Straße von Hormuz nach eigener Aussage zu US-Territorium erklären. Sobald wir den Iran besiegt haben, der gerade eine vernichtende Niederlage erleide, werde er die Hormuzstraße zum Territorium der Vereinigten Staaten erklären, sagte er bei einem Wahlkampfauftritt im Bundesstaat New Jersey. Trumps Vorstoß fällt in eine Zeit, in der die Bemühungen um ein Ende des Iran-Krieges ins Stocken geraten sind. Zum Sport. Sprinter Owen Unser hat Gold über 200 Meter bei der Leichtathletik-EM in Birmingham gewonnen. 3 Tage nach Bronze über 100 Meter siegte er im Finale mit einer deutschen Bestzeit. Für das deutsche Leichtathletik-Team gab es 2 weitere Medaillen. Diskuswerferin Shanice Kraft und Hürdenläufer Emil Aygekum gewannen Silber.